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2: An diesem Mittwoch feiert die schwarz-rote Bundesregierung ihren ersten Geburtstag. Sind sie auch schon in Feierlaune? Jedenfalls die Koalitionäre sind es nicht wirklich. Die Umfragewerte sind im Keller. Zwischen Union und SPD knirscht es mehr, als viele gedacht hätten. Und die Bilanz müssen wir hier natürlich auch mal ziehen.
3: Ja, nach einem Jahr stand die Ampel, so muss man sagen, immer noch besser da. Und trotzdem haben wir einen, der weiß, wie es sich anfühlt, wenn die Dinge nicht gut laufen. Wolfgang Schmidt ist es, der ehemalige Chef BK. Und wir sprechen mit ihm darüber, warum es eigentlich so schwer ist, eine Koalition zusammenzuhalten und was Friedrich Merz dringend ändern muss, wenn er die Bevölkerung und den Koalitionspartner nicht endgültig verlieren will.
2: Eines hatte Bundeskanzler Merz allerdings hinbekommen, nämlich das Verhältnis zu Donald Trump in eine Art Vertrauensbasis zu überführen. Das scheint auch vorbei zu sein. Nach den Iran-kritischen Äußerungen des Kanzlers hat Donald Trump nun angekündigt, mehr als 5000 Soldatinnen und Soldaten abzuziehen aus Deutschland. Allein in Rheinland-Pfalz hängen 50.000 Jobs direkt oder indirekt an diesen US-Truppen in Ramstein, Landstuhl oder Kaiserslautern. Wir geben Ihnen mal ein Update.
3: Und zum Schluss müssen wir über eine außergewöhnliche Idee der Stadt Rio de Janeiro sprechen, die nichts mit dem legendären Karneval zu tun hat, aber trotzdem etwas ist, auf das Sie sich jetzt schon freuen können. Am Morgen von diesem Montag, den 4. Mai. Schön, dass Sie nach dem langen und sonnigen Wochenende wieder bei uns sind.
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5: Was meinen Sie jetzt da genau?
6: Ja, einfach diese Geschichte immer mit dem Tiefpunkt und nochmal einen Tiefpunkt, dann gibt es nochmal einen niedrigen Tiefpunkt. Ich kann diesen Scheißdreck nicht mehr hören, muss ich ganz ehrlich sagen. Da stelle ich mich vor die Mannschaft.
2: Nur noch jeder vierte Deutsche ist laut Umfragen mit dieser Bundesregierung zufrieden. 24% glauben, dass Union und SPD 4 Jahre noch durchhalten. Der Rest tut es nicht mehr. Kurz vor dem ersten Jahrestag dieser Koalition ist es, ganz im Sinne von Waldemar Hartmann und Rudi Völler, der tiefste Tiefpunkt, der tiefere Tiefpunkt dieser Koalition. Helene, geht's noch tiefer?
3: Naja, wenn es nach Friedrich Merz geht, sind die Dinge ja so dramatisch auch nicht. Er war gestern zu Gast bei Karin Mioska im Solo und hat die Koalition verteidigt. Hören wir mal rein, was er dazu gesagt hat.
7: Wir haben ein Vertrauen auf der Basis unserer Verabredung, die wir getroffen haben. Ich glaube, dass ich das zu Lars Klingbeil und auch zu Bärbel Baas in den letzten Monaten weiter gut entwickelt habe. Wir haben einen ordentlichen Koalitionsvertrag miteinander gemacht. Der Koalitionsvertrag ist übrigens nach wie vor gut. Wir sprechen vernünftig miteinander. Wir haben ja auch vor und nach den Kabinettssitzungen, Vor- und Nachbesprechungen. Wir sehen uns mehrfach die Woche. Wir reden vernünftig miteinander. Bin ja nicht von allem so 150% überzeugt, dass ich sage, das geht jetzt alles wie selbstverständlich und wie geschnitten Brot in den nächsten Wochen und Monaten über die Bühne. Wir sind unterschiedliche Parteien in dieser Regierung, aber wir haben uns verabredet, dass wir zusammenarbeiten und ich möchte diese Zusammenarbeit fortsetzen.
8: Haben das alle begriffen inzwischen, dass man nur gemeinsam überleben kann?
7: Ich hoffe es. Ich sage jedenfalls an alle diejenigen, die uns von außen beobachten und uns nahestehen, vergesst die Hoffnung, dass es da irgendwas mit Minderheitsregierung gibt und Duldung durch die AfD. Das kommt mit mir nicht in Frage. Ich sage an die Adresse der SPD, es gibt in Deutschland keine linke Mehrheit. Was mir manchmal fehlt, ist so die grundsätzliche Bereitschaft anzuerkennen, dass unsere Demokratie auf Kompromiss aufgebaut ist. Wenn wir ein anderes Wahlrecht hätten, so wie in Großbritannien, so wie in Frankreich, so wie in den USA, dann hätte die CDU, CSU die absolute Mehrheit bekommen. Wir haben aber kein anderes Wahlrecht.
2: Ja, dass nach einem Jahr überhaupt darüber diskutiert wird, und zwar ernsthaft hinter den Kulissen, ob diese Koalition hält und wenn ja, wie ein Exit-Szenario aussehen könnte, Helene, das ist doch eigentlich das Entscheidende.
3: Ja, also das ist natürlich wirklich ein harter Befund, dass wir nach einem Jahr so weit sind, dass wir von Schreiereien oder zumindest lauten Rufen in der Villa Borsig hören und davon, dass nun Koalitionäre mehr und mehr ihrer Wut Luft machen und ziemlich offen darüber spekulieren, wann denn nun Ende ist. Also beide Seiten haben ziemlich den Kanal voll. Und ja, das ist natürlich bei einer Koalition, die gesagt hat, wir wollen in diesem Land viel erreichen, ein ziemlich bitteres und auch beängstigendes Ergebnis. Denn man fragt sich, was soll denn jetzt passieren?
2: Ja, beide waren sich ja vor der Bildung dieser Koalition bewusst, dass es vielleicht die letzte große historische Chance der politischen Mitte ist, nochmal zusammen zu zeigen, dass sie es können. Und dann ist das sehr schnell auf die schiefe Ebene geraten. Und bei der SPD hört es sich so an, als wäre die CDU nicht politik- und regierungsfähig, schlecht vorbereitet, kein Machtzentrum. Bei der Union heißt es, die SPD wolle einfach dieses Land nicht jenseits der eigenen Milieus regieren. Und so schaukelt sich beides hoch.
3: Na, und die Umstände darf man natürlich nicht außer Acht lassen. Ja, wenn man jetzt zurückblickt und sagt, warum haben eigentlich 16 Jahre Angela Merkel so gut funktioniert, obwohl es da ja auch eine große Krise nach der anderen gab, Migration, Bankenkrise und so weiter und so weiter. Mit der FDP lief es ja auch nicht rund, wie wir wissen, ja, in den Jahren 2009 folgende. Trotzdem war damals natürlich ein kontinuierlicher Wirtschaftsaufschwung. Ja, es gab mehr und mehr Wachstum hier, Zufriedenheit, Arbeitsplätze. Wir haben über die schwarze Null damals gesprochen. Ja, so viel Geld hatten wir hier, so viel Wertschöpfung. Gab zwar damals schon Mahner, die sagten, das wird alles mit dem Auto so nicht weitergehen und so weiter und so weiter. Ich will das nicht alles schönreden, was damals gemacht wurde. Aber das ist schon ein großer Unterschied, dass wir jetzt eben diese Wirtschaftslage haben, 3 Jahre Rezession. Und jetzt das kleine Pflänzchen, das wir hatten, die kleine Hoffnung, dass es besser wird, die natürlich jetzt durch den Iran-Krieg komplett zerstört wurde. Das ist sicherlich etwas, das es für Friedrich Merz ungleich schwieriger macht und wo er auch natürlich nichts für kann.
2: Aber Helene, ähnlich was du sagst, hat Friedrich Merz vergangene Woche in der Unionsfraktionsklausur auch gesagt. Und da gab es durchaus auch Widerstand. Er hat das intoniert, was er im Spiegel-Interview gesagt hat, nämlich er sei der am meisten Angefeindete und die außen- und geopolitischen Probleme, das hätte doch so auch keiner vor ihm. Das ist am Ende ja auch alles so nicht richtig, wenn man an Helmut Kohl denkt oder an Helmut Schmidt oder auch an Angela Merkel in der Finanzkrise. Alle hatten ihre geopolitischen externen Effekte zu meistern. Aber Friedrich Merz hat selber immer gesagt, wir sind stark genug, um aus diesem Land heraus was Besseres zu machen. Und gerade in der Innenpolitik, da bei diesen Themen, da hat er ja bisher nicht geliefert. Und vielleicht hat Markus Söder recht, der gesagt hat, ja, stimmt, Iran und Trump und alles schwierig. Aber umso mehr Tempo müsste man doch eigentlich im Inneren machen. Und das teile ich, diese Analyse.
3: Naja, und vielleicht ist deswegen der Schwerpunkt auch nicht genügend bei der Innenpolitik. Also die Frage ist ja, wer sind die Leute, die engen Berater von Friedrich Merz? Also fangen wir mal an, sein Regierungssprecher, ehemaliger SZ-Kollege Stefan Cornelius, ein exzellenter Außenpolitik-Analyst, muss man sagen, aber eben ja innenpolitisch nicht so beschlagen, jedenfalls wie außenpolitisch, damit fängt es an. Wer auch sein Ohr sehr stark hat, ist Wolfram Weimer, aber eben einer, der derzeit erstens selber sehr kämpfen muss, zum anderen sich anderen Themen verschrieben hat als jetzt einer innenpolitischen Reformagenda, ist ja mit seinem Kulturbereich voll auf beschäftigt und eben auch kein erfahrener Politiker. Also das müssen wir auch sagen, Michael, wir können von außen immer alles schön und gut analysieren, aber wie die Mechanik der Macht abläuft, das weiß Wolfram Weimer vielleicht mittlerweile nach einigen Monaten etwas besser als wir, aber er hat es eben auch wirklich nicht gelernt.
2: Ja, vielleicht fehlt ihm diese Expertise im direkten Umfeld. Tatsächlich auch an anderer Stelle. Thorsten Frey war ein leidenschaftlicher Parlamentarier und Fraktionsgeschäftsführer, aber im Kanzleramt hat er die Fäden auch so schnell nicht in den Griff bekommen, zumal er selber auch gerne Politik erklärt und nicht nur Politik managt. Der Büroleiter Jakob Schroth war hier schon Thema, sehr jung, sehr klug, aber eben auch keiner, der in den Parteien und den Fraktionen vernetzt war. Die Stelle des Medienberaters ist immer noch unbesetzt. Die berühmte Eva Christiansen hat das viele Jahre an der Seite von Beate Baumann für Friedrich Merz gemacht. Bisher heute keine Nachfolgerin, keinen Nachfolger gefunden, Friedrich Merz. Und so ist er oft auch alleine mit seiner Kommunikation. Inzwischen glaube ich halt tatsächlich, die Hauptprobleme in dieser Koalition sind gar nicht die Gesetze, die man so oder so finden kann und die oft auch gut begründet sind, sondern die Kommunikation darüber.
3: Darüber streiten ja Journalisten immer, ist es jetzt die Kommunikation das Problem oder wird die Kommunikation völlig überbewertet? Klar ist jedenfalls in dieser Zeit, in der es eine Notwendigkeit gibt, Dinge zu erklären, in der es auch eine Sehnsucht gibt nach Orientierung, Ja, jeden Tag twittert Trump irgendwas und wir wissen überhaupt nicht, ist morgen der dritte Weltkrieg oder ist das alles überhaupt nicht ernst zu nehmen? Da muss jemand zumindest mal einen Weg weisen, kann man sich über den streiten. So, und bei Friedrich Merz haben wir eben das Problem, dass er ständig Dinge sagt, die er dann halb wieder einrollen muss, dass er so spricht, als würde ihm niemand zuhören. Also Beispiel sauerländische Schule. Offenbar hat er sich nicht vorstellen können, dass das, was er da sagt über Donald Trump und die amerikanische Strategie, auch tatsächlich von anderen Leuten gehört wird als von diesen sauerländischen Schülern. Das ist ihm schon öfter passiert. Also am Ende, ja, manche Kommentatoren sind ja sehr hart und sagen, er ist immer noch nicht im Kanzleramt angekommen, weil er immer noch zu viele Anfängerfehler macht.
2: Helene, ich bin ja einerseits froh, ich will ja gar keinen Automaten und Roboter, der immer genau das sagt, was das Publikum hören will. Aber ein bisschen Kompass braucht man natürlich schon. Er geht in den Koalitionsausschuss und soll da jetzt ein großes Reformkonzept beschlossen werden mit der SPD? Ja, dann muss er es vorbereiten, dann muss er sagen, was er will. Dann muss er grundlegende Ziele für dieses Treffen wenigstens mal im Vorfeld mit Spahn, mit Frey, mit Dobrindt verabredet haben. Und stattdessen gab es Riesenärger um Subventionslist und Steuerreform. Und am Ende ist man mit einem Tankrabatt rausgekommen, weil der Staatssekretär von Herrn Klingbeil an eine alte Ampelidee gedacht hatte und man doch irgendwas zur Entlastung präsentieren wollte. Das ist doch fatal, die Botschaft.
3: Ja, das Problem in der CDU ist, dass sie sogar rhetorisch noch besser ist, als sie dann in den inhaltlichen Vorschlägen ist. Also die SPD ist tatsächlich eine Partei, das erinnern wir uns auch, dass es in den Koalitionsverhandlungen so war. Die sind immer sehr schnell dabei mit ganz konkreten Vorschlägen, die gemacht werden. Sie wissen immer genau, was sie wollen. Und die CDU, die immer einen theoretischen Überbau hat, der sich absolut hören lässt über wie Marktwirtschaft und Freiheit und Ähnliches. Wenn es dann ums Praktische geht, ist die CDU relativ blank oft, möglicherweise, weil sie jetzt vorher nicht regiert hat und eben doch nicht so viele Papiere geschrieben hat, die man eins zu eins umsetzen kann, wie Carsten Linnemann das mal behauptet hat. Aber jedenfalls setzt sich, was die konkreten Vorschläge angeht, dann sehr oft die SPD durch.
2: Ja, und sie kam ja auch in den letzten Tagen der Koalitionsverhandlung mit diesem Konzept von Jens Südekum und Clemens Fuß um die Ecke, dass am Ende die Grundlage auch für diese Regierung wurde. Die steuerpolitischen Ideen im Finanzministerium waren auch sofort bei der Hand. Man hatte natürlich diesen Apparat hinter sich, da hast du völlig recht. Aber dann muss er da eben nachholen, dann muss er sagen, hier ist mein Kraftzentrum, vielleicht muss man auch mal Personal tauschen. Vielleicht ist Thorsten Frey als Minister besser als Kanzleramtsminister. Vielleicht braucht man da so einen technischen Verwalter und Koordinator, damit die Dinge nicht explodieren. Jedenfalls haben sie ja noch bis zum Sommer, und das hat Friedrich Merz gestern bei Karin Mioska auch klargemacht, er rechnet damit, dass diese Koalition eine Reformkoalition wird und man sich einigen wird, auch wenn die Schmerzen dahin eben manchmal doch enorm sind.
3: Einer, der es nicht bis zum Ende geschafft hat, die 4 Jahre nicht voll machen konnte und deshalb genau weiß, wie schwer es ist, eine Koalition zusammenzuhalten, ist Wolfgang Schmidt. Er war Chef des Kanzleramts unter Olaf Scholz und hat überhaupt Olaf Scholz auf seinem Aufstieg in der deutschen Politik immer sehr nah und eng begleitet. Man könnte so weit gehen und zu sagen, die Erfolge von Olaf Scholz sind in Wahrheit die von Wolfgang Schmidt. Aber wollen wir nicht zu viele Vorschusslorbeeren loslassen, bevor er hier zu Wort kommt. Wolfgang Schmidt ist jetzt aber auch schon da. Und Michael, du hast ihm deine kritischen Fragen gestellt.
2: Einen schönen guten Tag, lieber Wolfgang.
0: Grüß dich, Mick.
2: Ein Jahr Friedrich Merz, ein Jahr Schwarz-Rot. Wie fällt deine Bilanz aus?
0: Ach, ich halte mich da als Ehemaliger ehrlicherweise zurück. Ich finde, diejenigen, die regieren, haben erstmal eine Grundsolidarität derer verdient, die vorher regiert haben. Ich weiß, wie schwer das ist und deswegen bin ich vielleicht auch etwas nachsichtiger als manch andere und natürlich vor allem ihr als kritische Journalistinnen und Journalisten.
2: Hat sich der Bundeskanzler, hat sich Friedrich Merz vielleicht verschätzt, wie schwierig, komplex am Ende doch so eine Koalitionsdemokratie ist?
0: Vielleicht ja. Jedenfalls hat er natürlich, als er noch Oppositionsführer war, es nicht an Kritik mangeln lassen. Und mein Eindruck ist, dass er, aber auch viele andere jetzt sehen, wie komplex es eben doch ist und dass es nicht so einfach ist, wie man manchmal in der Opposition den Eindruck hat.
2: In der Wirtschaft heißt es, 50% ist Psychologie. In der Politik habe ich das Gefühl, ist mehr als 50% Kommunikation. Trifft das zu?
0: Das ist der Eindruck, den man gewinnen kann. Im Moment geht halt alles durcheinander. Also noch in der Phase, wo Kompromisse gefunden werden müssen, wo um Lösungen gerungen wird, findet eine quasi stündliche, minütliche Beobachtung und Kommunikation statt. Und das ist meistens eher abträglich, wenn man zu Lösungen kommen will.
2: Lass uns mal einmal kurz auf deine Partei schauen, in der Union sowieso, aber auch in Teilen der Medien sind die SPD die Bremser in der Koalition. Zumindest, weil sie zwar in der Regierung pragmatische, wirtschaftsorientierte Politik jetzt in der Rezession öffentlich fordern, aber dann immer wieder angeblich auf linke Funktionäre Rücksicht nehmen müssen und doch nicht so weit springen. Ist dieser Eindruck völlig falsch?
0: Also ich habe diese linken Funktionäre, die alles blockieren und die angeblich dann die Führung in der Tasche hätten, bisher nicht entdecken können, trotz intensivster Suche. Ich habe schon den Eindruck, dass da ein leichtes Zerrbild gezeichnet wird und dass manche das auch als bequeme Ausrede nehmen, was so eigene oder das Fehlen auch von eigenen Ideen anbelangt. Es ist ja immer einfach, sich dann hinter einem anderen, hinter einem Koalitionspartner zu verstecken. Ich bin manchmal etwas in Sorge, ob die Diskussionen, die da geführt werden, das Problem wirklich bei der Wurzel fassen, denn das ist ja jetzt nicht der eine Krankheitstag oder der eine Feiertag, der uns dann wieder in die Lage versetzt, dass wir mit China in der Lage sind, es aufzunehmen, sondern es ist eine sehr grundlegende Veränderung, die gerade stattfindet. Auch in der Wirtschaft, uns brechen die Exportmärkte weg. Die Amerikaner, die unsere großen Freunde waren, stehen jetzt auch nicht mehr so zur Verfügung. Energie ist teuer und wird teuer bleiben. Das sind auch viele Sachen, die die Politik alleine gar nicht lösen kann. Und da habe ich manchmal den Eindruck, führen wir auch so manche Pseudo-Scheindebatte und freuen uns dann auch dran oder auch nicht, dass es dann da die einen gibt, die man stärker beschimpfen kann und zum Schuldigen oder zur Schuldigen erklären kann. Wir haben unterschiedliche Vorstellungen, was eine gerechte Steuerpolitik ist, wie das mit der Staatsverschuldung aussehen soll, wie der Sozialstaat möglichst effektiv sein soll. Und darüber muss man eben intensiv reden, möglichst hinter verschlossenen Türen und dann irgendwann aber auch mal zum Ergebnis kommen und sagen, so, und jetzt machen wir das so.
2: Aber ist das wirklich so, gerade wenn die Energiepolitik so ist, wie sie ist, die Energiepreise geopolitisch bestimmt werden, die Geschäftsfelder in China wegbrechen, muss man dann nicht erst recht innenpolitisch radikaler reformieren und die eigene Kostenbelastung für die Unternehmen dann nach unten schrauben, Stichwort Sozialstaat, anstatt dann zu sagen, das ist Bullshit, wenn man mal einmal über Effizienzen im Sozialstaat redet. Das ist doch der Kernkonflikt dieser Koalition.
0: Niemand hat was gegen Effizienzen im Sozialstaat.
2: Das heißt Kürzungen im Zweifel.
0: Wettbewerbsfähig gegenüber der den Chinesen machen. Wenn ein chinesischer Arbeiter ein Fünftel vom deutschen Arbeiter verdient, glaube ich, gibt es niemanden, keine Partei, die der Meinung ist, wir sollten jetzt die Löhne und die Sozialkosten so einkürzen. So, dann
2: aber die zweithöchsten Steuer- und Abgabenbelastungen in Europa ist halt auch nicht erträglich.
0: Ja, und gleichzeitig auch einen Staat, wo du ganz vieles eben nicht extra bezahlen musst. Also wenn du die Lebenshaltungskosten in den großen Städten, in London, in den USA anguckst, lebst du in Deutschland trotz dieser hohen Abgaben und Steuern sehr viel besser, weil du eben gesondert für den Kindergarten fast ein Monatsgehalt raushauen musst. Also wenn man da in die Vergleich geht, ich will es jetzt gar nicht schönreden oder kleinreden, aber mein Punkt ist, wenn wir jetzt 80 Euro günstiger werden und BYD aus China als Elektroauto aber 8.000 Euro billiger ist als das billigste Modell eines deutschen Herstellers, dann helfen uns diese ganzen Maßnahmen nicht, sondern die große Frage ist doch, wo kriegen wir die Arbeitsplätze der Zukunft her? Das, was uns stark gemacht hat, war früher mal, dass wir gut ausgebildete Leute hatten, Ingenieurinnen, Ingenieure, Facharbeiter. Und wenn inzwischen 8% eines Jahrgangs die Schule ohne Abschluss verlassen und darüber diskutieren, gar nicht mehr. Das sind aus meiner Sicht die Punkte, die uns dann auch wieder in die Lage versetzen, die Kosten für den Sozialstaat runterzubringen, Einnahmen zu generieren. Also darüber würde ich mich freuen, wenn wir darüber mehr reden würden und jetzt nicht so Kleinstschrauben drehen. Die müssen alle gedreht werden. Da bin ich auch ziemlich sicher, das werden die am Ende auch hinkriegen. Das ist jetzt halt das Typische, wo hin und her verhandelt wird. Ich bin, wie du merkst, etwas weniger auf der dramatischen Seite unterwegs und so ein bisschen mit dem Benefit of the Doubt, dass die schon genau wissen, was die Stunde geschlagen hat. Und zwar alle.
2: Botschaft an die Medien ist angekommen. Lieber Wolfgang Schmidt, letzte Frage. Nach 3,5 Jahren platzte bei euch die Ampel, obwohl zumindest öffentlich auch bis zuletzt oder in die letzten Monate hinein keiner ein aktives Interesse am Scheitern der Koalition hatte. Heute hat das angeblich auch keiner. Kann es manchmal sein, dass trotzdem eine Koalition zerbricht, weil man sich gegenseitig in das Aus hineinmanövriert und manchmal fast versehentlich dort endet?
0: Das ist so. Also das ist ja häufig dann so, dass Dinge passieren, weil dann kleine Schritte nicht zu Ende bedacht wurden. Aber wenn jetzt diese Regierung zerbräche und es käme zu Neuwahlen, dann hätten wir danach eine Regierung, die aus der SPD, der CDU, der CSU und den Grünen bestünde. Ob das jetzt im Sinne von weniger Diskussionen, weniger Ringen besser wäre, das überlasse ich mal deiner Fantasie, aber ich bin schon der Meinung, dass man sich in so einer Situation jetzt einfach zusammenreißen muss und so lange miteinander verhandeln und reden muss, bis man die richtige Lösung gefunden hat.
2: Wir warten ab, was passiert, nehmen deine Empfehlungen mit und danken für dieses Gespräch am Sonntagabend. Vielen Dank, Wolfgang Schmidt.
0: Ich danke dir, Mick Brücker.
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3: Ja, Donald Trump macht ernst. Die berühmte Aussage von Friedrich Merz in der Sauerländischen Schule, dass die USA gedemütigt worden seien durch das Mullah-Regime, die zeigen jetzt unmittelbare Wirkung. 5000 US-Soldaten sollen in den kommenden 6 bis 12 Monaten aus Deutschland abgezogen werden. So hat es das Verteidigungsministerium der Vereinigten Staaten am Freitag verkündet.
2: Und damit wären dann nur noch knapp 30.000 Soldaten in Deutschland. 36.000 sind es derzeit. Immerhin hatte Joe Biden, der frühere Präsident, ja die Präsenz erhöht, die jetzt Trump wieder reduzieren würde. Also man könnte sagen, kein Drama. Aber die Befürchtung in der Politik, gerade bei den Transatlantikern, ist, dass das eben nur der Einstieg ist und dass es dann wirklich ernst wird mit einer, ja vielleicht sogar am Ende, mit einem kompletten Rückzug der Amerikaner aus Deutschland.
3: Ja, ich glaube, da muss man genau diese Unterscheidung machen. Das eine ist die Truppenstärke als solche, die variiert sowieso ein bisschen durch Rotation und Verlegung der amerikanischen Truppen in Europa. Das ist insofern zu verschmerzen. Die andere Sache ist, was steckt dahinter für eine politische Botschaft? Und bei Donald Trump immer auch die Frage, steckt dahinter auch eine durchdachte politische Botschaft oder ist das irgendwie random heute dies rausgehauen und morgen vielleicht schon wieder my best friend Friedrich? Wir wissen es nicht, aber es gibt natürlich einiges, das darauf hindeutet, dass sich Trump nachhaltig aus Europa zurückziehen will, dass er die NATO offen in Frage gestellt hat und dass wir mehr und mehr befürchten müssen, dass wenn es einen Angriff zum Beispiel auf das Baltikum gibt, dass die USA dann eben nicht parat stehen und jeden Zentimeter des NATO-Gebiets auch verteidigen würden.
2: Zum Glück gibt es ja auch bei den Republikanern noch echte Transatlantiker. Die Senatoren Roger Wicker und Mike Rogers haben Trump ihren Unmut mitteilen lassen und gesagt, wir sind besorgt über die Entscheidung, eine US-Brigade aus Deutschland abzuziehen. Deutschland ist für die Amerikaner eben nicht nur in Ramstein das zentrale Drehkreuz für alles, was im Nahen Osten passiert, sondern in Stuttgart sitzt auch noch das Kommando für alles, was in Afrika von den Amerikanern gemacht wird. Also Deutschland ist und war immer schon das zentrale außeramerikanische Militärland, und das wäre schon ein bedeutendes Zeichen, wenn wir diese täglichen Miteinander mit den amerikanischen Soldaten eben auch nicht mehr hätten.
3: Was aber, Michael, viel gefährlicher ist als die Reduzierung der Truppenstärke, ist die Frage, ob die Mittelstreckenraketen, die in Deutschland stationiert werden sollen, nun auch kommen. Das hatte ja Joe Biden, wir erinnern uns, beschlossen oder verkündet im NATO-Kontext. Und jetzt ist die Frage, kommen diese Mittelstreckenraketen denn nun eigentlich wirklich? Eine ganz klare Aussage von der Trump-Administration gibt es dazu nicht, aber eben doch Befürchtungen, dass sie nicht kommen. Und das würde natürlich das NATO-Bündnis deutlich schwächen, denn Deutschland hat solche Raketen schlicht nicht. Und die Russen, das sagen selbst konservative Schätzungen von Verteidigungsexperten, werden im Jahr 2029 in der Lage sein, die NATO anzugreifen. Sie werden dann militärisch so aufgerüstet sein, dass sie es mit der NATO aufnehmen könnten. Also wenn wir da militärisch noch zusätzlich geschwächt werden, weil es diese Mittelstreckenraketen, mit denen wir gerechnet haben, nicht gibt, das wäre ein ziemliches Desaster.
2: Aus der EU-Kommission heißt es, wir warten das erstmal ab, was Donald Trump da vorhat. Und vielleicht ist das bei diesem amerikanischen Präsidenten ja ohnehin die beste Idee.
3: Mein lieber Mick, außer Sonne, Wannsee und
2: Garten.
3: Ich wollte beinahe sagen Bier, aber das habe ich mir jetzt nicht getraut.
2: Bitte? Du darfst bei mir alles sagen, Helene.
3: War denn noch was?
2: Bier war auch dabei, aber ich bevorzuge ja derzeit eher den Grauburgunder, wie du weißt. Aber wir wollen gar nicht über uns reden, sondern über einen Ort, der fast so schön ist wie mein Garten im Südwesten Berlins, nämlich Rio de Janeiro. Da hat Shakira am Wochenende nicht nur das größte kostenlose Konzert ihrer Karriere umgesetzt. Rund 2 Millionen Menschen wollten dabei sein. Sensationell.
3: Todo mundo no Rio, so ungefähr klingt das auf Portugiesisch oder auf Brasilianisch. Alle Welt in Rio. Das hat die Stadtverwaltung vorgehabt und das hat auch funktioniert, nämlich in diese internationale Metropole die Stars zu holen und große Konzerte zu machen. Lady Gaga war schon da mit 2,5 Millionen Besuchern, hat sie einen Weltrekord in einem Einzelkonzert aufgestellt und 2024 performte Madonna vor 1,6 Millionen Fans, sicherlich an der Copacabana, diesem wunderbaren langen Strand.
2: Die Sonne macht hier bei uns in Deutschland jetzt erstmal Pause, habe ich gelesen, Helene. Macht aber nichts. Wir sind in sonnigem Gemüt wieder da am Dienstag, den 5. Mai, Table Today, 5 Uhr. Bis dahin. Ciao, ciao.
3: Tschüss.

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1: Guten Morgen, Linus.
2: Guten Morgen, Tim.
1: Du, die Straße von Hormuz ist immer noch blockiert. Was ist denn da los?
2: Ich weiß gar nicht genau, wer die jetzt gerade blockiert, aber aus dem Wahl können wir erstmal diese machen.

0: Logbuch Netzpolitik Nummer 552 vom 18. April 2026. Und was? Erlaube Wahl. Der Wahl blockiert alles, nichts läuft mehr. Der Medienstrom ist auch irgendwie komplett durcheinander geraten. Ja, auf einmal unterhalten wir uns über solche Randthemen.
1: Also bisher, ich glaube, der aktuelle Stand ist, der Wahl konnte bisher nicht gerettet werden, weil eine Genehmigung fehlt. Und das ist halt, sagst du, hättest du dir meine, es ist, du lachst. Die haben nicht die notwendigen Genehmigungen. Da kann sich einfach jeder eine Wahl retten in Deutschland.
0: Ja.
1: Kommen wir denn da hin?
0: Vielleicht hat der Wahl einfach nicht den richtigen Antrag gestellt. Das kann natürlich auch sein.
1: Ja, da fehlt einfach ein Formular.
0: Ja,
1: kann. Und
0: ja. Die AfD ist ja der Meinung, das würde jetzt den Wahlkampf stören. Und ich frage mich, ob das ein Witz ist. So ein Wortwitz. Meinst du, machen Wortwitze bei der AfD?
1: Naja, wenn man der AfD sagt, dass der Wahl ein Klimaflüchtling ist oder so, dann weiß ich nicht, ob die da noch Humor haben.
0: Ich glaube, die haben eh keinen Humor.
1: Was ich ganz lustig finde, ist, man kann ja erkennen, wie, also Trump terrorisiert da so die Leute um sich rum, ne? Komplett Amerika, komplett Europa, die sind also, oh mein Gott, der sagt ihm, na scheiße, aber nicht hauen, ne? Aber sobald er sich mal mit so Profis anlegt, so Wladimir Putin, der dann sagt so, ja, was hältst du davon, wenn du mir hier in Alaska so einen roten Teppich ausrollst und dann, weiß nicht, dann servierst du mir einen leckeren Shampoos und dann gebe ich dir nur eine Ohrfeige und dann gehe ich wieder nach Hause, ne? Der weiß total, mit dem umzugehen, ja?
0: Mhm.
1: Und genauso diese Iraner, die halt, weiß nicht, die Profis sind, seit Jahrzehnten eine komplette Bevölkerung zu unterdrücken, die sagen halt so, was, also du willst jetzt die Straße sperren, gar kein Problem, zack, bumm, machen wir die wieder zu, ne? Und der ist die ganze Zeit am Deadlines verlängern und so weiter. Also siehst du wirklich, das ist so wie in so amerikanischen Filmen, wenn der Bully, ne, oder in, das war nicht nur mit amerikanischen, aber der Bulli, dann kommt auf einmal ein anderer Bulli und räumt den mal so richtig weg, so, ne? Und hebt den dann mal hoch und knallt dem eine, ne? Und dann siehst du auf einmal, dass der mit seinen eigenen Methoden einfach nicht klarkommt. Und nur, ich will wirklich keine Sympathie für die iranische Regierung äußern.
0: Aber den Meme-War haben sie auf jeden Fall schon mal gewonnen.
1: Nein, sie erklärt zumindest, also sie zeigt auf jeden Fall, wie man mit Donald Trump umgeht. Ja, also es ist ja schon wirklich, also was ist das, was für ein Hirni, ja, dann irgendwie, dann kriegt er da abends einen Meltdown und beschimpft die, dass sie endlich die scheiß Straße aufmachen sollen und drei Tage später sagt er blockiert die jetzt. Also, jetzt blockiere ich die und dann sagen die Iraner halt so, ja gut, dann blockieren wir die halt auch wieder. Und oh nein, das ist wirklich, oh Mann, ey. Wobei,
2: ich glaube, es ist fast gar nicht möglich.
1: Du hast mich noch gar nicht vorgestellt.
2: Ja,
1: so, wir haben
2: in Österreich hat man
0: Gast. Du warst doch unsere Überraschung jetzt. Die Lösung aller Probleme wollten wir dich jetzt hier aus dem Ärmel ziehen.
2: Also ich habe nichts von irgendeinem Wahl mitbekommen, aber was Trump und Memes betrifft, ich glaube, da kann man gar nicht verlieren. Ich erinnere an das Jesus-Meme von sich, was er gepostet hat, oder sind ja, glaube ich, schon mehrere. Also ein Kampf mit dem Papst anzufangen.
0: Alter, das ist auch eine ganz dumme Idee, aber spätestens nachdem diese Lego-Movies über ihn erschienen sind vom Iran, glaube ich, das Ding durch. Da kann er gar nicht mithalten. Zu deiner Information, wir müssen ihn mal kurz hier mit reinbringen. Ne? Also der Wal ist in der Ostsee gestrandet. Der ist irgendwie im tiefen Wasser und kommt nie raus und ist irgendwie verwirrt und jetzt versuchen
1: die irgendwie. Im tiefen Wasser kommt er ja zurecht.
0: Ja, du hast recht. Wollte ich auch sagen. Flachen Wasser, also ist auf jeden Fall, ne? Kommt nicht so richtig klar und jetzt versuchen sie ihn die ganze Zeit da irgendwie rauszukriegen. Dann ist er mal eine Weile weg gewesen, haben sie wiedergefunden, ist wieder hängen geblieben, also irgendwie. Und die ganze Zeit dreht es sich einfach um diese Wahlrettung.
1: Die versuchen den abzuschießen. Es ist wirklich schieben den jetzt wirklich ab oder ziehen den ab, also abziehen, abschieben.
0: Ja.
1: Dem geht's inzwischen sehr schlecht, dem Wahl. sagen Wahlkennerinnen. Mhm. Der scheint da das passiert ja alle paar Jahre mal, dass so ein Wal aus irgendwie seine Orientierung verliert und dann in diesen ungeeigneten Gewässern auf Sandbänken rum festläuft, genau. Und dann aber auch
0: genauso wie Trump in der Straße von Hormuz halt auch irgendwie ins flache Gewässer gekommen ist und jetzt da so rumhängt und nicht vorwärts und nicht zurückkommt und alle Versuche von J.D. Vance ihn zu retten sind halt auch irgendwie nicht so, funktionieren alle nicht so richtig. Insofern passt das Gleichnis schon, ne? Also Trump ist jetzt hier irgendwie der Wal von der Straße.
1: Der Wal tut mir leid im Gegensatz zu Donald Trump.
0: Ja, ja, auf jeden Fall, auf jeden Fall. Aber über den werden ja auch nicht so keine Meme-Videos gemacht, über den Wal. Oder vielleicht gibt es das mittlerweile auch schon, keine Ahnung. Das Internet ist ja immer quick.
1: Aber der liegt ja jetzt schon seit 2 Wochen oder so und irgendwie dann haben sie gesagt, der wird da jetzt wahrscheinlich verenden. Dann haben sie jetzt gesagt, sie wollen irgendwie mit dem Luftkissen wegheben, dann fehlt da halt eine Genehmigung.
2: Das ist so deutsch.
0: Ja, was habt ihr denn mit dem Elch gemacht da in Österreich? Ich meine, den habt ihr doch irgendwie ordnungsgemäß wieder in den Wald geschickt, ne? Also mit Abschiebung macht euch keiner was vor.
2: Leider, ja. Ja. Aber ich glaube, der ist uns einfach verloren gegangen. Zumindest ich habe ihn aus den Augen verloren, aber der ist dann einfach entweder in den Wald oder über irgendeine Grenze und aus den Augen, aus den Sinn. Aber es ist eh gut, wenn wir alle mehr Empathie für Tiere üben.
0: Das stimmt.
1: Was ist mit dem Wolf in Hamburg? Haben Sie den nochmal gesehen? Da wurde ja an der Alster eine Person von einem Wolf gebissen. Mhm. Zum Beispiel auch unüblich. Hast du eine Story? Also da ist auf jeden Fall eine Story.
0: keine Ahnung, bin ich nicht up to date.
1: Ja, man sieht, warum andere, die Zoologie-Podcasts machen,
0: und nicht wir.
1: Und nicht genau. Wir.
0: Wir wollen uns nämlich heute über Politik unterhalten. Und deswegen haben wir auch Thomas eingeladen. Und ja, es geht um
1: Altersverifikation.
0: Und um die
1: wir wollen wissen, wie alt ihr seid.
0: Ja, genau, stimmt. Wir wollen mal ein paar Daten sammeln von unseren Hörerinnen und Hörern. Wie alt seid ihr? Seid ihr überhaupt alt genug, das hier zu hören?
1: Wir haben ja alles schon einige Sendungen her, schon ein bisschen darüber gesprochen. Australien hat das Social Media Verbot ab unter 13, glaube ich, oder ist das sogar unter 16 ausgerollt. Hat dann nicht lange gedauert, bis das auch in Europa zur Debatte kam. Meine Position dazu, und ich glaube inzwischen, also anfangs war da noch ein bisschen, schien die noch abwegig, aber inzwischen haben Leute, glaube ich, auch verstanden, dass ich, also wenn man erkennt, dass jetzt beispielsweise Social Media oder Alkohol oder Zigaretten Problem für Menschen sind, und dann ist halt nur Jugendliche davor zu schützen eben auch halb gedacht. Ne? Das gesellschaftliche große Problem entsteht ja nicht unbedingt nur bei den Jugendlichen. Wenn wir uns jetzt Alkohol und Tabak anschauen, im Zweifelsfall oder Glücksspiel, ne? Also diese Dinge, die wir im Alter beschränken, die haben dadurch eine relativ große Legitimation auch erfahren. Ja, das Rauchen, ne, der ist 16, der darf rauchen, jetzt der kann sich seine Lunge ruinieren und mit 30 an Leberzirrhose sterben und das ganze Geld in den Abziehautomaten da stecken. Das haben wir, im Prinzip sind diese Alterslimitationen schon recht gute dauerhafte Legitimierungssäulen auch eben für etwas Schlechtes. Weshalb ich ja gesagt habe, warum eigentlich nur für Jugendliche, warum nicht einfach ganz verbieten, den Quatsch. Hat aber wieder keiner auf mich gehört. Warum? Nur in Zusammenfassung, warum habe ich gesagt, Social Media zu verbieten? Nicht Social Media als solches, aber vor allem diese Geschäftsmodelle, die von Facebook, Instagram und anderen betrieben werden, die darauf basieren, dass Menschen nach diesen Plattformen süchtig werden und in ihrem Verhalten durch diese Plattformen beeinflusst werden, weil das der Daseinszweck dieser Plattformen ist. Naja, so viel zur Vordebatte, und dann hat jetzt die Europäische Kommission gesagt, boah, wisst ihr was, voll geil, wir haben uns überlegt, wie man eine Altersverifikation bauen kann, weil wenn das dann demnächst alles kommt und wenn man irgendwie auf den Schaukelseiten zeigen muss, dass man 18 ist und bei Social Media zeigen muss, dass man 13 ist und das und das und das, da können wir doch jetzt mal hier unsere Technologieführerschaft, unseren Technologieführerschein unter Beweis stellen. Und wir haben eine App jetzt gemacht, ageverification.dev. Und da habe ich gedacht, meine Güte, also unglaublich, ne? Jetzt irgendwie plötzlich gibt's eine Altersverifikations-App. Und ich glaube, muss man wirklich sagen, ich weiß nicht, wie du das siehst, Thomas, das ist ja unglaublich schnell gegangen. Also schlechte Ideen kriegen die immer ziemlich schnell umgesetzt. Wie ist es denn weitergegangen mit dieser Idee?
2: Ja, also wir hatten diese Verlautbarung in dieser Woche. Wir nehmen ja heute am 18. April auf. Und vielleicht kurz zur Historie, woher kommt das Ganze? Wir haben im Digital Services Act einen Artikel, der sich mit Jugendschutz beschäftigt. Und da war immer klar, die jetzige Form von einfachen Knopf, ja, ich bin über 18, die funktioniert da nicht wirklich. Da wollte man für Hochrisikoanwendungen, vor allem eben Pornografie, irgendeine technische Möglichkeit schaffen von Seiten der EU-Kommission. Eigentlich hätte die digitale Brieftasche von eIDAS das sein sollen, aber da war allen klar, die wird nicht rechtzeitig fertig, die wird vor allem nicht in allen Ländern gleichzeitig fertig und da machen wir eine Mini-Wallet zuerst. Sozusagen, wir lösen diesen einen Use Case raus, geben den mit einer eigenen Vergabe. Damals wurden 4 Millionen Euro vom EU-Budget, glaube ich, an T-Systems und eine Tochter von Thales, dem französischen Konzern, vergeben. Die haben diese Open-Source-Wallet gebaut, die dann eben in allen EU-Ländern diesen Use-Case der Altersverifikation erfüllen sollte. Ursprünglich auch wirklich nur als über unter 18 gedacht. Und dieses Instrument hat man jetzt aber in dieser von Australien ausgelösten Welle des Social-Media-Altersverbots auch schon für 13, 14, 16-Jährige, da werden ja verschiedene Grenzen diskutiert. Das zieht man jetzt hier heran, um damit auch diesen Anwendungsfall abzudecken. Es ist ganz wichtig zu sagen, es gibt keine Rechtsgrundlage für diese Software. Das ist einfach etwas, das die Kommission so anbietet, aber das hat keinerlei Verbindlichkeit und ist auch nicht verpflichtend für irgendeine Webseite, das jetzt zu verwenden, statt anderen Wegen das Alter zu verifizieren. Aber es war halt auch zum ersten Mal etwas, was mit Quellcode offen zur Verfügung stand. Und da muss man auch sagen, obwohl die Verlautbarung jetzt diese Woche war der Quellcode schon seit einiger Zeit online. Und man muss da drei Dinge unterscheiden. Das eine waren so die Guidelines der Kommission, die klar festlegen, wie stellen wir uns Altersverifikation generell vor. Dann gab es dann Blueprint und dann gab es den Quellcode. Und den Quellcode haben wir uns gemeinsam mit der Johannes-Kepler-Universität in Linz auch vor ein paar Wochen angeschaut und wollten eigentlich einen vollen Audit machen. Und wir sind dann davon abgekommen und haben gesagt, nee, das kann man ja gar nicht auditieren. Das ist ja alles mehr so Proof of Concept, das ist jetzt ein fertiges Produkt, das man schon so einsetzen könnte. Deswegen waren wir auch dementsprechend überrascht, als Ursula von der Leyen und Digitalkommissarin Henna Virkkunen sich da vor die Medien stellten und sagten, it's ready, weil das ist es nicht. Man hat nicht mal neue Software veröffentlicht, sondern eigentlich war das alles schon im GitHub. Die letzte Veröffentlichung dort war eine Zero Knowledge Library, nämlich die von Google. Google Longfellow, die nämlich hier auch eingesetzt wird. Komplett separate Debatte, wo ich es aber auch gefährlich finde, dass die Kommission jetzt auf einmal Google Libraries bei sich offiziell ins Repo mit aufnimmt. Aber anyway, das ist so, was da passiert ist. Und natürlich, wie zu erwarten, haben sich das dann auch viele andere angeschaut. Und innerhalb von Stunden sind kritische Mängel bei dieser Software gefunden worden, dass das Ganze einfach offen ist wie ein Scheunentor und halt bei Weitem nicht jetzt diesen doch sehr heiklen Anwendungsfall mit Identitätsdaten bei Schaukelvideo-Websites sich zu verifizieren. Da ist für mich ganz viel politisches Kleingeld dahinter, aber die Brisanz des Themas wird dem eindeutig nicht gerecht.
1: Also es gibt ja drei Leute, die ich jetzt, also ich habe nur den Heiser-Artikel dazu gelesen, einen, der sagte, also die PIN-Codes sind unzureichend gesichert, die Rate-Limits kannst du einfach durch wenn du Konfigurationsdateien zurücksetzt, kannst du die Rate Limits austricksen. Die biometrische Authentifizierung mit, kannst du mit einem Klick deaktivieren. Touch-ID und PIN-Code kannst du auch einfach überspringen, aber ich tue mich so ein bisschen schwer damit zu sagen, das sind Sicherheitsprobleme, weil das sind ja jetzt erstmal, also glaube ich, eigentlich ist die App selber eher ein Sicherheitsproblem, ne? Also ich finde das, also es ist keine, ich glaube nicht, dass es eine so gute Idee ist, so etwas zu bauen, weil es für Tracking, für allerhand Geschäftsmodelle im Internet auf jeden Fall sehr interessant ist, irgendein staatliches Siegel für, sei es ein Alter, sei es eine Identität oder sonstiges zu haben. Deswegen habe ich jetzt gar nicht so ein schlechtes Gefühl damit, wenn diese dämliche App halt irgendwie am Ende, sagen wir mal, nutzlos und kaputt ist, ja. Und sagte dann auch einer, Olivier Blasi sagt, nehmen wir an, ich lade die App herunter und beweise, dass ich über 18 bin, dann kann mein Neffe meinem Telefon nehmen, die App entsperren und sie nutzen und sich selbst als volljährig ausweisen. So, jetzt, wenn man das Problem, wenn man diese Problembeschreibung nimmt, ja, was wäre die Lösung? Naja, also irgendwie noch härter sicherstellen, dass eine bestimmte Person am Gerät ist, aber noch härter und noch klarer sicherstellen, dass eine bestimmte Person am Gerät ist oder jedes Mal diesen Altersnachweis zu führen, was auch immer du tun würdest, um sicherzustellen, dass nicht gerade ein Neffe an deinem Gerät ist, sind ja recht harte Maßnahmen in meiner Wahrnehmung, die nehme ich immer als Maßnahmen gegen den Nutzer wahr und nicht als Maßnahmen für den Nutzer. Und insofern weiß ich noch nicht mal, ob ich das jetzt unbedingt als eine Kritik, also ob das eine Schwäche dieser App ist, die ich für mich betrachten würde, oder ob ich eigentlich sagen würde, nee, ist doch super, baut mal richtig schönen Schrott und dann können wir alle einen Altersnachweis teilen auf 80 Millionen Geräten und haben diese dumme Technologie einfach im Keim erstickt. So.
2: Ganz ehrlich, halte ich auch für total hilfreich bei so einer unnötigen App. Ich meine, man sollte sie dann erst gar nicht bauen, aber ich habe meinen Schülerausweis auch gefälscht damals. Das ging ganz easy mit Tintenkiller, das hat man auch in der Schule schon. Und auf einmal ist man ein paar Jahre älter und das ist ein Rite Passage, das ist etwas, das dazugehört. Und natürlich wird das auch jeder und jeder Zwölfjährige schaffen, wenn sie ein Interesse dafür entwickeln. Also ich glaube, nichts, was wir hier bauen oder rechtlich diskutieren, wird in der Praxis den erwünschten Effekt erzielen. Und das merkt man an so simplen Aussagen der EU-Kommission auf eine journalistische Nachfrage. Was ist denn jetzt, wenn Touristen nach Europa kommen und können die dann auch diese App verwenden? Die Antwort der Kommission war, na, die sollen halt VPNs verwenden.
1: Wir kommen die empfehlen selber die Umgebungsmaßnahmen für ihre. Ja. Ja, okay, aber wir machen das Internet kaputt. Ihr braucht eh ein VPN. So, aber stell dir mal vor, das ist auch klar. Stell dir vor, als Tourist stellst du auf, also Europa, ey, da fahre ich nie wieder hin. Da kannst du überhaupt nicht mehr die schönen Sachen im Internet angucken. Kannst gar nicht mehr die schönen Seiten des Lebens genießen, weil alles irgendwie ab 13, 16, 18, 25, 21, 12.
2: Die meisten sagen ja eh, okay, ich habe so viel über Cookies gelernt, seit ich in Europa bin. Aber ja, VPNs sind ja auch immer die beliebtesten Apps in den App-Stores, sobald solche Altersverifikationssysteme ausrollen in einem Land. Das war bisher immer so. Weil das Erste, was die Leute wollen, ist irgendwie raus aus dieser Hölle und diesem Wahnsinn. Aber auch da gibt's natürlich wieder ganz viele Konsequenzen, die nicht mitbedacht sind, weil VPNs kosten oft Geld. VPNs brauchen auch Digital Literacy. Also gerade jene, die vielleicht besonders von dem Zugang zum Netz profitieren würden, die werden hier oft dann erst recht ausgeschlossen und sind vielleicht dann wirklich auch von gewissen Angeboten, die bringen sie halt in der Praxis nicht mehr hin. Oder gerade wenn du ein besonders langsames Internet hast, dann kann ein VPN es halt auch noch langsamer machen. Also all diese Dinge, ja.
1: Also das... Und es steht den meisten Leuten nicht zur Verfügung, ne? Also was du gerade schon sagst, wenn man jetzt also eine Altersverifikationsfunktionalität Insbesondere, wenn sie dann auch noch zentral gebaut wird. Also ich muss auch übrigens hier diese Idee sowieso schon mal in Frage stellen. Sie sagen ja, nee Mensch, super geil, wir haben das vereinheitlicht. Dann können nämlich demnächst, da müssen Facebook, Instagram und so weiter nicht ihre eigene Altersverifikation implementieren, sondern wir machen eine zentrale komplett kaputte für alle. Super. Total guter Service. Da werden die sich bedanken, ja, dass sie den Scheiß nicht selber bauen müssen. Aber wen triffst du wirklich damit? Ne, den größeren Teil der Internetnutzerinnen, die ein bestimmtes Alter haben, die nervst du einfach nur, weil sie es irgendwie machen müssen. Für die baust du ein Datensammel, Tracking und sonstiges Risiko und Ärgernis. Es einfach nur betrifft die alle, nervt die alle. Aber sie haben, die meisten EU-Bürgerinnen werden auch keinen starken Drang verspüren, das zu umgehen. Also werden sie es halt einmal machen und sagen, oh Kacke, boah, endlich, ey, gut, jetzt hier, oh scheiße, neues Gerät, jetzt muss ich das wieder machen, boah, scheiß EU, ne? Aber sie werden es am Ende machen. Sie werden nicht sagen, ich hole mir stattdessen VPN oder so. Das heißt, beim größeren Teil der Bevölkerung hast du sowas einfach ausgerollt. Dann gibt's die Menschen, ja, gegen oder für die du das baust, die ein bestimmtes Alter nicht haben. Und die werden so oder so einen Weg finden, das zu umgehen. Und am Ende bleibt dir halt nichts. Ne? Also am Ende hast du einfach nur, du hast noch nicht einmal den Effekt, den du wolltest. Du hast einen riesen Aufwand getrieben, viele Leute genervt, ein Tracking-Risiko geschaffen, ein Ärgernis geschaffen und keines von den Problemen gelöst, die du meinst, lösen zu wollen.
2: Bezüglich Tracking, also es gibt diesen kleinen Teil der lösbaren technischen Probleme bei dem Thema, dass du eben wirklich sauberes Zero Knowledge, das heißt, du übertragst nur, ob du über oder unter der Altersgrenze bist, nicht mehr unlinkable, dass es nicht trackbar ist und unobservable, so dass du eben nicht von zentraler Stelle, von staatlicher oder Betreiberseite eben zuschauen kannst, wo die Menschen ihr Alter verifizieren bei welchen Websites. Aber auch da, das wären die Dinge, die wir uns im Audit hätten gerne angeschaut, nur am Ende ist das nicht das Entscheidende. Ich glaube, der Effekt einer solchen Software ist ein ganz anderer. Wie du sagst, das wird im Alltag ein Ärgernis sein und da würde ich jetzt auch wirklich mahnend sagen, das wird wieder nur den Rechten helfen. Also wir haben es in der Debatte im Plenum des Europaparlaments gesehen. Die einzigen Parteien, die wirklich geschlossen dagegen waren, waren die rechtsextremen Patrioten und ECR. Und das ist wirklich ein Thema, wo viele Parteien, auch die Grünen, gerade noch so in der Sinnfindung sind. Und in Österreich gab es jetzt auch eine Ankündigung der Regierung, dass man sich darauf geeinigt hat, im Sommer ein Gesetz dazu zu machen. So eine Social Media Altersgrenze soll dann kommen. Über den Sommer wird das Ganze in Begutachtung gehen. Und in Deutschland, glaube ich, gibt es ja eine ähnliche Debatte. Aber da verweise ich jetzt wirklich auf das, was wir auch schon gebetsmühlenartig wiederholen, was der Deutsche Bundestag jetzt auch gesagt hat, es gibt diesen Handlungsspielraum nicht national. Das ist ein Thema, was eigentlich europäisch zu lösen wäre und jetzt auch das Gesetz, was in Frankreich gerade vorgebracht wird und auch in Griechenland gibt es gerade eines, an dem gearbeitet wird, die sind halt alle zum Scheitern verurteilt, weil wenn ein Unternehmen sich nicht daran halten will, sehr wahrscheinlich würden sie beim EuGH Recht bekommen. Wenn sie denn klagen oder wenn eine NGO dagegen klagt. Deswegen ist es sehr wahrscheinlicher, dass die EU hier früher oder später etwas tun wird, wenn man das Thema wirklich stabil haben will, dann müsste man es europäisch bauen. Und da ist für mich halt der Höhepunkt der Doppelzüngigkeit, weil wie du vorher gesagt hast, Linus, eigentlich geht es uns ja darum, das Geschäftsmodell zu verbieten. Das wäre die Lösung für alle. Ja. Und wir haben sogar da auch Gesetze dafür, nämlich den Digital Services Act. Der würde uns ganz viele Hebel in die Hand geben und so wirklich Milliardenstrafen könnten da am Fließband rausgegeben werden. Wir haben jetzt eine Strafe, die vergeben wurde wegen dem DSA. Und der Rest.
1: Was war nochmal die erste DSA-Strafe? Wir haben darüber berichtet. Das war hier, da haben wir die Sektkorken geknallt, da haben wir bis in die Nacht Feuerwerk gemacht.
2: Ich glaube, es waren irgendwie 100 Millionen oder so, ein dreistelliger Betrag.
3: Das war bestimmt Facebook.
2: Ich glaube. Auf jeden Fall, wir haben diese eine Entscheidung und alles andere sind nur sogenannte Preliminary Findings. Also da ist man sich eigentlich, das sind alles Verstöße, die aber nur in dieser Kategorie, aha, wir haben hier ein Erkenntnis.
1: Anfangsverdacht oder was?
2: Anfangsverdacht, genau. Aber nicht eben so, okay, und deswegen jetzt hier auch der Preistag. Und das kann ja, glaube ich, bis zu 10% des globalen Umsatzes gehen. Also wirklich viel Geld. Und das tut man nicht. Natürlich, weil der eine Arm der Kommission müsste diese Strafen aufstellen und der andere Arm der Kommission ist in den Verhandlungen mit Donald Trump. Und das wird ja durch die Trump-Administration ganz klar in einen Zusammenhang gestellt und die sagen, hey, mehr Strafen gegen Big Tech heißt höhere Zölle auf Stahl und Aluminium. Und das ist halt das Kernproblem, dass die Kommission eigentlich das Problem lösen könnte. Und ich glaube, diese ganze Altersverifikationsdebatte ist nur eine Ablenkung davon, dass wir keine saubere Rechtsdurchsetzung gegen Big Tech haben.
1: So, jetzt haben wir aber, also wir haben jetzt eine wunderschöne vorschnell kaputt gelaunchte Altersverifikations-App nochmal, also mich besorgt die Idee, das überhaupt machen zu wollen, sehr viel mehr als eine kaputte App. Ich würde auch einen Teufel tun, dazu beizutragen, wie man die besser machen kann oder so. Ja, das halte ich wirklich für wirklich keine kluge Idee. Und nur um das Argument auch abzurunden, nicht nur, weil es Menschen daran gewöhnt, andauernd ihren Ausweis online zeigen zu müssen, nicht nur, weil es zu umgehen ist, sondern auch, weil ich es wirklich auch vom regulatorischen Ansatz her für die falsche Idee halte. Ja, also nochmal der Vergleich zu Alkohol und sonstigen Dingen. Das ist ungesund und es wäre besser, diese Schäden von der Gesellschaft gesamt fernzuhalten. Was weiß ich, darüber aufzuklären und sonstiges. Und in diesem, wir prüfen dein Alter, in all diesen Gedanken steckt immer auch drin, irgendwann bist du halt selber schuld. Und das mag auch sein, das mag auch richtig sein. Also es hat ja auch irgendwas mit Mündigkeit zu tun, ja. Aber diese Mündigkeit muss halt auch hergestellt werden. Ich sehe halt wirklich nicht, ne, wenn man sagt, das Internet überfordert Kinder und da gibt es viele Gefahren für Kinder, würde ich sicherlich zustimmen, ja. Aber wenn man dann sagt, deswegen machen wir jetzt, haben wir hier eine Altersverifikations-App Vibe gecodet, das ist ja nun wirklich nicht die Lösung für das gesellschaftliche Phänomen, mit dem wir hier zu tun haben, ja. Das auch in der Herausforderung besteht, dass du diese Kinder, die du eventuell vor bestimmten Inhalten in diesem Netz bewahren möchtest, gleichermaßen irgendwie darauf vorbereiten musst und dahin führen musst, dass es die gibt, damit sie irgendwann einmal kompetent damit umgehen. Und da fürchte ich halt, dass du unterm Strich mit so einer Altersverifikation, die nämlich genau in den Fuß schießt, dann stellen die sich alle als älter dar, werden auch für älter gehalten oder als älter eingestuft oder Menschen sagen dann, ja wieso, das war doch eine ab 18 Chatseite, da muss ich doch davon ausgehen, dass ich nicht mit irgendwelchen 13-Jährigen chatte, wenn ich, und also da, weißt du, da kommen halt diese ganzen real existierenden Folgen, die so etwas haben kann, wenn man so etwas, ja, wenn man so etwas baut und dann die Lösung der richtigen Probleme nämlich in den Hintergrund geraten, weil wir sagen, wir müssen uns ja gar nicht mehr um Jugendschutz im Internet kümmern. Die Kinder sind da ja nicht.
2: Ich finde, eine gute Analogie zu diesem Thema Social Media Altersverbot ist Fahrradfahren.
1: Fahrradfahren. Wollen Sie mir das jetzt auch verbieten?
2: Hoffentlich nicht.
1: Ich war so gerne CDU will mir das verbieten. Die wollen wirklich? Autozwang jetzt einführen in Berlin.
2: Auto, okay.
1: Nein, die wollen autofreies Berlin verbieten. Lassen wir das.
2: Okay, ich habe es jetzt ganz kurz geglaubt, was wirklich schon erschreckend ist und viel aussagt über mich. Nein, aber bei Fahrradfahren ist es ja auch so, das ist gefährlich. Insbesondere ist es gefährlich für Kinder, Fahrrad zu fahren. Mhm. Die haben viel höhere Risiken dabei. Und wir,
1: weil die noch ungünstigere Größen haben für die SUV-Stoßstangen, ne?
2: Ganz genau.
1: Das ist ein körperlicher Mangel, den Kinder mit sich bringen, ja.
2: Aber wobei, als ich zuletzt vor Trump in New York war, habe ich auch SUVs gesehen, die auch mir irgendwie bis zur Schulter gehen. Also da gibt's keine Grenzen bei den Amis. Aber zurück zu den Fahrrädern. Wir haben halt gerade, weil wir diese Risiken sehen, dann Maßnahmen getroffen. Nicht nur mit Verkehrsordnung, also Regeln für alle, aber dann auch, ich weiß nicht, ich habe noch als Kind so einen Fahrradführerschein gemacht, ja, in der Volksschule. Wir haben Helme, wir haben extra Reflektoren. Haben Sie den
1: wahrscheinlich bald wieder abgenommen, ne?
2: Das ist wie ich feier. Und wir geben hier, wir sind auch alle, glaube ich, das will ich zumindest über unsere Gesellschaft glauben, auch ein bisschen vorsichtiger unterwegs, weil das könnten halt eben auch Kinder sein im Straßenverkehr. Deswegen gibt es diese Schilder, dass man rund um Schulen besonders vorsichtig und langsamer fahren muss. Und wir versuchen das System so auszulegen, dass es auch die Jüngsten schützt. Und was ich glaube, dass man jetzt hier irgendwie durch diese Maßnahmen versucht zu erreichen, na, wir verbieten den Kindern das Fahrradfahren, um sozusagen sie vor dieser einen Gefahr zu schützen, obwohl sie dadurch eben viel schlechter vorbereitet sind auf Straßenverkehr generell und wir eben auch die Sorgfaltspflicht im gesamten System dadurch mehr schleichen lassen, weil einfach dieser Anreiz auf die besonders Schutzbedürftigen Acht zu geben wegfällt.
1: Also wir fordern Social Media Helmpflicht und Stützräder. Damit werden wir. Und Internetführerschein. Okay. Aber jetzt haben wir haben das ja, das war jetzt quasi nur das Bonbon, ja, die wunderschöne Idee der Altersverifikation. Immerhin sollten wir zumindest im Rahmen der Vollständigkeit würdigen, du hast es gerade so ein bisschen am Rande gesagt, Sie haben sich bemüht, hier etwas mit Hilfe von einer Google Library zu bauen, wo man nicht dauerhaft jedes Mal seine Identität zeigen muss, ja. Immer, also den Punkt muss man ihnen geben. Da haben sie die richtige Google Library sich gegoogelt. Wir haben aber ein viel größeres Problem vor der Tür und das ist die EIDAS-Verordnung. Du warst, ich glaube, es ist etwas über ein Jahr her oder so, dass wir da zum letzten Mal mit dir drüber gesprochen haben. Und das ist jetzt auch schon, boah, wann ging das los?
2: 2021.
1: Da geht es nicht nur darum, irgendwie einen Altersnachweis-App zu machen, sondern wirklich eine elektronisch nutzbaren Personalausweis europaweit zu etablieren. Wir haben für diejenigen, die vielleicht die vorherigen Sendungen nicht gehört haben, schon viel darüber gesprochen. Seit auf jeden Fall mehr als 10 Jahren gibt es in Deutschland ja den elektronischen Personalausweis, der dann irgendwann neuer Personalausweis genannt wurde, damit EPA frei wurde für die elektronische Patientenakte. Dieser ist mit einer Smartcard ausgestattet und es gibt sehr wenige aber funktionierende Anwendungszwecke, sich beispielsweise damit auszuweisen. Man kann damit digital signieren und man kann mit diesem Personalausweis eine Menge Dinge umsetzen. Leider hat sich die Bundesrepublik Deutschland primär darauf konzentriert, den Personalausweis auszurollen und dann nicht die Infrastruktur dafür zu schaffen, ja, auch nicht selbst. Was finde ich daran sehr schön? Du hast eine getrennte Karte. Es ist quasi dieses überhaupt Ausweis zeigen bleibt ein hoheitlicher Akt, ein hoheitlicher Akt, dass du den rausholen musst, ihn wieder dran hältst, die Ausweis-App 2 und so weiter. Und da sind interessanterweise funktioniert die sogar relativ stabil, wenn man das mal so machen muss, Kontoeröffnung oder so. Und ich finde das eigentlich ein ganz sympathisches System, gerade weil es halt so ein bisschen komplizierter ist, ja, weil es nicht dazu verleitet, das inflationär zu verwenden. So, jetzt haben sie aber festgestellt, okay, damals, als der ausgerollt wurde, glaube ich, da gab es noch nicht mal so wirklich Smartphones oder zumindest keine mit NFC-Chips, die so einen Personalausweis auslesen konnten. Dann haben sie irgendwann festgestellt, okay, die Smartphones haben NFC-Chips, wir können eine App machen und den Reader nutzen, um eventuell den Ausweis auszulesen. Und dann haben sie gesagt, oh, guck mal hier, die haben auch so Secure Enclaves und so weiter. Lass uns doch mal einfach direkt den Personalausweis auf das Handy deployen. Das ist so im weitesten Sinne die technologische Entwicklung, ne? Stellt sich mir die Frage, wofür will man das überhaupt haben? Warum, also warum, wie konnten es Zivilisationen vor uns so lange aushalten, ohne einen Ausweis auf dem Handy, ohne dass ihnen irgendetwas gefehlt hat? Ja, also das ist ja erstaunlich, ne? Die haben das ja eigentlich, niemand hat es beklagt. Warum wollte das jetzt, warum, womit begründen sie, dass sie das machen wollen?
2: Also wenn wir uns zurück in diese Zeit hineinversetzen, im Juni 2021, als die EU-Kommission diese eIDAS-2-Verordnung vorgestellt hat, dann war das ja noch relativ nahe an Corona. Ich glaube, dass das wirklich im Denken der Menschen eine ganz starke Rolle gespielt hat. Ich hatte auch so immer ein bisschen die Theorie beim Lesen der Rechtstexte, dass man das sehr schnell aus der Tür rausbringen wollte, um noch von dieser Stimmung zu profitieren und das in dem Kontext zu positionieren, wo wir alle zu Hause waren und jede Art von Behördengang und auch vieles gesamtgesellschaftlich auf einmal digitalisiert wurde. Und vielleicht ist schon aufgefallen, es ist die eIDAS-2-Verordnung, weil es gab schon eine erste Version dieses Gesetzes aus 2014. Und davor gab es in den 90er Jahren schon so Regeln und Richtlinien der EU zu diesem Thema generell. Die Ausgangssituation damals war eine sehr diverse. Du hattest große Unterschiede zwischen den EU-Mitgliedstaaten. Manche hatten schon App-basierte Lösungen, andere hatten, so wie Deutschland, etwas, wo du eine 5 Karte...
1: 5 Blockchains hatten wir.
2: Genau, ja. Also Deutschland hatte ja noch dazu auch diese Version, die glücklicherweise, bevor sie ausgerollt ist, gehackt wurde und die dadurch sozusagen gar nicht erst auf die Bevölkerung losgelassen wurde. Und da hat die EU halt einfach gesehen, nee, wie so die Denke der EU ist, wir wollen hier eine Vollharmonisierung machen. Weil davor war das System, jedes Land hat seine eigenen digitalen Identitätssysteme und dann gibt es diese gegenseitige Anerkennung, sodass du mit einer dänischen digitalen Identität auch in Österreich deine Steuererklärung machen kannst, falls du jemand aus Dänemark bist, der jetzt gerade in Österreich irgendwelche Geschäfte abwickelt und so weiter. Mhm. Das war einfach ein, jeder Staat muss sozusagen gegenseitig autorisieren, dass man dem auch vertraut. Davon wollte die EU weggehen und sagen so, nein, wir bauen jetzt ein System, das grenzüberschreitend ein gleichbleibendes Vertrauensniveau etablieren soll. Das ist die typische Denke der europäischen Integration, dass du sagst, hey, wir haben hier einen Binnenmarkt, wir haben Freizügigkeit innerhalb der Union und je mehr Grenzen wir abbauen können, umso besser. Und das war dann aber in diesem Bereich natürlich nochmal getragen von den klassischen Argumenten Verwaltungsdigitalisierung, da gibt's große Einsparungspotenziale und wir wollen ja, dass es mehr E-Government gibt. Aber eben auch diese Sache mit Menschen müssen sich auch online ausweisen, wenn sie zum Beispiel Bankkonten eröffnen wollen. Oder bei Mobilfunkverträgen in vielen Ländern gibt es eine Registrierungspflicht, wenn man eine SIM-Karte haben will. Und dem natürlich dann auch so diese ganze Frage mit Betrugsbekämpfung und all das hatte immer schon den Hintergedanken, dass man damit der Wirtschaft einen Gefallen tun will. Weil oft gibt es ja diese Vorgaben, deine eigenen Kunden zu identifizieren, sind oft rechtliche Verpflichtungen, nennt man Know Your Customer, KYC Obligations. Und da geht es einfach um Haftungsfragen. Und wenn du das Gesetz dir was auferlegt, ja, dann muss es dir auch sagen, wie erfülle ich das, sodass ich da in meiner Compliance einen Haken drunter setzen kann. Und das war auch etwas, das ganz stark in die Verhandlungen reingespielt hat. Das sieht man auch an den vielen Stellungnahmen des Finanzsektors, der Banken, von Visa und Mastercard. Die hatten eine gewichtige Stimme in diesem ganzen Prozess. Und zuletzt war es natürlich auch noch dieser Punkt digitale Souveränität. Wir erinnern uns, damals gab es ja auch dieses Contact Tracing, die Stop-Corona-App und die Corona-Warn-App. Und damals hatte die Kommission so den Eindruck, Big Tech hat uns hier irgendwie das Heft des Handelns entrissen. Die haben entschieden, welcher Standard es ist und wir durften es nicht festlegen. Und diesmal wollen wir die Ersten sein und wollen, dass wir die Technik bauen und die Regeln festlegen, an die sich die anderen dann halten müssen und nicht, dass Big Tech uns hier vorankommt oder zuvorkommt. Das waren so grob zusammengefasst die Dinge, die man von der Kommission gehört hat damals.
1: Mhm. Also Bankkontoeröffnung oder also die wenigen geschäftlichen Akte, Bankkontoeröffnung, Handyvertrag oder so, ne, wo man KYC durchlaufen muss. Okay, verstanden. Dieser Bedarf ist auf jeden Fall, nochmal sind Banken und Mobilfunknetze, ne? Deren Bedarf ist auf jeden Fall relativ stark, weil man vielleicht das auch selber kennt, wenn du jetzt irgendwie so sagst, okay, ich will das hier haben, ich will das hier machen. Die Abbruchrate ist einfach super hoch in dem Moment, wo die dann sagen, jetzt machen wir einen Videocall mit deinem

0: eine große Problem, oder sagen wir mal so, weil ihr im Internet die Leute nicht so gut identifizieren konntet, habt ihr unter anderem Social Media erfunden, ja, damit du sagen kannst, okay, nee, wir wollen, dass die Leute Identitäten bauen. Einzelne Accounts, mit der sie, über die sie möglichst viel über sich verraten, wo sie eine zentrale Identifikation, Identisierung, Wahrnehmung, Personensammlungsstelle haben, wo sie keinen so großen Incentive haben, 2 oder 3 oder 5 zu haben, wo sie immer eingeloggt sein wollen und immer schön sagen, das interessiert mich, das würde ich gerne kaufen, hier habe ich geklickt, like, ne? Und da jetzt noch zu sagen, komm, on top, machen wir jetzt auch noch eine staatlich verbriefte Identität, das spielt denen doch total in die Hand. Und nicht nur denen, sondern auch jedem anderen, der nämlich sowas gerne hätte, aber sich nicht leisten kann, Facebook zu bauen.
1: Ja, also wenn man zurückgeht, Ursula von der Leyen hat damals auch eIDAS begründet mit, ihr kennt das alle vielleicht noch, dieses Login with Facebook oder Login with Google oder Apple hat das ja auch, diese Möglichkeit, dich über den Account, die du schon bei diesen Big Tech Firmen hast, auch bei Drittanbietern einzuloggen. Und das hat nie Sinn ergeben, aber das war immer schon eine der erwähnten Begründungen, dem wollen wir auch was Europäisches entgegenstellen. Dass du dann in der digitalen Brieftasche auch deine Logins für beliebige andere Dienste drin haben kannst.
0: Und ach, das wollen die auch noch machen, ja?
1: Ja, in der technischen Ausgestaltung sind das jetzt einfach Passkeys, also Web of N. Und da kann ich am Ende noch was sagen, in den aktuellen Debatten will man sogar sagen, ja, aber jede beliebige Passkey-Implementierung und auch dezentrale Passkeys erfüllen das, weil im Gesetz gab es eigentlich eine Verpflichtung für die Big Techs dieser Welt, die Very Large Online Platforms, wie es im EU-Rechtsprech heißt, dass sie die Brieftasche unterstützen müssen als Weg, um sich in ihren Diensten einzuloggen. Aber das war ja auch immer das andere. So, wenn ich mich bei Facebook einlogge, dann ist das ja nicht das Login with Facebook oder Login with Apple ID. Das ist ja genau der andere Teil dieser Gleichung. Okay.
0: Vielleicht müssen wir das einmal noch ganz kurz erklären. Also warum die Idee, Login with Google, Login with Apple, Login with, hast du nicht gesehen, GitHub macht das auch, Microsoft sowieso. Ja. An Microsoft kann man es eigentlich am ehesten noch erklären, woher diese Technologie kommt. Warum sich die mal jemand ausgedacht hat. Ja, du gehst hin und sagst, okay, hier, ich habe eine Firma. In meiner Firma arbeiten so und so viele Leute, die habe ich in meinem Entra-ID drin, da sind die verwaltet, da ist wer da drin ist, hat einen Account bei uns, ja, kriegt eine E-Mail-Adresse und so weiter. Und jetzt nutzt du mit dieser Firma einen beliebigen Software-as-a-Service, was weiß ich, GitHub, GitLab, kannst du mal ein selbstgehostetes Ding nehmen, muss doch nicht mal Software as a Service sein. Hostest irgendwie ein firmeneigenes GitLab. Dann bindest du das an diese Single Sign-On-Infrastruktur an und sagst, lass bitte jeden rein, traue Microsoft als Identitätsprovider. Wenn die sagen, hier hat sich jetzt gerade Linus Neumann angemeldet, dann gib denen einen Account, Linus Neumann, lass den nutzen. Und du musst quasi keine eigenen Nutzer mehr dann für dieses, was weiß ich, GitLab, was du dir hochgezogen hast oder ein Pad oder was auch immer, musst du quasi keine eigene Nutzerinnenverwaltung mehr haben und du kannst auch an einer zentralen Stelle die wieder entziehen und sagen so, alles klar, keine Ahnung, Linus hat gekündigt, kein Bock mehr auf den Scheiß, zack, Account deaktiviert und kann der sich bei allen Services nicht mehr anmelden. Und für so eine Enterprise-Management von Mitarbeiterinnen und Mitarbeitern ist das eine sehr sinnvolle Technologie. Weil du sonst Schwierigkeiten hast, überhaupt, ne, Leute sammeln über ihr Leben Zugänge und Accounts und so weiter und dann kriegst du halt eventuell gar nicht mehr aus den Zugängen, die sie in deiner Firma haben, überhaupt wieder ausgeschlossen. Wenn du aber jetzt hingehst und sagst, ach so, übrigens, wir sind Facebook und wir machen das auch und du kannst dich hier mal spontan schneller bei dem nächsten Service anmelden, bei dem Online-Shop was bestellen und so, dann schaffst du natürlich so eine Abhängigkeit auf dich, ja, weil jetzt bist du auf einmal Identitätsprovider und zwar gegenüber Dritten für Leute, die deine Kunden sind oder die bei dir Accounts haben, nicht Mitarbeitende, wo du jetzt beispielsweise, keine Ahnung, sagen willst, hier, ja, natürlich darf der unseren Anthropic Firmenaccount nutzen im Rahmen der Usage Limit.

0: Limitations mit der und der Rolle oder so, ne? Aber wenn du das halt umdrehst und sagst, hey, geil, du bist bei, du hast ein iPhone und du hast 85 Login with Apple Dingern, dann hast du 85 Accounts an deinen Apple Account gebunden, was denen eben natürlich für den Anbieter sehr viel wertvoller macht und den Login sehr stark erhöht.
1: Ja, dann wird es nochmal schwieriger, zu Android zu wechseln. Also all diese drangehängten Accounts überall da, den Identitätsprovider, von dem wegzumigrieren, ist sehr, sehr schwierig. Und ja, das waren alles so die Gründe, die man gehört hat von Seiten der EU-Kommission. Aber es ist ganz wichtig herauszustreichen, dass die Architektur von dem, was eIDAS in dem Vorschlag war, ist nicht nur dieser Bereich von, da sagt ein Gesetz, dass du dich identifizieren musst und hier hast du deinen Reisepass in dieser App und du verwendest das auch nur an den Stellen, wo ein Gesetz dir vorgibt, dass du dich identifizieren musst.
0: Ja.
1: Man hat von vornherein gesagt, dieses System ist General Purpose. Du kannst dir beliebige Attribute drinnen haben, die können von beliebigen staatlichen Stellen kommen, wie zum Beispiel einen Führerschein oder vielleicht auch einen Behindertenausweis, aber eben auch aus der Privatwirtschaft. Das können irgendwelche Customer Royalty Programs sein, also sowas, weiß nicht, in Österreich ist es die Bonuskarte, ich weiß nicht, ob der Rewe in Deutschland irgendeine Kundenkarte hat, sowas.
0: Pay-Dingens, jedes Mal, wenn du an der Scheißkasse stehst, wie heißt das nochmal? Payback. Da denke ich ja auch mal, ey, wartet mal, bis Payback ist, Leute. So dann, aber
2: oder Kundenkarten, okay. Die beliebiger Art. Ne? Also jeder Laden schmeißt ja auch eigene Kundenkarten raus. Es geht immer genau. Um die Wiedererkennung.
1: Voll. Also alles, was man jetzt auch so in der Apple Wallet oder der Android Wallet drinnen hat, der Google Wallet hat, das soll da auch als Attribut reinkommen. Und all diese Eigenschaften über eine Person, diese personenbezogenen Daten können auch nicht nur gegenüber dem Staat und der Bank, die vielleicht ein Gesetz hat, sondern gegenüber beliebigen Dritten bewiesen werden. Und das macht das Ganze natürlich zu einem viel größeren Impact auf die gesamte Gesellschaft, wo es halt auf einmal auch um ja ganz viele Use Cases geht, wo es eben Identifikation absolut toxisch ist und nicht mehr im Interesse der User, der Menschen, der Bevölkerung ist. Aber das war immer schon so in dem Design drinnen. Ja, aber es gibt ganz viele Gründe, wieso man da dagegen ist.
0: Ich würde das jetzt kurz zusammenfassen nochmal, was wir bisher haben. Es gibt fertige Ökosysteme von beispielsweise Microsoft, Apple, Google, die sagen, hier, pass auf, wir weisen dich gegenüber anderen aus. Das Einzige, was denen fehlt, ist, dass sie quasi staatlich bürgen für das, was da ist. Ne? Das ist immer noch nur Microsoft. Es ist nicht die Europäische Union, die das belegt. So, dann stellen wir fest, die nehmen diese Technologie und nutzen sie eigentlich für ein Login, ja, um uns da drin in ihren Ökosystemen gefangen zu halten, um uns da, uns den Umzug daraus zu erschweren. Und dann kommt die Europäische Kommission und sagt, pass auf, das Problem lösen wir. Wir bauen unseren eigenen Standard für etwas, was es längst gibt. Und jetzt geben wir noch auf Sahne, als Sahnehäubchen obendrauf, machen wir das aber jetzt dann mit staatlich verbürgten Identitäten, also mit deinem echten Ausweis. Es gab dann ja diese sehr unterhaltsamen ersten Anlauf auf deutscher Ebene. Das hat ja wirklich nicht lange gehalten. Wie hieß das? ID Wallet oder was, ne? Wo, war irgendwie 3 Tage online, dann haben sie gesehen, dass das Käse war. Das war so ein Andi Scheuer-Ding, ne? Für ein Andi Scheuer-Ding eigentlich verhältnismäßig günstig und lange gehalten. 3 Tage für irgendeinen 2-stelligen Millionenbetrag. Im Prinzip das will die Europäische Union jetzt bauen. Also von im Detail viel. Jetzt kommen wir endlich mal dazu, warum will man sowas unter keinen Umständen haben? Wir haben uns jetzt lange Mühe gegeben zu erklären, warum man keine Altersverifikation haben will und warum sie keine Probleme löst. Wir haben jetzt auch genug Zeit eingeräumt, das Ökosystem der digitalen Identitäten einmal zumindest so grob zu erklären. Warum will man unter keinen Umständen, dass man einfache staatliche Identitäten in ein Handy packt?
1: Gibt viele Gründe. Ich glaube, der wichtigste ist die neue Möglichkeit, Kontrollpunkte zu etablieren. Erinnern wir uns wieder zurück an die Pandemie, an die Lockdown-Bestimmungen und an unsere Genesungs-, Impf- oder Testzertifikate. In dem Gesetz haben wir ja auch damals gearbeitet und diese QR-Codes waren ja damals so, wurden dargestellt als ein Weg zur Öffnung, um das sicher zu gestalten. Diese Art von Gesundheitszertifikaten sind einer von ganz vielen Use Cases. Auch das sind Attribute, die in der Wallet drinnen sein können. Das war auch von Anfang an in den Begleittexten des Gesetzes schon klar gemacht, dass man diese Art von Attributen hier auch drinnen haben will. Und dadurch, dass hier aber jetzt nicht mehr nur so eine neue App mit einem QR-Code, den du scannen musst, sondern wahrscheinlich haben wir dann diese Infrastruktur schon ausgerollt auf vielen Telefonen. Das heißt, Menschen haben ihre digitale Brieftasche. Darüber kann man sich dann auch relativ leicht neue Credentials hineinladen und beliebige Zugstationen oder beim Boarding eines Flugzeugs oder bei einem sonstigen Grenzübertritt, aber vielleicht auch beim Café oder bei einer Bildungseinrichtung oder you name it, können dann natürlich auch derartige Kontrollen durchgeführt werden. Es ist auch wichtig zu sagen, das System funktioniert sowohl online remote wie auch ohne Internet offline in physischer Nähe, in Proximity über Bluetooth Low Energy und QR-Codes. Das heißt, hier gibt es dann auch nochmal diese sehr große Gefahr, dass wir das, wo wir ganz oft anonym unterwegs sind und eben auch nicht markiert mit unserem Alter oder vielleicht in Zukunft irgendwelchen anderen Merkmalen, du schaffst die technische Möglichkeit einer neuen Regulierung von Zugängen, online und offline.
0: An dieser Stelle könnte man eigentlich diesen Smudo nochmal einspielen, ne? Kaffee, Pip. Der hat halt Pip, Pip. Als er die Luca-App da vorgestellt hat. Die ist hier Pip, Pip, Pip, Pip, alles Pip, Pip, Pip. Also genau, eine komplette Überinfrastruktur. Jetzt hast du gerade gesagt, es funktioniert online und vor Ort. Ja. Da stellt sich natürlich direkt die Frage, wie funktioniert der einzelne Ausweisungsvorgang. Wer sammelt denn bei jeder einzelnen, wer ist denn involviert bei jedem einzelnen Identifikationsvorgang? Weil da müsste doch eigentlich ein riesiges Überwachungsrisiko einerseits zentral, aber auch verteilt entstehen.
1: Ja, das ist das zweite große Problem, diese Frage, wer kann uns darüber zuschauen? Also wessen Infrastruktur ist das und sind darüber Transaktionen einsehbar? Weil wenn wir diese Prämisse glauben, dass das Ganze wirklich in die Wirtschaft hinein diffundiert und nicht nur der Zugang zum Staat ist, dann heißt das ja auch, dass ganz viel unseres alltäglichen Verhaltens über dieses System abgebildet wird. Und wer diesem System zuschauen kann, wer die Transaktionen sieht, sähe auf einen Schlag extrem viel heikle Informationen über die gesamte Bevölkerung, sowohl das Online-Verhalten, wie auch eben, wo wir uns physisch hinbewegen. Im Gesundheitssystem soll die Wallet verwendet werden, Stichwort European Health Data Space, ist ein Gesetz, was schon beschlossen ist, aber noch in Umsetzung und auch das soll auf der Wallet aufsetzen. Also da ist auf jeden Fall ein ich habe es immer mit einem Panoptikon verglichen, weil es halt echt so die gesamte Gesellschaft ist mit diesem Bird's Eye View, wo du auf einmal allen Leuten zuschauen kannst. Und diesem Risiko haben wir auch versucht, Rechnung zu tragen mit der starken Forderung nach Unbeobachtbarkeit. Das war, muss ich ehrlich sagen, auch im Lobbying zu diesem Gesetz meine Hauptpriorität. Dass wir der Betreiber des Systems, egal ob das der Staat ist oder Google, wenn es eine Google Wallet ist, wir wissen, dass Google eine Wallet bauen wird, dass die auf keinen Fall diese Art von panoptischen Blick über das Nutzungsverhalten von allen Usern haben können. Und man muss sagen, dass wir hier nur in Teilen den Text bekommen haben, den wir wollten. Im Parlament haben wir es noch geschafft, einen wirklich guten Text, der hätte das Problem gelöst. Und dann im Trilog haben wir große Teile davon verloren. Last Minute haben wir dann nochmal an zwei Stellen Verbesserungen bekommen. Aber am Ende wird das jetzt nicht EU-mäßig klar vorgegeben. Das heißt, es kann theoretisch, Ungarn ist jetzt kein gutes Beispiel mehr für eine Autokratie innerhalb Europas, aber wir können uns alle vorstellen, worum es da geht. Es liegt dann halt in vielen Dingen beim Mitgliedstaat, ob er das sauber umsetzt oder nicht. Gerade in Deutschland habe ich von der Sprint in der Sache aber eine gewisse Hoffnung, weil auch in ihren ganzen Dokumenten zu der Diskussion der verschiedenen Architekturvarianten haben sie das immer mitdiskutiert. Und das ist zumindest besser als im Vergleich zu anderen Ländern. In Österreich habe ich damit leider bisher, bin ich immer auf Granit gebissen.
0: Okay, jetzt hast du schon ein bisschen vorweggegriffen. Wir haben gesagt, okay, wir haben eine Kontrollinfrastruktur, wir haben ein riesiges Überwachungsrisiko und du hast schon gesagt, dass du da Lobbyarbeit in dem Bereich betreibst. Lass uns mal noch kurz schauen, bevor wir in die Details gehen. Seit wann beschäftigst du dich mit dem Thema? Vier Jahre jetzt? Länger?
1: 2017 länger. War das erste Mal Digital Identity und dann aber jetzt mit dem EU-Gesetz 2021 intensivst.
0: Okay. Also, wir wollen eine zentrale Kontrollinfrastruktur, ja, Unmengen an sensiblen Informationen zugänglich, dann Überwachungsrisiko bis hin zu, wenn man etwas bauen würde, wo jeder Identifizierungsvorgang oder Nachweis irgendwie gegen einen zentralen Server gehen würde, ne, dann würde die Betreiberin dieses Servers eben sehen, ach, alles klar, morgens war der beim was weiß ich, bei der Bank, danach hat er sich den Internetvideo angeguckt, weil, sag ich mal, der inflationäre Gebrauch von so etwas, der ist ja zu erwarten in dem Moment, wo man es einfach baut. Du hast über Missbrauch durch zukünftige Regierungen natürlich gerade auch schon genannt. Single Point of Failure. Wie soll ich, also stelle ich mir halt auch schwierig vor, ne, wenn du nämlich sagst, einerseits, ach hier, guck mal, das geht jetzt so einfach, kannst du einfach immer bip, bip, bip, zeigst du ganz kurz deinen Ausweis, ist gar kein Thema, ne? Zeigst ja auch deinen Impfausweis, hast ja auch schon dich dran gewöhnt, das war ja immer nervig, jetzt macht's einfach schön piep mit dem Handy, ne? Also dieser inflationäre Gebrauch ist eigentlich etwas, was mir da noch auch, also ehrlich gesagt, noch meine größte Sorge an die, überhaupt an der Gesamtidee ist. Aber was ist, wenn du, ich meine, so dezentrale Logins und so weiter sind schon auch sehr angenehm, wenn man mal ein Passwort oder sonstiges vergessen hat, oder?
1: Absolut, also du hast immer diese Bequemlichkeit, die wie die Karotte vor der Nase zur Verbreitung dieser Systeme führen kann. Und wir sehen ja auch, dass es oft dann fast schon Kampagnen gibt, gewisse Dinge über die Wallet sehr einfach zu machen, damit viele Leute sie sich installieren. Aber je weiter das diffundiert in die Gesellschaft, umso größer wird natürlich auch die Abhängigkeit. Also man stelle sich vor, eine solche digitale Brieftasche ist wirklich mal auch nur in Ansätzen das, was die Politik sich davon erhofft und der Ort, in dem du deine ÖPNV-Tickets, deine Boardingpässe für Flugreisen, deinen Zugang zu deiner Bank, alle Zugänge zu staatlichen Diensten, vielleicht auch zur Sozialhilfe, vielleicht auch zu deiner Uni und allem, was im Bildungs- oder vielleicht auch im beruflichen Bereich ist. Und dann überlegt man sich, dieses System ist down. Für ein paar Stunden, für ein paar Tage, vielleicht für ein paar Wochen. Das wäre ein gravierender Einschnitt in dieser Gesellschaft. Also wir schaffen da auch einen Single Point of Failure, wie wir ihn so bisher auch noch nicht kennen. Und das Ganze sind halt eben dann doch staatliche Softwareprojekte, ja. Und es gibt sogar einen Mechanismus in der Wallet, dass der Staat die zurückziehen kann, wenn er ihnen misstraut. Wenn es einen Sicherheitsvorfall gibt, gibt es einen Remote Kill Switch. Der ist rechtlich vorgeschrieben bei jeder digitalen Brieftasche. Das heißt, das Ganze ist schon wirklich auch eine neue kritische Infrastruktur, die wir uns hier schaffen. Und ich fand es immer schon dumm, hier All Eggs in One Basket zu machen und diese Dinge nicht zu trennen, weil in Wirklichkeit hat ein Vorgang, sich bei einer Bank auszuweisen oder beim Finanzamt, wenn du deine Steuer machst, und ein Login bei Facebook oder ein Ticket für die Wiener Linien, halt einfach sehr wenig miteinander gemeinsam. Und wieso das alles in einer App sein muss, hat mir nie jemand erklären können.
0: Ja, das ist, wir hatten, glaube ich, als du letztes Mal mit uns über dieses Thema gesprochen hast, also eine Identität nachzuweisen ist halt wirklich so eine hoheitliche Aufgabe des Staates. Und natürlich ist, also deswegen muss er die natürlich auch revoken können oder so, ne? Also es gehört zu jeder, werden die meisten X509 Implementierungen haben das nicht so ganz sauber mit drin, aber dass man die Validität der Zertifizierung auch prüft oder so, ne, und dass sie auch ablaufen und revoked werden kann, gehört natürlich mit dazu. Aber so überhaupt zu, also was mir immer noch nicht so ganz rein will, ist halt zu, dass man diesen Mangel an staatlicher Identität im Netz als Problem darstellt und als etwas, was man ändern möchte, das halte ich für das große Ding, weil die Anonymität wird halt stark komplett, ne, also wenn man das den Leuten beibringt, klick mal hier, zack, bomb, guck mal, geht ganz einfach, einmal Face-ID oder Touch-ID oder sonst was, bist du drin, ist doch super, kennst du ja auch schon, ne, das darf man ja auch nicht vergessen, von den Wallet-Implementierungen beispielsweise Apple und Google auf den Smartphones, wer das zum Beispiel mit Google Pay oder Apple Pay verwendet, hat sich ja auch längst dran gewöhnt, dass man mal kurz Face-ID und Handy dran halten oder mal kurz mit der Uhr oder was bezahlen kann. Und wenn da jetzt, ich könnte mir sogar vorstellen, dass das in der Breite der Bevölkerung auf eine Realität trifft, wo viele sagen, ach komm, ich habe mich eh dran gewöhnt, mein ganzes Geld jeden Tag potenziell irgendwo dran zu halten. Jetzt kann ich auch nochmal eben kurz meine, und ich habe mich vielleicht auch schon dran gewöhnt, Flugtickets und sonstiges mit QR-Codes oder so zu klären. Ist ja viel cooler, wenn ich jetzt nicht mehr darauf warten muss, dass dieser scheiß Lesegerät von dem Kartenkontrolleur oder von der Flugzeug, da irgendwie den QR-Code scharf gestellt hat, sondern schön bip bip das mit NFC oder Funk mache, voll cool, ja. Und dann gewöhnt man sich sehr schnell daran, an allen möglichen Stellen, alle möglichen Identitäten und so weiter wiederzugeben. Und da muss ich echt sagen, da kommt mir der nächste Punkt. Ich weiß ja, und ich kenne das aus den Details sehr genau, was man mit Zero Knowledge Proof und sonstigen, du weißt nur nach, dass du über 18 bist, nicht wie du heißt und so weiter. Ist alles kryptografisch möglich. Für die normale Nutzerin, die sich jetzt nicht mit diesen technischen Verfahren auseinandergesetzt hat, aber komplett in der Anwendung nicht zu unterscheiden. Ne? Das heißt, wenn du dich erstmal dran gewöhnt hast, 20 Mal am Tag Piep zu machen, ist auch fuck egal, was da am Ende bei passiert. Ob da jetzt gerade nur gesagt wird, wie alt du, dass du über 18 bist und nicht mal dein Alter oder einmal kurz alles abgegeben wird, das wird doch keine Sau am Ende unterscheiden oder darauf achten.
1: Absolut, also das hat mich auch am meisten beschäftigt, wie sozusagen dann wirklich auch die menschliche Verwendung von diesem System sein wird. Also wir haben alle jetzt mit diesem kontaktlosen Bezahlen, glaube ich, einen neuen Habitus entwickelt, mit Geld umzugehen, und dieses System hätte halt das Potenzial, einen ähnlich schnellen, leichtfertigen Umgang auch mit Identitätsdaten und anderen personenbezogenen Daten zu ermöglichen.
0: Und wieso sagst du hätte? Also hat es doch.
1: Oder hat es, ja. Also ich habe immer noch so ein bisschen Hoffnung, dass Menschen klug genug sind, das dann halt auch nicht zu verwenden und dass es einfach eine Renitenz gibt. Und ganz ehrlich, diese ganze Social Media Altersverifikation ist auch die Dystopie, vor der ich immer Sorge habe, dass wir da in ein paar Jahren hinkommen. Und jetzt sind wir jetzt schon da, noch bevor das System ausgerollt wird. Also man darf nie die Menschen unterschätzen, aber das ist natürlich die Basis für genau so eine Überwachungsdystopie, wo wir die ganze Zeit dieser Gefahr der Überidentifizierung begegnen müssen. Und all die Alltagssituationen, wo wir heute online und offline anonym unterwegs sind oder pseudonym, künftig voll identifiziert passieren. Und überall da, wo wir auch bisher in irgendeiner Customer Relationship Management Datenbank von irgendeiner Firma waren, weil wir irgendwas bestellen oder irgendwo Kunde sind, naja, da haben wir jetzt bisher Daten gehabt, die Leute auf ein Papier- oder Webformular eingegeben haben. Wenn ich diese Wallet anbiete, dann habe ich, das ist für mich nämlich eigentlich die größte Neuerung damit, auf einmal eine ganz andere Güte an personenbezogenen Daten. Ich habe staatlich verifiziert und kryptografisch bewiesen korrekte Daten über diese Person. Die kommen
0: nicht irgendwas, was irgendjemand mal eingetippt hat. Heute bin ich Thomas Lohniger morgen, Frank Lohniger mal hier, mal da, pipapo, ja.
1: Und dadurch ist, da ist auch technologisch wirklich was schiefgegangen, weil das auch Beweise sind, die auch gegenüber Dritten funktionieren. Das heißt, ich gebe meine Daten jetzt irgendwie an dich weiter, Linus, über die Wallet, und dann hast du meine Daten, weißt doch, hat jetzt der österreichische Staat mir diese Identität ausgestellt, du kannst das auch beweisen, aber der Beweis liegt dann genauso wie die Daten bei dir, und würdest du gehackt werden oder die Daten verkaufen, dann hätte auch diese dritte Person den Beweis, dass diese Daten zumindest zu dem damaligen Zeitpunkt echt waren. Mhm. Also es sind alles signierte Daten, Stichwort Verifiable Credentials. Und da sehe ich nochmal ein ganz neues Risiko aus Datenschutzperspektive, das auf uns zukommt.
2: Also ich meine, okay. Derzeit ist es so, man macht Kopien von seinem Personalausweis und schickt die per E-Mail durch die Gegend. So, das,
0: was machst du?
2: Leute machen das. Das ist einfach ganz, also, ja, das ist das, was heutzutage passiert, ja, weil es gibt diesen Bedarf, sich online in irgendeiner Form zu authentifizieren. Du schickst das an Mietwagenunternehmen, das wird an Hotels geschickt, etc. pp. Im Ausland ist es noch extremer. Und das ist natürlich jetzt die andere Realität, ne? Also dass diese Ausweissituation, die ist real. So, der Bedarf ist da, und es ist ja auch teilweise bei Online-Diensten durchaus verständlich, dass die jetzt, bevor sie mit irgendjemandem da eine spezielle Beziehung eingehen, eine gewisse Absicherung haben wollen. Und von daher ist es wichtig, dass man eine Infrastruktur am Start hat, die das ordentlich macht, ohne dass man bei jedem geringen Nachweis, ja, der sozusagen die Gegenseite nur in Sicherheit wiegen soll, gleich so einen Ausverkauf macht, indem man sein Foto gleich mitschickt. Ne? Deswegen muss man das natürlich auch mal betonen, dass diese Infrastruktur ja auch Gutes schaffen kann.
0: Vielleicht ganz kurz, also wenn du einen Mietwagen leihst, ne, dann und die sagen, du sollst mir per E-Mail den Ausweis schicken, dann weiß ich nicht, wo du deinen Mietwagen holst. Also ich hole ab und zu schon mal einen Mietwagen, da gibt es halt schon gerade, die nutzen halt die KYC-Infrastrukturen, die man heute nutzt, und das ist irgendwie häufig halt postident. Ne? Wenn sie irgendwie smart sind, dann nutzen sie Ausweis-App 2 oder sowas oder bieten das auch noch an, wo man das ja schon heute kann. Aber du hast natürlich recht, im nicht-europäischen Ausland, zuletzt ist mir das, glaube ich, in Asien passiert, musst du auch mal irgendwie einen Ausweisscan schicken. In der Europäischen Union ist es aber eigentlich dann doch äußerst unüblich. Insbesondere, wenn du jetzt irgendwie ein Hotel eincheckst, dann zeigst du den Ausweis, wenn du da bist. Und wenn du beim Mietwagen, musst du sowieso Ausweis und Führerschein zeigen, wenn du die Karre haben willst. Ja, also da würde ich schon sagen, da ist die Technologie auch heute schon etwas weiter. Ja, aber natürlich ist es völliger Quatsch, Personalausweise per E-Mail zu versenden. Und das ist sicherlich auch mit das Riskanteste. Übrigens, kleiner Tipp, an den Stellen, wo ich das machen musste, schreibe ich immer über den Scan groß drüber, quasi als nicht als Watermark, sondern richtig weiß, zu welchem Zweck dieser Scan angefertigt wurde, damit der, also mit welchem Datum, zu welchem Zweck diese Authentifizierung stattfindet, damit es nicht so einfach ist, ne, dass jemand, der irgendwann diese Postfächer aufmacht, auf einmal 100.000 Personalausweise hat, die da über die Jahre hingeschickt wurden, und dann eben sehen kann und mit denen dann agieren kann, weil dann eben über meinen Personalausweis oder in der Regel
2: ist
0: dann
2: natürlich passt. Wenn du den Scan selber machst, aber oft sind es ja irgendwelche Apps, die sagen, jetzt zeigst du mal die Vorderseite, jetzt mal die Rückseite, wunderbar.
0: Richtig, die schicken ja aber nicht per E-Mail. Also
2: nicht per E-Mail, aber generell, es ging mir nichts um die E-Mail, es ging mir darum, dass das komplette Dokument derzeit die ganze Zeit in Apps und über andere Wege durch die Gegend geschickt wird, und sei es mal in Europa, das heißt auch innerhalb von Deutschland, du hast es eigentlich am laufenden Meter. Und es ist halt einfach wichtig, dass es hier eine Infrastruktur gibt, die einfach verbindlich, also technisch verbindlich, das auf eine bestimmte Art und Weise macht, die eben besser.
0: Aber die gibt es ja schon.
2: Ja, diese EU, ich meine, darum geht es ja, darüber reden wir
0: Gibt's, jetzt. Also du kannst seit es den neuen Personalausweis gibt, kannst du damit eine Ausweisung, eine qualifizierte elektronische Signatur, ja, alles Mögliche kannst du
2: machen. Theoretisch kannst du das halt machen, aber praktisch findet es halt derzeit nirgendwo statt. So, weil es halt einfach umständlich ist und weil es einfach kaum irgendwo gemacht wird. Das hast du vielleicht mal bei irgendeiner Behörde mal, bei irgendeinem Akt. Ich habe das, glaube ich, einmal in meinem Leben gehabt, dass das wirklich A, möglich war und B, auch in dem Moment funktioniert hat. Aber wir wollen das ja sozusagen im gesamten Netz sehen.
1: Vielleicht dazu nochmal genau, weil ich glaube, ihr habt da wirklich den Finger genau in das Kernargument der Kommission gelegt. Ja, wir haben diese nationalen Lösungen, die sind alle Insellösungen und ja, die Staaten erkennen die gegenseitig an, aber dass wir jetzt sagen, es gibt diese eine Lösung und die akzeptieren dann auch alle, das ist halt eben, womit sie dieses Gesetz begründet haben, dass man sagt, hey, wir brauchen hier die komplette Größe der EU als Hebel, um diesen einen Weg dann auch wirklich von allen unterstützt werden zu lassen. Und es gibt im Gesetz auch viele Verpflichtungen für taxativ gelistete Sektoren, die KYC machen müssen, diese Wallet zu unterstützen. Wohlgemerkt, auch hier ist Europa nicht in Isolation zu sehen, weil es gibt diesen internationalen ISO-Standard für digitale Führerscheine, für Mobile Driving License und der ist ja auch das, was in einigen amerikanischen Bundesstaaten jetzt auch schon auf den Smartphones von Apple, glaube ich, und ich vielleicht auch Google, weiß ich gerade nicht, unterstützt wird als Form von Identifikation. Und das ist auch etwas, wo man interoperabel zu sein will. Also da ist gerade insgesamt relativ viel Bewegung drinnen und das eine ist halt Identifikation, aber das andere sind halt eben nochmal diese Wallets. Und eine Sache, die wir jetzt die ganze Zeit noch an Kernfunktionalität nicht erwähnt haben, ist das Unterschreiben. Ich kann nämlich auch rechtsgültig damit Verträge eingehen mit dieser digitalen Brieftasche. Da steckt auch wieder eine besondere Gefahr dahinter. Denn nicht nur haben wir diese Illusion von Sicherheit, weil das ist ja digitale Technik und der Vertrauen, viele Teile der Bevölkerung, vielleicht nicht die Hörerinnen dieses Podcasts, aber oft wird so dargestellt, du hast noch eine andere Illusion dahinter. Nämlich, du kannst ja jetzt hier, sollte ein Vertrag vorliegen, dann ist es nicht sonst wie im Konsumentenschutzrecht, dass da die Firma beweisen muss, dass du wirklich einen Vertrag mit ihr hast, sondern hier gibt es eine Beweislastumkehr, weil ja die Firma den kryptografischen Beleg hat, da ist eine Signatur, die kommt von deinem Schlüssel, das heißt, ich habe diesen Vertrag mit dir und auf einmal muss die Person, die vielleicht nicht die Kontrolle über ihr eigenes Handy hatte, sich frei beweisen, dass sie das gar nicht war. Und das könnte in Fällen von Hacks oder von, nehmen wir irgendwie unsere Omas und Opas her, die sich vielleicht mit digitaler Technik nicht so gut auskennen, da gibt's viele Szenarien, die denkbar sind, wo es auf einmal zu massivem Missbrauch kommen kann. Das sind auch nicht nur theoretische Probleme, wenn man in Länder schaut, in Skandinavien, Norwegen zum Beispiel gibt es gute Studien, die haben halt eine hohe Verbreitung von digitalen Identitätssystemen, rund um 98%, und da gibt es genau solche Fälle, dass dann halt die 2%, die diese Systeme nicht haben oder ganz alte Geräte besitzen, da gibt es halt auch nochmal eine besondere Härte, weil diese Dinger dann oft gegen die eh schon nicht sonderlich digital versierten und einkommensstarken Haushalte verwendet werden. Zuletzt natürlich auch, wir reden hier von digitaler Souveränität, am Ende wird das alles auf Google- und Apple-Geräten passieren. Also Desktop-Apps oder Browser-Apps sind im Gespräch, aber wir dürfen uns da keine Illusionen machen. Im ersten Schritt werden das hauptsächlich Smartphone-Apps sein. Und es ist zum Beispiel auch offen, auch in Deutschland, ob man Google-freie Android-Betriebssysteme unterstützen will. Also ich fände es irgendwie ein Wahnsinn, wenn die EU hier irgendwie sagt, wir machen digitale Souveränität und setzen uns gegen Trump durch. Und dann zwingen wir die ganze Bevölkerung, Big Tech-Geräte zu verwenden, um sich noch auszuweisen digital. Aber das könnte eine weitere Konsequenz sein. Plus natürlich, dass die ganze Frage der Sicherheitschips, die ja zur Absicherung der Schlüssel auf dem Gerät dienen, die ja auch alle nicht aus Europa kommen, wenn ich mich nicht täusche.
0: Also das muss man, glaube ich, eh nochmal sagen, ne? Wenn du mit einem, also gut, bei iOS kenne ich das aus der Nutzerperspektive sehr viel ausführlicher als bei Android, aber egal, was du da machen willst, musst du doch eh auf deren Betriebssystemfunktionalitäten setzen. Also dass du überhaupt NFC sprechen kannst über so ein Gerät. Also das ist ja eh, also dieser gesamte, also da wird's ja dann wirklich, also an der Stelle wird's dann tatsächlich so ein bisschen lächerlich, wenn die dann da anfangen mit digitale Souveränität zu quatschen und zu sagen, wir bringen jetzt eine Identity aufs Smartphone. Also sorry, das geht halt nur unter Verwendung von ja wirklich einfach zentraler Google oder Apple Technologie auf diesen Geräten.
1: Ja.
0: So, das ist, also es ist einfach, ist eine technische Tatsache, kann man jetzt gut oder schlecht finden, aber zumindest finde ich es absurd, die nicht zu würdigen oder die nicht einfach klar in Betracht zu ziehen und natürlich auch dabei zu bedenken, was das für Geräte sind, auf die man meint, da die Identität bringen zu müssen, oder? Also wir machen jetzt digital souveräne Identities auf diesen Geräten. Ja, geil. Also gut, da habe ich, glaube ich, da gibt es diesen Begriff der Souveränität, den die, glaube ich, ein bisschen anders definiert haben als ich. Aber nun ja.
1: Ja, also das waren all die, es gibt noch viele mehr Probleme, über die man reden könnte, aber das ist, glaube ich, so in a nutshell, worum es dabei geht. Und ich glaube, wir können alle diese Liste an Problemen noch ewig lange fortsetzen und durchdeklinieren, aber ich war dann halt.
0: Wie würdest du denn die Situation jetzt zusammenfassen? Also ist eine Technologie, die man eigentlich nicht haben will. Ich glaube, darüber sind wir uns einig.
1: Ja, absolut.
0: Ja, und die, wo also erkennbar ist, dass es da einen also wirtschaftlichen und teilweise auch gesellschaftlichen Bedarf gibt, dass man digitale Identitäten nachweisen kann. Der ist da und es ist sicherlich auch sinnvoll, das beispielsweise bei Bankkonten und sonstigen zu tun. Und ich als jemand, der ab und zu mal ein Bankkonto eröffnet hat, muss ich auch sagen, dass ich durchaus genieße, so etwas online tun zu können. Ja, also da an diesen spezifischen KYC staatlich reguliert, du kannst es nicht anders machen als mit einem Ausweis und es gibt gute oder weniger gute Gründe dafür. D'accord. In die Breite der gesellschaftlichen und wirtschaftlichen Auseinandersetzung, insbesondere mit irgendwelchen Social Media Plattformen und sonstigen Scheiß, da will ich das eigentlich nicht haben. Und glaube, das wird mit so einem Wallet auf jeden Fall einen Schritt näher kommen, wenn nicht sogar einen großen Schritt näher. Insbesondere, wenn sie dann nämlich am Ende sowieso auf Technologien von Apple und Google setzen müssen, die im Zweifel zwar schon längst in ihre Geräte gebaut haben, nämlich die es heute schon gibt, ja, das, dann lieferst du dir noch am Ende eigentlich nur den ganzen Scheiß auf dem Tablet und sagst, hier, wir reden jetzt viel ein von europäischer digitaler Souveränität und am Ende kommt raus, yo, wir unterstützen jetzt auch Apple Wallet für unsere europäischen Identitäten und bip, bip, bip, jetzt kannst du sie überall verwenden. Vielleicht gibt's noch irgendeine beknackte App dazu, aber viel mehr wird ja doch am Ende nicht bei rauskommen.
1: Also ich hätte so viel schlaflose Nächte über die Jahre wegen dem Scheiß. Also es wird leider meiner Meinung nach uns noch alle sehr viel beschäftigen, dieses System, weil von vornherein zu viele Use Cases da drinnen sind. Manche mögen legitim sein, will man vielleicht sogar aus Convenience haben, aber andere sind einfach inhärent gefährlich für eine liberale Gesellschaft und haben auch einfach keinen Maß an Safeguards, die sie zu einer verantwortungsvollen Ausgestaltung bringen. Ja, das kann man dann auch nicht mit der besten Privacy-Preserving Technologies sicher machen. Ja, und da reden wir noch nicht einmal irgendwie von der realen Situation. Wenn dich Menschen um Daten fragen, hast du oft halt nicht das Recht, Nein zu sagen. Also das kannst du vielleicht formal, aber das heißt dann halt, dann kriegst du die Wohnung nicht oder dann kriegst du den Vertrag nicht oder dann kriegst du den Job nicht. Und wir haben natürlich dann noch versucht, so das ein bisschen zu antizipieren. Die eine Sache, auf die ich wirklich stolz bin, ist die Nichtdiskriminierungsregel, dass wir ins Gesetz reinverhandelt haben, niemand darf gezwungen werden, das zu verwenden. alle Digital Identity Systeme auf der Welt, die es so gibt, haben am Ende einen Zwang mit sich gebracht. Aadhaar in Indien, bestes Beispiel, war immer so, ja, das ist rein freiwillig, aber du brauchst es halt, um zu wählen, um deine Kinder in den Kindergarten zu schicken, um eine Pension zu bekommen, ja, und all das sind natürlich die Zwänge, wo man die Leute dann einfach, ja, ihnen die Wahlfreiheit nimmt, was, glaube ich, aber der falsche Weg ist. Also wenn das Ding wirklich erfolgreich sein soll, und das ist ein sehr schmaler Korridor, dann weil die Leute sich aus freien Stücken dazu entscheiden, es zu verwenden. Freiwilligkeit ist der einzige Weg dafür, und ich befürchte, dass wir also ein denkbarer Weg ist, dass man sozusagen dieses Recht auf Analogität und auf analoges Leben dazu führt, dass wir immer noch gewisse nicht digitale Wege erhalten, so dass man einfach wirklich den Opt-out machen kann zu diesen Systemen, und dass es dann halt in beim Bankkonto vielleicht man die Wallet verwendet, aber überall sonst im Internet hält man die Finger davon und weiß, dass man es nicht verwendet. Aber das setzt.
0: Aber da hat natürlich jetzt diese Altersverifikationsnummer.
1: Ganz genau. Ja.
0: Wir, also du hast es ja gerade auch schon gesagt, das, wovor du eigentlich immer gewarnt hast, überholt jetzt sogar schon diese Eudi-Debatte. Du hast jetzt an mehreren Stellen gesagt, dass du oder ihr dagegen arbeitet, den Prozess begleitet, lobbyiert seit ungefähr 2021 insbesondere, aber du hast eigentlich auch schon früher angefangen, dich mit diesem Thema auseinanderzusetzen.
1: Ja, also wir hatten 2017 in Österreich ein Gesetz, wodurch wir uns zum ersten Mal mit dem Thema beschäftigen mussten, und das ist im Verein immer wieder diskutiert worden. Wir haben auch ein Mitglied, das dazu irgendwie seine Doktorarbeit geschrieben hat und über unser universitäres Netzwerk auch immer wieder sozusagen mit dem Ding konfrontiert worden. Und
2: mit Verein meinst du Epicenter World?
1: Ganz genau, ja. Und dann war die Pandemie, glaube ich, auch ein bisschen ein Brandbeschleuniger, weil dort gab es ja auch auf einmal viele staatliche digitale Systeme, die auf einmal vor unseren Füßen lagen, analysiert werden mussten, und ich durfte ja auch irgendwie an diesem Corona-Impfzertifikat mitarbeiten, dem EU-Gesetz, das diese QR-Codes begründet hat für Genesungsimpf- und Testnachweise. Und das war irgendwie so gerade fertig, ich glaube, das war im Februar 21, und im Juni 21 kam dann eIDAS raus, und das war so, eigentlich habe ich keinen Bock, eigentlich soll das wer anderer machen. Ich habe irgendwie ein Interview gegeben für Politico mit einer ersten Einordnung, das ist sehr, sehr kritisch. Also da müssen wir vorsichtig sein, und dann auch diskutiert mit anderen NGOs, ob nicht irgendwer daran arbeiten will. Aber es hat halt keiner die Hand gehoben. Und dann war halt 2022 haben die Ausschüsse im Europaparlament angefangen, Hearings zu machen dazu. Und die kamen dann halt auch zu uns. Und bevor jetzt niemand für die Zivilgesellschaft spricht, es ist schon wichtig, dass man sich eine Meinung bildet und die dann auch sagt. Und das haben wir 22 getan, Anfang des Jahres, auch Positionen veröffentlicht, Blogposts. Und da war schon klar, okay, gut, da sind so viele Gefahren drin, wenn man sich das mal durchdenkt, wo das hinführt. Es braucht eine Stimme, die diese Gefahren aufzeigt und die klar sagt, das könnte uns da und dort hinführen. Und wir haben hier einfach Risiken, denen muss man begegnen. Und man muss hier eine Abwägung machen, wo ist es legitim, wo ist das illegitim. Und da kam es dann auch zu Vorschlägen von uns, auch eben konkret, schränken wir das Identifizieren ein, nur da, wo es eine rechtliche Grundlage braucht. Also ohne Gesetz darfst du nicht identifizieren. Und auch, dass jeder Use Case registriert sein muss beim Staat, war ein Vorschlag, den wir gemacht haben, den dann die französische Ratspräsidentschaft aufgegriffen hat. Und das ist auch heute im Gesetz so drinnen. Wieder mit einer sehr europäischen Lösung, weil bei manchen Staaten wird wirklich geprüft, ob der Use Case legal ist. In anderen wird er nur automatisiert durchgewunken. Aber es gibt zumindest eine Registry von allen Use Cases, wie das System verwendet wird. Und es war dann halt wirklich die ganze Zeit so ein Hadern. Und das, da war ich auch nicht allein. Da kann ich ehrlich auch von einigen Leuten im Parlamentsbetrieb reden. Und auch ein, zwei Personen auf Staatenseite im Rat, die wirklich gesagt haben, Ich glaube, das Ding ist ein echt großer Fehler. Ich bin eigentlich niemand, der sonst mit Datenschützern redet, aber ich glaube, du hast recht und ich glaube, wir machen hier einen großen Fehler. Also es gab die Leute, die auch während das Kind in den Brunnen gefallen ist, irgendwie noch gesehen haben, was das für ein Fehler werden könnte.
0: Wie tief der Brunnen ist.
1: Ja. Und aber ich habe das ja an anderer Stelle eh auch schon mal gesagt, was mal ganz wichtig, um Europa zu verstehen. In den USA und Europa gibt es einen großen Gegensatz. In den USA kann jeder Arsch und sein Bruder ein Gesetz starten. Das kann aus dem Senat kommen, aus dem Kongress, vom Präsidenten, von Lobbygruppen.
0: Donald Trump, genau.
1: Aber es ist sehr schwierig, dass
0: oder
1: das...
0: Jeder Arsch und seine Kinder.
1: Genau, und seine korrupten Kinder. Und es ist sehr schwierig, dass das Gesetz am Ende beschlossen wird. In Europa ist es umgekehrt. Es ist relativ schwierig, dass ein Gesetz vorgeschlagen wird, weil das darf nur die Kommission machen und da gibt es zig Regeln davor, die eingehalten werden müssen, damit das passiert. Aber sobald ein Gesetz mal vorgeschlagen ist, ist es fast unmöglich, dass es nicht kommt. Also das ist auch unserer Community, wenn wir in die Geschichte zurückschauen. Mhm. Mir fallen eigentlich nur zwei Beispiele ein. Das war einmal die Softwarepatente und das zweite Mal war jetzt die Chatkontrolle, wo es aber auch, also mit aller Kraft von allen NGOs haben wir es jetzt geschafft, das Ding mal für ein paar Jahre zu verzögern. Wann wurde das vorgestellt? Ich glaube 2022. Also wir haben es jetzt zumindest schon mal.
0: Drei Jahre, ja.
1: Also es ist auch da und da waren wir die ganze Zeit rejected, bitte nicht, tut das gar ja nicht. Und auch da haben wir es gerade mal geschafft, irgendwie abzuschwächen, aber keine der Versionen des Gesetzes, weder von Rat noch Parlament, sind gut oder auch nur annähernd verfassungskonform. Und das ist einfach nur so die Mechanik dieses Gesetzgebungsprozesses, der ja auch mal als Wurstfabrik beschrieben wurde und das trifft es ganz gut, ja, weil du willst da eigentlich nicht hinschauen, weil auch in dem Prozess gibt es halt einfach Rollen, die gespielt werden. Für die Leute der Industrie ist es scheißegal, was das für einen Effekt für die Gesellschaft hat oder auch für das Staatswesen und für erst recht irgendwie marginalisierte Gruppen. Für die ist wichtig, wie betrifft das meine Bottomline und kann ich damit mein KYC einfach umsetzen. Und was bei dem Gesetz jetzt hier bei eIDAS nochmal ganz entscheidend war, normalerweise haben wir die Netzpolitik-NGOs und dann nicht nur eine, sondern mehrere, aber wir haben meistens immer auch die Konsumentenschutzorganisationen dabei. Was der VZBV in Deutschland ist, die Arbeiterkammer in Österreich, ist auf EU-Ebene BEUG. Das ist der Zusammenschluss von allen Konsumentenschutzorgas. Die haben 2021 noch an diesem Gesetz gearbeitet. Und 2022 haben sie es depriorisiert. Da gab es nie...
0: Wie kommt das? Warum haben die das getan?
1: Weil es so technisch ist, weil das ja nicht wichtig ist. Da geht es ja eh nur um irgendwelche Banken und Identifizierungen. Ich habe an mehreren Stellen mit den Kolleginnen von Konsumentenschutzorganisationen auch auf hoher Ebene gesagt, das ist ein Fehler, bitte macht das nicht. Ihr braucht jemanden, der das Gesetz begleitet. Wir brauchen eure Stimme. Und VZBV hat, glaube ich, seit 2024 oder 2025 wieder jemanden, der dran arbeitet, dankenswerterweise. Mhm. Aber das Gesetz ist im Mai 2024 beschlossen worden auf EU-Ebene. Also für die entscheidenden Jahre war ich mehr oder weniger allein. Und ja.
0: Dann, also, und das ist ein Fakt, ja, da gibt's eigentlich, ja, wir wissen das natürlich auch auf der EDRI-Ebene hat sich da eigentlich auch, und das sind ja alle, oder so, alle relevanten, nee, fast alle relevanten, Bürgerrechtsorganisationen in Europa, ist allen immer irgendwie so ein bisschen durchgerutscht, ne? Und ich meine, so sehr ich das, so also diesen Aspekt, den du gerade nennst, ne, ich war immer ganz froh, weil ich dachte, naja, okay, cool, der kümmert sich dann drum, muss ich mich nicht um diesen Scheiß kümmern. Aber auch alle anderen irgendwie erkennbar keine so großen, naja, Bedarf schon gesehen haben, aber ja, war ein starkes Brett und natürlich eigentlich, wenn man auch das Gefühl hat, so naja, komm, eigentlich will ich einfach nur in eine Fundamentalopposition gehen und die ganze Zeit sagen, das ist eine scheiß Idee, egal in welcher Farbe ihr die Scheiße jetzt baut, ist es immer noch eine scheiß Idee. Aber den Aspekt, den du gerade sagst, so wenn die eine scheiß Idee haben, dann ziehen die auch eine scheiß Idee durch, weil das wird halt zu Ende gemacht. da leuchtet natürlich dann schon ein, dass man das dann begleiten möchte. Du hast aber mit der Anja Lehmann hast du nicht vorletztes Jahr
1: beim
0: Kongress darüber gesprochen, ne? Die Anja Lehmann ist Professorin, kryptografischer Schwerpunkt,
1: genau,
0: und IT-Sicherheitsschwerpunkt am Hasso-Plattner-Institut in Potsdam. Schöne Grüße an dieser Stelle. Die hat sich ja dann auch eingebracht. Das war jetzt dann quasi nicht mehr auf der gesetzgeberischen Ebene, EIDAS-Verordnung, wie du gerade sagtest, sondern die technischen Implementierungen, die jetzt diskutiert werden.
1: Ja,
0: ne?
1: Beziehungsweise es ist auch in der Wissenschaft, gab es von Anfang an Leute, die sehr gute Inputs geliefert haben über den gesamten Prozess hinweg, aber halt eben auf sehr technischer Ebene. Das waren hauptsächlich Leute aus der Kryptographie oder generell aus der Informatik, und da findet man auch in den Konsultationen super gute Stellungnahmen von Anfang an. Aber halt, das ist ein anderes Arbeiten, glaube ich, aus der Akademie heraus. Also das, was wir machen, ist vom Handwerk her ja doch schon Lobbying, weil ich meine, wir pflegen den Kontakt zu den Abgeordneten, wir schauen, dass wir den wirklichen Gegengewicht zur Industrie liefern, wir prügeln denen die Argumente ein, und ganz oft ist es auch so, dass wenn jetzt da eben, ich habe von den Abgeordneten und Regierungsleuten geredet, die auf einmal gemerkt haben, das ist ein Scheiß, naja, die wollen dann natürlich auch sofort irgendwie eine Hilfe haben. Okay, und was können wir jetzt machen? Und da musst du natürlich auch schon schauen, das sind die Themen. Ihr findet auch bei uns auf der Webseite all die 40 Policy-Dokumente, die wir über die Jahre zu dem Thema veröffentlicht haben. Alles, was wir da formulieren, ist öffentlich auf unserer Webseite. Und da ist immer die Forderung gewesen, schaut in dem Prozess, das kann man noch retten, da gehört eigentlich das statt dem in den Artikel reingeschrieben, um halt einfach dieses doch sehr technische Gesetz irgendwie noch zu verbiegen, so dass halt, auch wenn wir es nicht verhindern können, wenigstens so an einzelnen Stellen Safeguards eingezogen werden, wie zum Beispiel Unlinkability, dass überall da, wo du dich nicht identifizierst, du nicht getrackt werden darfst. Oder eben diese Nicht-Diskriminierungsregel oder eben, dass es eine Registrierungspflicht gibt für jeden Use Case, sodass wir eben genau sehen, okay, wie wird dieses System verwendet. Das waren sicherlich Dinge, die nie zustande gekommen wären, wenn man da nicht ein Auge drauf gehabt hätte. Aber jetzt zum Beispiel eine wirklich große Kampagne zu machen, dass man sagt, hey, wir schauen, dass wir das Ding zu Fall bekommen, das schaffst du halt irgendwie nicht mit den Leuten und dem Budget, das wir haben als Epicenter Works, ja. Wir sind halt einfach nicht in der Lage dazu, dass wir so alleine ein ganzes EU-Gesetz stemmen. Und ich spreche aus Erfahrung, bei der Netzneutralität haben wir das ja geschafft mit Safety Internet. Und ich kann dir sagen, das war ein riesiger Kraftakt und da waren zig Organisationen dabei und dann hast du eine Chance.
0: Jetzt hast du unter anderem dann aber auch irgendwann diese, und auch davon hast du auch schon berichtet, die in der Sprint-Jury, da gab es ja auch einige Kapriolen, über einige durftest du erstmal nicht öffentlich reden, ich glaube, die sind inzwischen öffentlich bekannt, dann gab es diese wirklich, also da sind ja wirklich haarsträubende Dinge, ne? Dann sitzt da eine Jury und sagt, okay, wir gucken uns jetzt hier mal die technischen Vorschläge an, ich glaube, die Anja ist ja auch in der Jury drin.
1: Ganz genau.
0: Wer sitzt da noch so drin?
1: Auswendig weiß ich nicht. Eigentlich sollte ich das wissen. Das war alles schon letztes Jahr, glaube ich, dass diese Juryentscheidungen getroffen wurden. Und ich habe ja hier auch in der Sendung auch schon im Vorfeld darüber berichtet. Das war sehr angenehm, weil da konnte ich Dinge sagen, noch bevor ich ein NDE unterschrieben habe. Das NDE findet man auch auf unserer Webseite. Ich sag mal so, ich habe damals mich sehr klar dagegen geäußert, dass ich es wirklich einen katastrophalen Fehler fände, wenn Google eine Rolle im EIDAS-Ökosystem hätte. Und man findet auf der Webseite der Jury auch, dass es einen Juror gab, der sich kritisch geäußert hätte und nicht dafür gestimmt hat, dass Google da mit dabei ist. Und die zwei Fakten lasse ich jetzt einfach so stehen.
0: Wie war Google dabei?
1: Google war auch in dem Non-Funded Track des Sprint Funke dabei und hat da auch einen eingereicht und war auch in den ersten zwei Phasen dabei, und in der letzten sind sie es aber nicht mehr drinnen gewesen.
2: Lass uns noch mal kurz weil ich glaube, die Begrifflichkeiten sind nicht allen Leuten klar, die Terminologie hier kurz auflösen. Ne? Also Sprint ist die Agentur für Sprunginnovation, relativ neue, forschungsorientierte Unternehmung vom Staat gestartet, um sozusagen Entwicklung zu beschleunigen. Das ist so ein bisschen die Grundidee. Die sind auch ganz interessant aufgestellt. Ja, wir hatten ja auch schon mal hier eine Sendung von diesem Event berichtet und so. Und da ist ja nicht alles schlecht. Und die haben sich aber nun voll eingebracht. Nicht nur, das ist nicht ihr einziges Thema, beileibe nicht. Ne, aber diese Audi-Wallet ist eins ihrer Kernthemen geworden, wo sie sich sehr reingeschmissen haben mit diesem Wettbewerb. Der Wettbewerb, ein Entwicklungswettbewerb, wo dann einfach mehrere Gruppen finanziert wurden in verschiedenen Runden, um Prototypen zu entwickeln für diese Wallet. Also die sozusagen diesen von der EU vorgegebenen Standard auch konkret implementieren. Mit dem Ziel, ja, nicht unbedingt jetzt, um da mit dem Gewinner dann die offizielle Deutschland-Wallet zu erzeugen. Ich glaube, das kommt so manchmal so ein bisschen rüber. Sondern, wenn ich es richtig verstanden habe, um generell hier viele Gruppen erstmal in dieses Segment reinzubringen, ihnen die Möglichkeit zu geben, hier Innovationen zu leisten. Ja, also so in so einen offenen Wettbewerb zu treten bezüglich der Implementierung. Also wie läuft das wirklich ab, User Interface? Und wie oft haben wir uns über User Interfaces bei solchen Behörden Software ja auch beklagt? Ne? Und das, was dort gezeigt wurde, war schon auch auf einem ganz anderen Level. So, und so gab es dann Runde für Runde, wobei dann in jeder Runde eben durch eine Jury, eben jene Jury, wo du jetzt mit dabei warst, ausgewählt, welche Gruppe von denen, die sich hier beworben haben, und ich glaube, es waren relativ viele am Anfang, das war so 12 oder sowas in der Größenordnung, kann das sein? Habe ich das richtig in Erinnerung?
1: Es ist wieder so, ich vergesse was. Ich glaube, es waren 6 sogar in der ersten Stufe und dann haben wir immer um 2 reduziert auf 4 und dann auf 2.
2: Okay, mit 6 gestartet. Okay, ich dachte, wären es mehr, aber.
1: Jeweils 6 im Funded und 6 im Non-Funded Track.
2: Ah, okay, dann hatte ich die doch richtig im Kopf, die Zahl. Wie auch immer, auf jeden Fall wurde dann eben immer wieder bewertet, was dort getan wurde und dann durfte man in der nächsten Runde auch weiterhin dabei sein, also wurde man auch weiterhin, also wenn es eh unfunded war, dann keine Ahnung so richtig, was er
1: da ging es halt ums dabei sein sozusagen, ja. Bist du weiter interessant, weil das war ja auch ein Renommee, da dabei zu sein. Samsung und Google haben zum Beispiel auch, am Anfang waren sie noch dabei, weil natürlich die Gerätehersteller hier dabei zu haben, war schon, glaube ich, für manche auch irgendwie ein gegenseitiges Renommee, was man sich da gegeben hat. Ich hätte es jetzt nichts für sinnvoll gehalten, da einen koreanischen und einen amerikanischen Anbieter unbedingt für ein deutsches Projekt zu haben. Aber für Google war es natürlich toll, weil Google, hey, sogar Deutschland, wo Datenschutz zu Hause ist, sogar die überlegen sich, uns als Wallet zu verwenden. Ich glaube, dass Google dieses Argument natürlich in anderen EU-Staaten verwendet hat.
2: Ja, wie auch immer. Auf jeden Fall ging das dann über so 3 Runden und dann war auch irgendwann Schluss und dann gab es irgendwie 1 oder 2 Gewinner in Anführungsstrichen, die jetzt nicht großen Preis gewonnen haben, sondern die dann einfach nur so den Orden umgehangen bekommen haben. Mit unserer Meinung und der Jury nach war das jetzt die beste Lösung. Aber das Team, was jetzt heute die offizielle Deutschland-EU die Wallet-App macht, war jetzt in der Runde gar nicht dabei oder doch? War nicht, ne?
1: Genau. Es ist relativ spannend. Also es ist weder eines der Teams, die hier irgendwie durch den Wettbewerb gegangen ist, jetzt beauftragt worden, noch hat man auf den Technologien von damals aufgebaut. Soweit mir das bekannt ist, hat man sich dann trotzdem für den Stack der EU-Kommission entschieden und nicht den, der jetzt gerade in Deutschland entwickelt wurde. Es mag in Teilen natürlich Technologietransfer geben, aber man hat da schon irgendwie dann eher auf die EU gesetzt und Deutschland hat mit Abstand das größte Budget für die Umsetzung von EIDAS in den meisten anderen Staaten reden wir da von zweistelligen Millionenbeträgen. In Deutschland sind es dem Vernehmen nach dreistellige Millionenbeträge. In Österreich gibt es bisher noch gar kein Budget, also werden die Deadline wahrscheinlich einfach verschlafen. Und die Hoffnung war natürlich, wenn es jetzt ein Land mal sauber in datenschutzfreundlich baut, dass die anderen hinterherziehen, weil ich kann nicht versprechen, in vielen Ländern in jetzigen Budgetkrise wird das kein prioritäres Ding sein.
0: Moment, ich habe jetzt eine kurze, nur dass ich das richtig verstanden habe. Ihr seid da alle schön zu dieser Sprint-Jury gegangen, habt euch da die Diskussionen, die Gruppen und Sieger und hier und die ganzen, das sind ja auch, also das sind ja etwas ausführlichere Konzepte, ja. Dann gab es diese Kapriole mit Google ist im Non-Funded-Track und sagt einfach nur, hier geben wir mal übrigens die Referenzlösung ab, so fuck you, Alter, nur um euch mal zu zeigen, was man hinkriegt, wenn man auf eure Kohle nicht angewiesen ist. Und dann wählt ihr da jemanden aus und zankt euch und so weiter. Und am Ende ist das alles quasi in der Schublade wieder verschwunden und wird von irgendjemand anders gebaut, fernab von jeder Konzeption und Arbeit, die ihr da geleistet habt.
1: Ja,

0: Memorandum of Understanding zwischen dem Ministerium und der Wirtschaft, wo man sich gegenseitig verpflichtet, EIDAS einzusetzen. I don't know what this is all for. Und es sind einige Sachen, die ich komisch finde. Zum Beispiel auch, weiß nicht, die Rolle der Open Wallet Foundation, wo ja einige Leute in der Jury drinnen waren, auch einige Leute, die bei der Sprint arbeiten, für diese Open Wallet Foundation arbeiten. Und die Open Wallet Foundation ist zwar bei der Linux Foundation angedockt, aber kriegt ihr Geld großteils von der Industrie. Und ich habe da meine Fragen, ob dieses Konstrukt wirklich hier der Sache dienlich war oder ob man da nicht eher mal mehr Recherche bräuchte, um ein paar Sachen aufzudecken. Aber ja, es ist, wenn du mich jetzt fragst, so was hat das gebracht, die Absicht war eine gute, deswegen bin ich ja auch in diese Jury reingegangen, weil ich dachte, hey, okay, Deutschland will das ordentlich machen, die wollen auch kritische Stimmen da drinnen, weil das wussten sie ja von mir. Und dann nehme ich den Ball auf und wenn es dann halt eine saubere Open-Source-Lösung gibt, dann hilft das halt auch den anderen 26 EU-Staaten. Dass es dazu jetzt nicht gekommen ist, zumindest nicht über die Sprint, finde ich schon mal sehr, sehr traurig, wenn nicht bedenklich.
1: Moment, habe ich das richtig verstanden, dass es Personalüberschneidungen zwischen der Sprint und der Open Wallet Foundation gibt? Und die Open Wallet Foundation wird... Wenn du sagst aus der Industrie, dann meinst du Google.
0: Google, Microsoft, Visa, ja, unter anderem. Das sind alles so die Sponsoren oder die Mitglieder bei dieser Open Wallet Foundation, die in diesem ganzen Thema auf mehreren Ebenen unterwegs ist. Die haben auch die Global Digital Corporation letztens eingerichtet. Das ist auch ein Gremium, das wirklich zwischenstaatlich das ganze Thema vorantreibt, über Europa hinaus und halt sozusagen dieses Konzept Wallets an die UNO angedockt in die Welt tragen will. Ja. Und da vielleicht auch so ein bisschen einen Gegenpol zu dem Digital Public Infrastructure Framework, das aus Indien kommt. Mir begegnet das teilweise dann auch auf den internationalen Konferenzen, dass man da halt einfach Leute von diesem oder jener Gruppe hat und du kannst alles offen nachlesen auf der Webseite von der Open Wallet Foundation, wer für die angestellt ist und du siehst da aber eben Überschneidungen und das halte ich für zumindest ein Compliance-Thema. Vor allem, hier geht es ja um deutsches Steuergeld.
1: Und kannst du noch ein bisschen was zu den Hintergründen sagen? Vielleicht, wir haben viel über Konflikte und so weiter gesprochen. Was ist da jetzt für eine Implementierung, die da gerade vorangetrieben wird?
0: Was jetzt gerade wirklich so der Letztstand ist von dem, was in Deutschland jetzt entwickelt wird, kann ich dir gar nicht sagen. Da sind andere mehr eingebunden. Wie gesagt, VZBV hat jetzt jemanden, der in Deutschland an dem Thema arbeitet. Seit ich da nicht mehr in der Jury bin, habe ich mich damit, muss ich auch ehrlich sagen, nicht mehr so genau beschäftigt. Ja, also ich bin eher in Europa zu Hause und in Deutschland gibt es bei Gott wirklich genügend Leute in der Netzpolitik, die da viel näher auch an den handelnden Personen dran sind. Ich gebe da nur eher meinen Senf ab, helfe auch allen, die sich in das Thema einlesen wollen. Und ich glaube mir, ich habe in Österreich teilweise auch genügend Schmerzen auszuhalten über die hiesige Umsetzung. Das nur noch mal so, wie gesagt, es meiner Meinung nach muss da mal tief gebohrt werden.
1: Aber also nochmal, eure Juryarbeit ist im Prinzip in der Schublade verschwunden und jetzt macht irgendjemand irgendwas.
0: Ja, das ist gut zusammengefasst, ja.
2: Aber es war schon immerhin ein Open-Source-Prozess, ne? Also der ganze Code, der da entstanden ist, der ist jetzt nicht in einer Schublade.
0: Korrekt. Alles, was gefundet wurde, ist Open-Source und ich glaube auch, dass einige dieser Anbieter weiterhin auch unterwegs sind. Ich glaube, einer war sowieso in der Schweiz auch schon für die dortige Digital Identity im Gespräch. Es gibt dann eine Firma aus den Niederlanden, die auch immer super coole Sachen gemacht hat. Also ich glaube, dass es ja auch gut ist, wenn es jetzt hier Anbieter gibt aus Europa, die diese Technologie bauen können. Und vielleicht auch schon damit dann in anderen Ländern erfolgreich sind. Und man darf nicht vergessen, es gibt jetzt zwar die eine deutsche Wallet, die sozusagen der Staat anbieten wird mit Ende des Jahres, um seiner rechtlichen Verpflichtung Genüge zu tun. Aber man hat ja gesagt, man will das öffnen, dass es auch alternative Apps geben kann, die sich zertifizieren lassen in Deutschland und dann halt auch eine deutsche App sind.

0: Und da vielleicht
1: das
0: noch mal
1: ist so keine, sowas von keine gute Idee, auch noch mehrere zu machen.
0: Ja, ne, hey, du, es wird sowieso noch mal besser. Also, EIDAS ist so gebaut, dass jeder Staat mindestens eine Wallet anbieten muss mit Ende diesen Jahres. Und dann ist es so, dass die Wallets sich aussuchen dürfen, welche Identitätsdokumente sie akzeptieren. Also du kannst jetzt sagen, die deutsche Wallet akzeptiert nur deutsche Pässe. Wenn es jetzt aber eine Wallet gibt aus einem anderen Land, die sagt, ich akzeptiere alle Pässe, dann kannst du als Deutschland auch nichts dagegen tun. Also wenn Google jetzt zum Beispiel klug ist und sagt, okay, in Deutschland funktioniert es vielleicht nicht, aber Malta, Zypern, Irland, so eines dieser Länder, die vielleicht da keinen Bock drauf haben oder die Kohle für das Softwareprojekt nicht haben. Wir gehen zu denen und sagen, hey, anstatt dass ihr jetzt irgendwie Millionen ausgibt, wir haben hier eine fixfertige Lösung, zertifiziert uns das und auf einmal ist Google zertifizierte EIDI-Wallet und in ganz Europa akzeptiert. Und dann kann Google entscheiden, welche Pässe sie akzeptieren oder nicht.
1: An welcher Stelle ist da, also an welcher Stelle hätte man das verhindern müssen?
0: Im Gesetz. Das ist ihnen relativ spät aufgefallen. Ich erinnere mich noch, dass die Franzosen fuchsteufels wild waren und das noch korrigieren wollten. Aber da haben sie sich nicht durchgesetzt. Die Franzosen haben sowieso bei dem ganzen Thema eigentlich eine relativ erstaunlich positive Rolle gespielt. Das ist anders als sonst in der Netzpolitik. Aber in dem Thema wäre es halt auch klug gewesen, dass du sagst, so ja, maybe we need some guardrails. Ich war ja damals sowieso für ein Verbot von Big Tech als Wallet Provider. In dem ganzen Ökosystem haben die nichts zu suchen. Aber mir ist damals gesagt worden, das braucht man nicht ins Gesetz reinschreiben, das wird eh nie passieren. Niemand ist so dumm, dass er Google eine Wallet bauen lässt.
1: Aber dann hat man sich überlegt, das ist mal technologieneutral.
0: Ja, also das ist der traurige Zustand. Ich würde mich wirklich freuen, wenn mehr Menschen dem Ganzen mehr Aufmerksamkeit schenken. Ich bin wirklich jetzt schon seit so vielen Jahren die Cassandra, die irgendwie den Leuten die Ohren abnagt mit diesem super technischen EU-Thema. Und ich habe so die Hoffnung, dass jetzt, wo das Ganze realer wird, näher kommt, dass es mehr Menschen gibt, die dem Ganzen endlich mehr Aufmerksamkeit geben, weil das braucht's ganz dringend. Und zwar bevor es zu spät ist. Sowohl auf der technischen Ebene, wie auf der Compliance-Ebene, auf der regulatorischen Ebene. Und vor allem eben dann auch, wie wir als Gesellschaft den Scheiß nutzen wollen und wo vielleicht nicht. Es gab auch bis Mittwoch, diese Woche, letzte Woche, war die Begutachtung für das deutsche Gesetz zur EIDAS-Umsetzung. Ich hab's zugespielt bekommen. Ich gestehe auch, ich hab's mir nicht mal angeschaut. Ich hatte die Zeit einfach nicht. Aber auch in Deutschland passiert da gerade sehr viel.
1: Okay. So, wie würdest du denn jetzt insgesamt den, ich denke, wir haben jetzt alles so mal aufgerollt, auch wirklich, ich finde das immer so faszinierend, wenn man sich solche Sachen über die Jahre anschaut, was ich da an wirklich so Schock, so What the fuck Momenten anhäuft, ne?
0: Ja.
1: Was wäre dein Fazit, wie es heute, wie du heute darauf blickst? Also ich meine, diese Sprint-Sache, da scheinst du sehr, ich sag mal, da klingt deine Ernüchterung, glaube ich, raus. Ja, also ich glaube, dieses NDA, ich weiß jetzt nicht genau, gut, du hast gesagt, du hast es veröffentlicht. Ich meine, an dieser Stelle ist natürlich ein NDA, das klingt jetzt so schlimm, aber ich finde es jetzt auch nicht so absurd, einer Jury zu sagen, pass mal auf, damit diese Jury hier offen miteinander reden kann, ja, damit erstmal grundsätzlich hier klar ist, dass nicht irgendjemand rausgeht und meint, was weiß ich, auf Social Media oder rumranten zu müssen und irgendwelche Menschen individuell angreifen zu müssen und irgend so ein Quatsch, ne? Dass man halt in so einer Jury alle, die da sind, sicher arbeiten können. Insbesondere, wenn da jemand sitzt wie du, der eben potenziell auch, sag ich mal, eine sehr andere Meinung vertritt, dass sie natürlich sagen, okay, wir möchten ein konstruktives Juryumfeld haben, wo wir auch wissen, dass nicht der Lohninger nachher rausgeht und sagt, XY hat gesagt so und so. Und dann werden wir nachher, was weiß ich, von irgendwelchen Idioten beschimpft oder so. Ja, insofern finde ich das jetzt nicht so völlig abwegig, dann NDA zu haben, aber ich habe es jetzt auch nicht gelesen.
0: Wir verlinken es einfach. Im Kern geht es einfach nur darum, dass vor allem jene Firmen, gegen die du dich entscheidest, dass diese Information nicht rausgehen sollte. Also da, wo du sozusagen wirklich diese Abwägung triffst und der Teil, der eh öffentlich ist, ja, wie mein Minderheitenvotum, also das eine Minderheitenvotum von einem der Juroren. Wir wissen ja nicht, wer es war.
1: Ja.
0: Aber die Sachen, die kann man ja alle diskutieren. Auch wer sozusagen gewonnen hat. Das ist alles öffentlich auf der Webseite. Man sieht auch, wer sonst in der Jury ist und zum Beispiel auch, wo diese Leute arbeiten. Das kann man ja alles sehen und diskutieren. Jene Informationen, die du einfach nur aufgrund der Jurytätigkeit bekommst, die unterliegen der Vertraulichkeit. Das sind halt eben dann auch die Anträge, über die du zu entscheiden hast. Und das finde ich auch okay. Das ist der Teil der Vertraulichkeit, den man wahren kann. Und also das ist auch nichts Unübliches, ja. Also ich meine, du hast in der IT-Security ständig mit NDAs zu tun, wenn du die Innereien von Firmen kriegst. Und ich habe selten NDAs, aber zum Beispiel, wenn wir Code-Audits machen, damals von der Stop-Corona-App in Österreich, hatten wir auch ein NDA, was wir unterschreiben mussten. Unser Prinzip ist immer, das können wir nur machen, wenn wir das NDA selber online stellen. Weil die Leute müssen genau wissen, zu was wir nicht sagen dürfen, damit sie uns noch vertrauen können.
1: So, aber dann man muss ja trotzdem, also immer die Frustration, diese ganze Arbeit da geleistet zu haben und dann verschwindet die in der Schublade, die finde ich, also das das finde ich jetzt ein bisschen irritierend. Für alle Beteiligten, ja.
0: Ja, durch mein Steuergeld und Open-Source-Projekte. Also ich hatte wirklich große Hoffnung und wie gesagt, ich glaube, das ist für die einzelnen Firmen, die da Geld bekommen haben und das waren wirklich alles KMUs, ja, da war es sicherlich auch jetzt gut investiertes Geld. Das ist ja auch was, wo ich glaube, es ist gut, wenn wir Organisationen haben, die sowas technisch beherrschen und halt dann auch gleich mit dem Anspruch und das muss alles in datenschutzfreundlich gebaut sein. Besser als wenn es von Big Tech kommt, aber dass man dann halt eben nicht drauf aufbaut, das ist auch eine Frage, die man der Sprint und an der Stelle vielleicht auch Minister Wildberger stellen muss, weil ich meine, ich finde es ja auch spannend, dass das jetzt jemand ist, der sich auch mal hinstellt und sagt, das ist etwas, was ihm politisch auch ein Gewicht hat, ja. Und für Deutschland hängt da ja viel dran. Also es ist, Deutschland hat bisher die geringste Verbreitung von digitalen Identitätssystemen, wenn man das vergleicht mit anderen EU-Ländern. Und ich glaube, genau da wollen sie ran. Und ist ja auch schön, wenn Leute dann zurücktreten müssen, wenn der ganze Shit scheitert.
2: Ja, also ich bin ehrlich gesagt immer schon ein bisschen skeptisch gewesen, was vor allem so diese Idee mit, man macht da einen offenen Markt für Wallets, ja, und Wallets sind halt eigentlich jetzt dafür gedacht, so eine hoheitliche Aufgabe wiederzugeben. Was soll das für ein Markt sein, ja? Also man stellt sich jetzt mal vor, man hätte jetzt eine Firma, die so ein Wallet anbieten will und du konkurrierst dann erstmal gegen die offizielle deutsche Wallet-App. Ja, also die sozusagen von der Bundesregierung dann ausgegeben und promotet wird und auch noch gegen 27 andere offizielle Wallets, die von anderen Staaten ausgegeben werden, die auch alle irgendwie das Gleiche tun letzten Endes, die sich dann vielleicht nur darin unterscheiden, welche Sprache die unterstützen, aber vielleicht müssen die dann auch eigentlich alle unterstützen, weil es sind ja auch irgendwie EU-Anwendungen. Also das finde ich schon mal ein bisschen merkwürdig. Wo soll denn da noch Luft sein für eine Wallet, die jetzt per se allein schon aus Privatsphäregründen da kein Geld wirklich draus machen kann? Also die können ja nicht dann anfangen, die Daten der Nutzung zu verkaufen und daraus ein Businessmodell machen. Das würde ja, sagen wir mal, dem ganzen Projekt einfach fundamental widersprechen. Ich hatte auf einem dieser Sprint-Events auch mit ein oder zwei dieser Gruppen darüber gesprochen und die haben so ein bisschen rumgedruckst, aber im Wesentlichen meinten sie, na ja, sie sehen jetzt auch nicht so sehr in der Wallet selber eine Marktchance oder dass sich das in irgendeiner Form für sie rechnet, sondern sie würden dann eigentlich alle in irgendeiner Form mit Backend-Lösungen, die im größeren Sinne mit dieser ganzen Infrastruktur zu tun haben, also sprich Implementierung für Online-Shops und so weiter, die dann quasi die andere Seite machen, ne? Damit halt eigentlich eher an den Markt rangehen. Also das ist so das eine. Und ganz ehrlich, ich habe auch noch so ein bisschen meine Zweifel, ob sich das technologisch so als App auch groß durchsetzen können wird, weil es natürlich eh klar ist, dass du in den Betriebssystemen der man muss ja sagen, beiden Hersteller letzten Endes sehr viel mehr Möglichkeiten hast. Ne? Ist ja logisch, wenn Apple und Google das direkt in ihr Betriebssystem einbauen, wo es meiner Meinung nach auch hingehört. Nicht, weil Google und Apple dann die Kontrolle haben sollen, sondern das muss natürlich rechtlich entsprechend abgesichert sein. Also ich würde eher sogar dazu sagen, sie müssten eigentlich verpflichtet werden, so etwas einzubauen, beziehungsweise ihre Betriebssysteme so auszustatten, um sicherzustellen, dass es allen Standards entspricht, aber dass es eben auch maximal integriert ist, ne? Dass man eben wirklich sagen kann, ja okay, ich will jetzt hier mich bei der Behörde anmelden, zack, Perso hochbringen, genauso einfach wie eine Kreditkarte. Warum soll das jetzt irgendwie schwerer sein? Ne? Und ich glaube, da wird es dann sowieso drauf hinauslaufen. Deswegen ist hier einfach der Rechtsrahmen gefragt. Aber man merkt auch einfach, dass Europa mit dem ganzen Scheiß einfach nicht genug Erfahrung zu haben scheint.
0: Nur noch mal ein Nachtrag, weil für euch beide das so wichtig ist, dass man hier ein Ökosystem an Wallet-Anbietern hochziehen will. Dasselbe hat von der Leyen unser Mittwoch auch über die Altersverifikations-App gesagt. Also es soll explizit hier auch die Möglichkeit geben für Drittanbieter, solche Altersverification-Apps gemäß den Blueprints der Kommission zu bauen, solange die interoperabel sind und sich halt an den Datenschutz halten.
3: Da habe ich eine gute für euch, Kinder. Da habe ich eine richtig gute. Da ist die Schülerausweis-App vom Onkel Linus.
2: Ich würde sagen, man müsste da konsequent einfach auch noch weiter voranschauen. Dann sollen einfach auch Firmen in der Lage sein, Personalausweise auszustatten und Reisepässe. Dann ist einfach der Markt einfach komplett geöffnet. Ja.
1: Dann machen wir einfach die gesamte EU jetzt zu gehen.
2: Ja. Da kann auch noch jeder seine eigene EU gründen. Ja, welche EU sind sie denn? Ja, die bestmögliche, die es gibt.
0: Ja.
2: Wir haben die besten Dienstleistungen für sie. Ja, okay. Also es ist, also ich würde mal sagen, danke, Thomas, trotzdem, dass du dir auch gestiegen bist. Ja, also ich meine, ich glaube, dass auch deine Tätigkeit, glaube ich, von außen oft missverstanden wird, was da überhaupt deine Rolle war. Ja, also du warst ja da jetzt nicht dafür gedacht, da jetzt in irgendeiner Form ein offizieller Vertreter zu sein, sondern die haben halt für ihre Jury, also für diese Jury-Tätigkeit im Rahmen eines Wettbewerbs, die halt von dieser Sprint gemacht wurde, die nicht rechtlich in irgendeiner Form verbindliche Entscheidungen gefällt hat, sondern die quasi so eine Art, ja, was auch immer das jetzt genau war, so eine Marktbespielung gemacht hat mit der Technik und sozusagen mit Innovationen gespielt hat. Das ist ja irgendwie der Sinn der ganzen Sprint. Nicht mehr und nicht weniger, aber vor allem bist du halt in dieser politischen Diskussion beteiligt gewesen und das ja gefühlt fast als einziger. Ja, ich kann verstehen, dass es einem schlaflose Nächte gebracht hat.
0: Ja, so wirklich wird man es erst sehen, wenn das System bei der Bevölkerung ankommt. Aber ja, dafür gibt es eh noch zwei weitere Themen. Vielleicht kommen wir auf die noch zu sprechen. Das eine ist, aktuell gibt es immer noch Dinge auf EU-Ebene, über die verhandelt und gestritten wird. Also da gibt es auch wieder eine Hierarchie. Das Gesetz ist verabschiedet seit 2024, aber jetzt gibt es die sogenannten Durchführungsrechtsakte. Das sind die Beipackzettel, die sind auch rechtsverbindlich und da werden die technischen Standards festgelegt von EIDAS. Ein Großteil dieser Durchführungsrechtsakte ist schon beschlossen und jetzt gerade werden aber noch einmal drei verhandelt, also die wurden sozusagen neu aufgemacht und obwohl sie erst vor einem Jahr beschlossen wurden, fasst man da nochmal rein. Und da geht es gerade aktiv auch um fünf Themen, wo wir kämpfen, dass die verbessert und nicht verschlechtert werden. Da gab es auch einen offenen Brief und eine Analyse von uns, die verlinken wir auch alle. Worum geht's dabei? Es ist eigentlich die brachialste Sache ist, wenn man jetzt diesen staatlichen Ausweis hat in seiner Wallet, ja, dann hast du ja da natürlich gewisse Eigenschaften, die dich als Individuum identifizieren. Das ist natürlich dein Name, das ist deine Adresse, dein Geburtsdatum. Man nennt das eben so Person Identification Data, PID oder die Stammdaten. Und jetzt will man so ein paar Monate, bevor das System live geht, in dieses Minimum Data Set, also das, was jede Person eindeutig identifiziert, auch noch ein biometrisches Passbild hinzufügen. Mhm. Und dem sozusagen auch nochmal beistehen, dass du dann also die Information, mit der du dann auch über Gesichtserkennung natürlich identifiziert werden kannst, dieser PID, diese Stammdaten einer Person, die werden auch immer zur Gänze übertragen, und zwar auch egal, ob du es jetzt online machst oder offline. Bei offline könnte man es theoretisch irgendwie rechtfertigen, wenn du sagst, du willst schauen, ob die Person, die vor dir steht, auch jene ist, die sich gerade identifiziert bei dir, ja. Aber wenn du das erlaubst, dann erlaubst du es auch für die Offline-Variante, wo du es absolut, für die Online-Variante aus der Distanz, wo du es absolut nicht bräuchtest. Also das gehört einfach rausgestrichen. Das ist ein Wahnsinn, dass sie das jetzt hier noch versuchen reinzuverhandeln. Dem Vernehmen nach ist das, weil die Kommission gerne Interoperabilität hätte mit Australien, Japan und Kanada, weil in deren System, um mit denen interoperabel zu sein, braucht man diese biometrischen Daten. Das ist die eine Baustelle. Die anderen vier sind, wir haben immer noch Schlupflöcher bei den Registrierungszertifikaten. Ich rede ja immer davon, dass man sich als Firma registrieren muss oder auch als staatliche Stelle, bevor man die Wallet verwenden darf. Und dann prüft die Wallet, ob du eh nur das fragst, was du registriert hast. Aber wenn du darüber hinausgehst, gibt's ja eine Warnung für den User. Diese Warnung braucht aber ein sogenanntes Registrierungszertifikat. Im Moment ist das optional. Deutschland würde das ausstellen, Österreich auch, Niederlande auch, Frankreich auch, aber Irland wahrscheinlich nicht. Das heißt, wenn ich dann mich als Firma in Irland ansiedel, bin ich wiederum im Leo, im regulatorischen Safe Harbor und kann mich vor dieser Verpflichtung drücken. Deswegen müssen die einfach für alle verpflichtend sein. Wir haben immer noch große, große Lücken bei dem Recht auf Pseudonymität. Da kämpfen wir jetzt schon von Anfang an eigentlich darum, dass du eben überall da, wo es keine KYC-Verpflichtung gibt, wo du nicht rechtlich verpflichtet bist, dich zu identifizieren, da musst du auch ein Pseudonym verwenden dürfen. Das steht im Gesetz drinnen. Die Kommission stellt sich hier aber blau, taub und dumm und macht die ganze Zeit Dinge, die eigentlich dem Gesetz widersprechen, meiner Meinung nach. Da kämpfen wir auch darum, dass das endlich jetzt noch gefixt wird. Das ist vielleicht die letzte Chance. Das würde halt bedeuten, dass du bei Facebook nicht deinen echten Namen hergibst, sondern einen Fake-Namen hergeben kannst. Dass du auf irgendeinem Online-Forum solltest du deinen Namen mit dem Forum teilen. Das muss dann nicht dein bürgerlicher Name sein, dein echter sein, sondern kann irgendein anderer sein. Auch ein riesig wichtiges Thema. Erst recht für alle Menschen, die schon mal ihren Namen geändert haben. Und ja, Tracking-Schutz wird auch nochmal abgemindert. Also da, wo, ich habe ja von Unlinkability gesprochen, die ist im Gesetz knallhart definiert. Und jetzt versuchen sie das hier über die Revocation-Zertifikate abzumindern. Und im Gesetz ist es als Erfüllungstatbestand drinnen. Und jetzt wollen sie sozusagen, du musst dich bemühen, dass du nicht getrackt wirst. Was halt auch heißt, mit genügend Aufwand kannst du getrackt werden. Das ist auch wiederum, mag super technisch klingen, aber kann in der Praxis einen riesigen Unterschied machen. Gerade Revocation ist halt ein super kompliziertes, wichtiges Thema und oft leaky. Ja, und zuletzt, ich habe schon erwähnt, Passkeys und Web of N ist der Weg, wie die Wallet als Login-Weg verwendet werden kann. Und da will man jetzt auch das so bauen, dass du auch einen dezentralen Web of N so Applikation verwenden kannst. Das ist eigentlich eine gute Sache. Eigentlich willst du ja nicht nur die Wallet verwenden, sondern ich werde meine Passkeys sicherlich nicht in der digitalen Brieftasche haben. Aber gleichzeitig, was die Kommission hier macht, ist die eine Verpflichtung für Big Tech, die Wallet zu unterstützen, so auszulegen, dass Big Tech genau gar nichts ändern muss. Also jeder Login with Passkey-Knopf bei Facebook würde dann das Gesetz erfüllen. Und da muss man zumindest mal die Sinnfrage stellen, ob das wirklich so klug ist. Auch wenn ich da sagen muss, natürlich alternative Passkeys, die Bestimmung heißt dann halt einfach gar nichts. Also alles, was das dann bedeutet, ist, jeder Big Tech-Plattform, jeder VLOP, auch Wikipedia müssen Passkeys verwenden. Das ist, worüber jetzt noch gestritten wird. Seit Februar liegen diese Texte vor. Wir haben in der Konsultation uns geäußert. Wir haben es geschafft, dass Medien darüber berichten. Das ist auch jedes Mal ein Kraftakt, dass dieses Thema Leute interessiert. Aber es gibt gute Berichte auf Netzpolitik.org und auch auf Politico. Und inzwischen haben auch Deutschlandfunk, der Standard und der ORF nachgezogen. Und jetzt wahrscheinlich im Mai kriegen wir die finale Entscheidung über diese 5 Themen, die noch offen sind.
1: Alright. Passkeys. Jetzt müsste ich mich nochmal genauer, aber also eigentlich dürfte das nicht ausspezifiziert sein mit Passkeys. Also du willst ja irgendwo auch noch was Signiertes haben. Also Passkeys.
0: Web of N haben sie jetzt im Standard reingeschrieben. Ja.
2: Aber ich verstehe nicht so ganz genau, welche Rolle das machen soll. Also ich meine, das Passkeys, also Passkeys sind eine sinnvolle Sache. Das kann man jetzt erstmal technisch so festhalten, ja. Das ist das, was man haben will, was Passwörter jetzt mittelfristig auch ablösen soll. Aber inwiefern spielt das jetzt für diese Wallet eine Rolle? Das ist mir ehrlich gesagt
0: unklar. Die Wallet hat die Funktionalität, als Login-Weg zu fungieren. Ja. Das schreibt das Gesetz vor und diese Durchführungsrechtsakte sagen jetzt ja, und das machen wir mit Web of N. Das ist ja auch noch der gute Teil, finden wir alle gut. Und nun ist es aber so, dass es gab im Gesetz auch immer die Verpflichtung, die Big Tech-Plattformen müssen die Wallet als Login-Möglichkeit auch unterstützen. Und das wurde jetzt aber so gelöst, die müssen nicht die Wallet als Web of N-Login-Weg verwenden, sondern irgendein Web of N-Interface. Und wie gesagt, in der Sache finde ich das ja sogar gut, weil ich will die Wallet auch nicht verwenden für meine Passkeys. Aber es ist halt trotzdem diese Verpflichtung, die der Gesetzgeber da reingeschrieben hat, wird damit eigentlich umgedeutet aus Facebook, ihr müsst gar nichts machen, ihr seid eh schon compliant mit dem Gesetz. Okay. Das ist, worum es geht.
1: Also der Teil, der mir da noch nicht so ganz klar ist, ist, also irgendwie musst du dich authentifizieren und das schlüsselbasiert zu machen, ist erstmal sinnvoll. Der Identity-Teil kann eigentlich nur dann entstehen, wenn du irgendwie an den Passkey auch mit einem Zertifikat noch irgendeine Identity bindest. Ja, das heißt, der restliche Teil, was jetzt wirklich die Identität ist, das ist halt nicht Teil von Web of N. In dieser Anwendung insofern.
0: Ganz genau, ja. Das ist separat.
1: Muss ich mir nochmal genauer anschauen. Also ja. Ja,
0: alles, was genau. Dann wirklich Identifikation macht, Daten weitergibt, ja. Mhm. Ich habe auf jeden Fall auch noch was zum Klicken mitgebracht. Dieses Thema beschäftigt uns eben schon sehr lang und wir haben auch Software gebaut, um es im nächsten Jahr, wenn dann dieses Ökosystem ausrollt, anderen leichter zu machen, irgendwie einen Überblick zu behalten. Wer verwendet jetzt diese digitale Brieftasche? Welche staatliche Stelle setzt sie ein? Welche Firmen haben sie ausgerollt? All das soll beantwortet werden über die Webseite whoidentifies.me. Ist eine freie Software, die wir geschrieben haben. Ich habe eingangs erwähnt, es gibt diese Registrierungsverpflichtung. Und in dieser staatlichen Registry von allen Use Cases und allen Firmen, die irgendwas über die Wallet wissen wollen, da docken wir uns an mit diesem Projekt und aggregieren die nationalen Ökosystem-Registries aus allen 27 EU-Staaten und bauen damit eben so eine europaweite Transparenz, dass du genau sehen kannst, welche staatlichen Stellen, welche Porno-Webseiten zur Altersverifikation verwendet Frontex dieses System. Du kannst dir halt echt, egal wofür du dich interessierst, wenn du im Gesundheitsbereich als NGO arbeitest oder Verbraucherschutz machst, dann kannst du trotzdem über unser System sehr frei und granular den Teil des Ökosystems dir anschauen und Echtzeit-Alerts über E-Mail bekommen, wenn sich irgendwas ändert. Und das Ziel ist halt einfach, unseren Teil des Zauns, also allen NGOs und allen WissenschaftlerInnen und JournalistInnen zu ermöglichen, dass man einen Überblick behält über das Ökosystem. Und im besten Fall, wenn da wirklich jetzt Schindluder getrieben wird und schlechte, gefährliche Use Cases aufkommen, was wahrscheinlich nur eine Frage der Zeit ist, dass wir da zumindest von Tag 1 das wissen und diese Debatte auch führen können. Und im besten Fall natürlich auch dann gleich regulatorisch dagegen vorgehen. Das Ganze ist freie Software und Open Data und es gibt jetzt einen Prototyp auf demo.toidentifiesme, den man schon klicken kann. Montag ist der letzte Workshop. Wir haben gerade Workshops mit der Community, um das weitere Development noch auszurichten an dem, was auch hilfreich ist für NGOs. Und Ende des Jahres wird dann ein fertiger Pilot, der auch hoffentlich schon die ersten nationalen APIs integriert.
2: Und wo werdet ihr dann die richtigen Daten herbekommen? Also diese Demo arbeitet jetzt noch mit künstlichen Daten.
0: Ne? Jetzt ist noch alles gewürfelt, synthetische Daten. Und es gibt diese Registry, die auch über eine API scrapebar ist. Das haben wir schon im Gesetz drinnen, das ist fix. Das heißt, du kannst über diese API, ohne dich zu authentifizieren, das komplette Ökosystem abfragen. Das heißt, du kriegst wirklich immer das komplette Bild, wer ist jetzt in welchem Land registriert. Das heißt, du kennst jede einzelne Relying Party, sowohl staatliche Stellen wie auch private Firmen.
1: Okay, aber das heißt, die also das ist jetzt keine individuelle Auswertung oder Antwort, die man da bekommt, sondern einfach alle, die sich dort angemeldet haben. Okay, weil bei mir steht Deutsche Bank, Frontex und
0: Youporn. Ja, das ist jetzt mal nur unsere kuratierten synthetischen Daten.
1: Dachte ich, das kann eigentlich nicht sein.
0: Noch nicht, wer weiß. Genau, ich mache jetzt einfach weiter, weil wir sind schon so lange. Ich habe noch drei kleine Themen. Ich war bei der Telekom Hauptversammlung vor zwei Sendungen, habt ihr die Rede eingespielt. Vielen Dank dafür. Ich wollte nur noch mal nachberichten, dass ich natürlich keine Telekom Aktien besitze. Das lasse ich mir nicht nachsagen.
2: Ach so, echt?
0: Nein.
2: Ich dachte, das muss sein.
0: Nein, nein.
2: Damit man da reden darf.
0: Es gibt die tolle NGO, Dachverband der kritischen Aktionärinnen und Aktionäre, die machen seit 40 Jahren coole Arbeit, indem sie halt einfach bei diesen Aktionärsversammlungen der Zivilgesellschaft eine Stimme geben. Die machen wirklich geilen Scheiß, so im Sinne von Bergbaukonzern aus Deutschland lässt auf Gewerkschafter schießen und dann nehmen sie die Hinterbliebenen dieses Massakers und bringen die zur Aktionärsversammlung, geben denen ein Rederecht. Die sind vor allem Klima- und Sozialthemen aktiv und bei der Telekom haben sie halt vor ein paar 2017 das erste Mal angefragt bei mir und dann bin ich dorthin gegangen. Das war meine dritte Rede jetzt dieses Jahr, um auf Netzbremse hinzuweisen, unsere Beschwerde gegen die Deutsche Telekom bei der Bundesnetzagentur und eben auf dieses ganze Problem mit der Zusammenschaltung bei der Telekom. Da gab es in letzter Zeit auch sehr coole Videos von den Space Frogs, die kannte ich vorher nicht, aber ich fand es sehr lustig, wie die dieses Thema aufbereitet haben. Und es war einfach eine wirkliche Freude, da mal dem Herrn Höttges und dem Aufsichtsrat und Vorstand die Leviten zu lesen und dort klar zu sagen, dass das, was sie da tun, illegal ist und gegen die Netzneutralität verstößt und dass wir da kämpfen werden. Und ich habe es auch bewusst gemacht, weil damals habe ich das ja schon 2017 und 19 wegen Stream On getan und ich habe Recht behalten und jetzt bin ich halt wiedergekommen, um zu sagen, und auch dieses Produkt von euch oder diese Geschäftspraxis von euch ist illegal und wir werden es abschaffen. Und es gab dann sogar noch so ein Techtelmechtel, weil ich habe dann irgendwie gesagt, ja, VPNs sind der einzige Weg, wie die Leute sich zu helfen wissen. Und dann hat mir Herr Höttges vorgeworfen, ich hätte irgendwie eine einzelne Mitarbeiterin hervorgezaubert und die angeschuldigt, was ja nicht der Fall war. Ich habe von einem systemischen Problem geredet und die Telekom hat in hunderten ihrer Foreneinträgen Leuten, die sich beschwert haben, gesagt, naja, dann verwende halt ein VPN, damit du auf dein E-Learning hinkommst oder damit du diesen Dienst nutzen kannst. Was natürlich ein Wahnsinn ist, dass ich ein VPN zahlen muss, dass die Telekom bezahlt, damit ich zu den Daten komme, die ich eigentlich im Internet abrufen will.
1: Yes.
2: Ja, also ich habe mir erstmal einen Aktienkurs der Deutschen Telekom angeschaut, so. Das ist gleich nach dem ersten.
1: Zum kritischen Aktionär, ne?
2: Gleich nach dem 1.4. ist das erstmal in den Keller gegangen, so. Also,
0: yes!
2: Er holt sich jetzt erst langsam wieder, ne? Also da waren sie noch irgendwie bei 32 und mittlerweile 28, wieder 29, naja. Tja.
1: Ich muss nur ganz kurz noch was zum Aktienkurs der Deutschen Telekom, ne? Das, also die Telekom-Aktie, die Volksaktie, die hat ja nun wirklich, weiß ich nicht, einen größeren Teil des deutschen Bürgertums enteignet, ne? Also, irgendwie so, was haben sie alle in die Telekom-Aktien gekippt? Und die war irgendwie in den 2000ern, war die irgendwo bei 89 Euro. Und wenn du sagst, die ist heute bei 29, ne? Also die hat sich, weiß ich, von 2009.
2: Bist du sicher? Ich sehe hier, dass sie gestartet ist, 43,80. Da gab es vielleicht nochmal einen Split. Aber sie ist trotzdem noch nicht wieder bei auf ihrem Ausgabewert.
1: Ich glaube, ihren Ausgabewert hat sie zumindest in dem Google-Chart jetzt schon irgendwann mal wieder. Aber ja, also ist auf jeden Fall eine gute Geldsenke gewesen. Und insofern kann ich mir vorstellen, warum die kritischen Aktionäre so viele T-Aktien haben. Erstens günstig und zweitens viele kritische Stimmen.
0: Ja, es ist halt auch wirklich der Großteil der Menschen, die dorthin kommen halt aus dem Streubesitz dieser Aktien. Also das sind halt wirklich alles Rentnerinnen und Rentner. Manche bringen inzwischen schon ihre Kinder mit. Also das ist so eine Familientradition für viele Leute, da hinzukommen. Und
2: was, auf einer Hauptversammlung von der Telekom? Ja.
1: Hauptversammlungen sind,
2: was?
1: Da gibt's kostenloses Essen.
0: Ja, das,
2: ach so.
1: Und wenn du das ganze Familienvermögen in die scheiß Aktien gesteckt hast, dann freust du dich, wenn du mal einmal das Essen dafür kriegst.
2: Flughöhe ist das, ja. Die ganzen geprellten Aktienhalter der Telekom kriegen dann einmal im Jahr was zu essen. Wie schön.
0: Ja. Auf jeden Fall, ich habe auch die Antwort bekommen, die ich wollte. Ich glaube nicht, dass sie vollständig ist, aber rund 100 Millionen Euro Umsatz macht die Telekom mit der Zusammenschaltung ihres Netzes. Und da ist halt sehr wahrscheinlich halt ganz viele Firmen, die diese Zahlungen nicht freiwillig leisten, sondern das als Schutzgeld dafür hinblättern, dafür, dass sie halt für die Kunden der Telekom gut erreichbar sind. Und das ist genau diese bezahlte Überholspur, die wir hier ankreiden. Wenn es hier noch weiteres Interesse gibt, auf netzbremse.de alle Infos und alle weiteren Dinge, die man tun kann. Wir haben auch einen Speedtest und wir haben viele Sachen, wo man uns helfen kann. Wir sind jetzt in der entscheidenden Phase des Verfahrens. Also jetzt müssen wir uns gerade anstrengen, dass wir das hinbekommen. Und ja, dann geht's auch da auf EU-Ebene weiter, weil seit, das haben wir letzte Sendung kurz erwähnt, seit Jänner gibt es ja den Digital Networks Act, also wir sind in der Mitte einer Reform der Netzneutralität gerade. Und ich hatte jetzt auch schon das Vergnügen eines ersten Hearings im Europaparlament zu dem Gesetz und das wird die nächsten Jahre ein weiteres großes Thema. Also jetzt, wo EIDAS vielleicht in die Implementierung rübergeht, kommt gleich die nächste Baustelle.
2: Du kannst ganz schön böse gucken irgendwie. Also hier bist du ja immer so nett. Und aber da in der Hauptversammlung, da hast du da richtig so. Ist gut. So, was hast du denn noch für uns?
0: Ja, noch wirklich, so jetzt bin ich auch schon wieder. Ganz kurze Thema noch. In Österreich haben wir es gerade auch die Situation, dass wir wie in vielen Ländern, wenn man als Sicherheitsforscherin das Richtige tut und eine Lücke an die Hersteller meldet, kann das gefährlich sein, weil Responsible Disclosure ist bei uns nicht geschützt. Wenn man eine Lücke meldet, kann es einem passieren, dass man statt einem Dank eine Strafanzeige bekommt. Und das ist ein Thema, das uns schon länger umtreibt, auch weil wir selber betroffen waren. Es wurde ja auch schon mal 2 Jahre gegen mich ermittelt wegen Hacking, weil wir Responsible Disclosure in der Pandemie gemacht haben.
2: Echt?
0: Das ist nicht lustig, weil so ein Beschuldigtenstatus ist ja nicht ganz angenehm. Anyway.
2: Ja, aber wie ist das ausgegangen?
0: Es wurde eingestellt natürlich und am Ende musste sich der Minister entschuldigen.
2: Du bist also gar kein richtiger Hacker.
0: Nein, eigentlich nicht. Habe ich nie behauptet. Nein. Aber okay, der Minister musste sich entschuldigen, weil es war wirklich das Gesundheitsministerium, das, wir haben ja gesagt, hier ist eine Lücke und die so Anzeige.
2: Ja.
0: Ja, es gab einen Deal, zwischen der Regierung und den Grünen in Österreich, weil das NIS-2-Gesetz in Österreich braucht eine Verfassungsmehrheit und die haben die Grünen verschafft und im Gegenzug haben sie sich herausverhandelt, dass die Regierung jetzt dieses Thema Ethical Hacking neu regeln soll. Und es gab einen Entschließungsantrag eben, der die Regierung beauftragt, sich das anzuschauen und zu evaluieren. Wir sind gerade im Gesprächen dazu. Es gibt einen Aufruf für alle Betroffenen in Österreich, weil wenn ihr schon mal mit Sicherheitsforschung in Österreich zu tun hattet, egal auf welcher Seite, auch wenn ihr die wart, die dann nicht Responsible Disclosure gemacht haben, weil es euch zu heikel war oder weil ihr schon mal in einer Behörde war, die Anzeige erstatten musste, aus irgendeinem Grund, gibt's ja auch, weil das eben ein Offizialsdelikt ist. Das sind alles so Sachen, wo wir diese Stories gerade brauchen für den politischen Prozess. Im Oktober wird es auch eine mini-parlamentarische Enquete dazu geben. Und wir sind jetzt gerade beim Sammeln von Informationen. Das liegt bei meinem Kollegen Sebastian, das Thema. Und wir verlinken den Post, wo sich Menschen gerne melden können, wenn sie in Österreich da schon Erfahrungen gemacht haben. Ja, und zuletzt noch ein Tipp für alle, die in Österreich alte Geräte zu Hause herumliegen haben, alte Laptops, Tablets, die sollen diese Geräte bitte zu PCs für alle bringen. Das ist eine NGO, die sammelt alte Geräte, säubert die, installiert da Linux drauf und verteilt sie dann an bedürftige Familien und schickt auch Geräte an die Ukraine. Das ist eine super NGO, die letztens erst wieder ein paar Preise gewonnen haben, sehr zu Recht, wie ich finde, machen großteils diese Arbeit mit Ehrenamtlichen und sind wirklich für viele einkommensschwache Familien der einzige Weg, an einen Laptop für die Kinder zu kommen. Und ohne Laptop in der heutigen Schule ist halt eigentlich kein Unterricht mehr zu folgen. Gerade für die Ukraine suchen sie auch Server, weil sie da auch gerade eben unterstützend tätig sind. Und über Geld als Spende freuen sie sich natürlich auch. Wir verlinken alles dazu.
2: Genau, gibt es irgendwie drei Orte, wo man das tun kann. Zwei in Wien, einer in Linz, wenn ich das hier richtig sehe auf der Karte.
0: Ganz genau.
1: Alright, dann kommen wir zu den Terminen. Mein Termin ist in 11 Tagen, ne? Wisst ihr, wer mit dabei sein wird noch bei Fun Facts? Jetzt darf ich das ja, glaube ich, sagen.
2: Hast du mein Gästeticket klar gemacht?
1: Du kriegst kein Gästeticket, ist ausverkauft. Oliver Kalkofer heißt der, glaube ich. Den kennt man von früher aus dem Fernsehen.
2: Onkel Hotte.
1: Wahrscheinlich, ne? Dann Eselsalbtraum. Ah. Zentrum für politische Schönheit. Und Marc-Uwe Kling. Das wird doch ein schöner Funfact. Jetzt muss ich es nur noch vorbereiten. Deswegen gibt es wahrscheinlich auch nächste Woche keine Sendung, weil ich habe mir das angeschaut. Anne Brohilke hat es auch super hingekriegt. Ich war bei der Folge. Und das war sehr gut, aber ist trotzdem natürlich sehr Teleprompter. Naja.
2: Wir sind gespannt.
1: Ja, aber ich wollte, eigentlich wollten wir andere Termine besprechen, nämlich Netzpolitischen Abend in Wien.
0: Genau, am 11. Mai findet der 75. Netzpolitische Abend statt. Das ist die lose Runde von allen NGOs, wo wir uns immer wieder treffen. Dieses Mal im Fluck am Praterstern. Das ist ein ganz zentraler, wunderschöner Ort, den man kaum verpassen sollte, wenn man in der Stadt ist. Und es werden sprechen der Mario Zechner, der einer von den, glaube ich, coolsten Leuten ist in den letzten Jahren, die einfach im Netz Dinge Heckenkoden hat, ich glaube, die letzte Sache, die ich von ihm im Kopf habe, war, wir hatten so viel Diskussionen über Preisabsprachen von Supermärkten, er hat einfach einen Preismonitor gebaut, der die Websites der Supermärkte gescrapt hat, also der macht wirklich oft coolen Scheiß. Ursula Pache von Neub, None of Your Business, die NGO von Max Schrems. Ursula Pache muss man unbedingt gesehen haben, sie war lange Jahre die Chefin von dem vorher schon genannten BOIK, also von dem Dachverband aller Konsumentenschutzorganisationen. Die Frau kennt Brüssel in- und auswendig und ist eine wirkliche Koryphäe in der EU Digital Policy und sie wird über den Digital Omnibus sprechen und dann noch einen Stefan Jestl, den ich nicht kenne, aber der wird etwas über KI und ihre Effekte am Wiener Arbeitsmarkt erzählen.
1: Dann haben wir in Berlin noch zwei Events, die ich schon in der letzten Sendung gerne ankündigen wollte, aber das dann verpennt habe, und zwar das Wireless Community Weekend. Ja, das ist also, da geht's um im Prinzip die ganze Freifunk-Community. Vom 15. bis 17. Mai, also in ungefähr einem Monat, findet das auf der CBS in Berlin statt. Wir haben in den Shownotes die Links zum Freifunk-Wiki und zu den Mastodon-Accounts, Fediverse-Accounts und so weiter. Womit wir beim nächsten Event wären, auch auf der CBS, und zwar den Berliner Fediverse Day. Der findet vom 11. bis 13. September statt, das ist also noch ja, einige Monate hin, und der CFP geht bis zum 14. Juni. Auch da ist der Link schon mal in den Shownotes. Könnt ihr also schon mal was einreichen, und ich könnte mir vorstellen, der Fedi Day, gerade jetzt mit dem Digital Independence Day Kram und den ganzen Bewegungen in die Richtung der Dezentralisierung und so, könnte ich mir vorstellen, dass das vielleicht ein sehr schönes Event werden könnte. Ja. Und Freifunk natürlich sowieso und Netzpolitischer Abend in Wien auch. Deswegen kommt er da alle schön hin, und dann chillen wir.
0: Absolut. Ja, bei uns kann man irgendwie Bier trinken und aufs Riesenrad schauen. Kannst du da mithalten?
1: Mhm. Auf der CBS ist eine Raumstation, Alter, ein Riesenrad, ey, was ist das denn? Völlig. Wir haben eine Antenne, die in der Mitte aus dem Alexanderplatz rausguckt.
0: Aha, okay.
2: Wer sagt dir, dass das Riesenrad nicht auch eine Antenne ist? Und das Raumschiff ja, noch nicht ist, entdeckt wurde.
1: Thomas, vielen Dank. Das war eine ziemlich lange Sendung.
0: Ja, vielen Dank für die Einladung. Es hat mich sehr gefreut, und danke für die Chance der Erklärung und des Ausführens. Und ja.
1: Ich finde es aber auch gut, dass du dir nochmal die Zeit genommen hast, jetzt wo das, wovor wir die ganze Zeit gewarnt haben und die Sorgen, die wir die ganze Zeit hatten, ja, sogar noch schneller eintreten als das, woran wir politisch gearbeitet haben, beziehungsweise du gearbeitet hast, kommt. Und ja, dieser Einblick in die Arbeit und die Details und auch, naja, also schon erkennbar aus dieser längeren Schilderung jetzt auch, zumindest erkennt man, warum so ein Ding halt auch von vielen nicht angefasst wird, ne, und warum die mit sowas durchkommen. Am Ende bleibt immer noch eine große Hoffnung, dass das so ein absoluter dämlicher Rohrkrepierer wird. Aber diese Hoffnung ist leider auch nur so eine halbe, weil wenn sie diesen Rohrkrepierer erstmal hingelegt haben, ist, glaube ich, alles, was bleibt, dass für Apple, Google und so weiter der Identitätenmarkt einfach sturmreif geschossen ist und sie sich den dann im Prinzip aneignen können, ne? Weil wenn die ganzen 27 anderen das nicht hinkriegen, dann werden sie es einfach machen, werden compliant sein und haben als allererstes an ihrem scheiß eine Europaflagge dran, ne? Und dann haben wir mal wieder was Schönes für die digitale Souveränität getan.
0: Am Ende geht es ihnen einfach nur um die signierten Identitätsdaten der Bevölkerung.
1: Natürlich.
0: Und wenn wir diesen Hahn aufdrehen, dann werden Dinge in Gang gesetzt, die nicht mehr zu kontrollieren sind, wo auch die ganze Regulatorik man sich aufzeichnen kann, weil da geht es dann einfach um die Macht- und Marktdynamiken, die viel entscheidender sein werden. Und ja, die Dystopie kommt schneller als gedacht. Also ich hätte mir das auch nicht erwartet, dass da auch viele der Dinge, vor denen wir gewarnt haben, und am Anfang ist es ja schon so ein aus dem Fenster lehnen, wenn du diese Gefahren aufzeigst, dass das dann so schnell, so real wird für so viele Menschen. Lässt mich auch wirklich irgendwie innehalten und sagen so, okay, gut, wie gehen wir damit um? Ja, weil manchmal würde ich auch lieber einfach alles anzünden und gleichzeitig so diese Stille in dem Prozess genau hinschauen und halt einfach diese Kommunikationsbasis mit den handelnden Leuten aufrechterhalten. Das ist einfach, worüber du diesen Informationsvorteil bekommst. Aber dann brauchst du externe Aufmerksamkeit. Dann geht's nur, wenn sich alle an der Hand halten und gleichzeitig springen. Und das ist halt hier einfach, ich glaube, dass da kommen wir noch hin. Aber vielleicht ist es dann schon zu spät.
1: Umso wichtiger, dass wir einen haben, der dran geblieben ist und diesen, ich weiß jetzt nicht genau, ob du der stete Tropfen bist, der den Stein hüllt oder der Stein, der durch den steten Tropfen gehüllt wird. Das können, glaube ich, die Hörerinnen sich am Ende dieser Sendung selber entscheiden. Ich glaube, der wichtige Teil war, dass wir hier gemeinsam gegen vorgehen müssen und unsere demokratischen Werte verteidigen müssen. Mal wieder. Deswegen danke für dein Engagement und danke, dass du dir so viel Zeit genommen hast, diesen Prozess mal in Ruhe mit uns zu besprechen. Einige von euch werden sicherlich in dieser Sendung vermissen, den Gesetzentwurf gegen digitale Gewalt, aber das liegt daran, dass ich ja schon in den Sendungen davor gesagt habe, dass es eine ganz bestimmte Person gibt, die ich dazu hören möchte und mit der machen wir gerade einen Termin. Ist nicht so einfach, aber wir freuen uns. Ich freue mich jetzt schon drauf, dass wir die Sendung bald machen werden.
2: Alright, dann würde ich sagen, machen wir hier Klappe zu, Affe tot. Thomas, vielen Dank und vielen Dank fürs Zuhören und dann hören wir uns bald wieder.
1: So. Ja, mir wird hier nie gedankt, aber
0: ist danke, auch Linus.
1: Ciao, ciao.
2: Danke, Tim. Kein Gästeticket für mich, dann wird ja auch nicht gedankt.
1: Du wolltest ja auch kein Gästeticket, du wolltest wieder ein kostenloses Ticket.
2: Ja, natürlich.
1: Gästeliste heißt das, nicht Gästeticket.
2: Ja, was auch immer. Hauptsache.
1: Schnorrer bist du.
2: Ja, Schnorrer. Ja, ja. Ja, ja. Tschüss, Leute. Bis
1: Gästeliste bald. Hast du natürlich, aber ein Ticket kriegst du nicht. Gästeliste, schön. Hallo, ich habe mich hier reingeschnurrt. Ja, geh rein, meine Güte.
2: So, das brauche ich da.
1: Das kriegst du aber nicht irgendwie ein Ticket.
2: Auf der Bühne wenn mit dem Mikrofon, nee, dann kriege ich die ganze Zeit dumme Kommentare von der Seite.
1: Nee, auf der Bühne nicht. Aber ja, weißt du, was du kriegst? Du kriegst ein schönes Ticket in deine Audi Wallet von mir.
0: Autsch.
2: Dann kann ja nichts mehr passieren.
1: So denn. Ciao, ciao.
2: Bis bald. Ciao.
0: Ciao.

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Goldener Einstieg mit dem Song Golden, wie ihr ihn wahrscheinlich nicht kennt. Und damit hallo und herzlich willkommen zu einer neuen Ausgabe von Raving Rock. Eine Stunde lang Mashups, Remixe, Cover und ganz viele neue Songs. Ein Song ist eine Weltpremiere, der wurde extra nur für Raving Rock gemacht und läuft daher hier zum allerersten Mal im Radio. Und wir haben auch für euch Grüße und wir haben für euch einen Konzertbericht und eure Musikwünsche natürlich auch. Und was war das denn jetzt überhaupt? Golden Double Trouble hieß der Mashup von Mark Johns. Mit dabei Hunter X natürlich ganz klar mit ihrem Hit Golden und mit reingemischt hat er Will Ferrell und Mai Mariani mit Double Trouble. Und damit gehen Grüße an Ella und Lorena, denn das ist ihr Lieblingssong von ihrem Lieblingsfilm K-Pop Demon Hunters. Und die warten sehnsüchtig auf den zweiten Teil und ich will ja nichts sagen, aber es dauert, glaube ich, noch ewig irgendwie, bis der erscheint. Was kommt jetzt? Die Beat-Helden haben wieder was Neues rausgebracht, wurden gegründet 2025 in der schönen Lüneburger Heide und wir spielen zwei Songs aus ihrem neuen Album Endless Summer. 15 Stücke sind drauf und die zwei, die jetzt laufen, gefallen mir am besten.

0: Hey, wunderbare neue Mashup von keinem geringeren als die Session Molly aus Österreich. Seit gefühlt Ewigkeiten hat er endlich mal wieder was Neues rausgehauen. Without Jessie's Girl heißt das neue Werk. David Guetta ganz klar featuring Usher mit Without You und Rick Springfield, Jessie's Girl, schon lange nicht mehr gehört. Wunderbar, und ich hoffe, du hörst uns und leg's bald mal wieder nach mit einem neuen Mashup. War ja früher echt ganz oft, dass von dir richtig geile Sachen gekommen sind. Also wirklich Weltklasse. Ich hoffe, das geht jetzt wieder los. So, und jetzt habe ich hier die Weltpremiere, von Weltklasse zu Weltpremiere. Ich muss euch vorher noch sagen, welche zwei Songs von den Beat-Helden gelaufen sind, nämlich Stars und One Game, One World. Ein Fußball-Song, das passt ja in dieses Jahr. So, und jetzt die Weltpremiere. Premiere, exklusiv für Raven Rock. Es ist Folgendes passiert. Dream kennt er ja aus der Oberpfalz ganz groß mit, bei der Jugend hier, der füllt die großen Hallen und der macht so ein bisschen auf volkstümlich angehauchte Dance-Songs, sehr viel auch so Eurodance-Referenzen drin, dazu später mehr. Und der hat einen neuen Song rausgebracht, Hasenjagd, den habe ich zum ersten Mal gehört und habe mir gedacht, hey, da ist doch Scatman John mit dabei, der gute Scatman John, ganz klar, ist auch wirklich so. Und dann habe ich Sir Hank aus Holland gefragt, ob er nicht ein Mashup machen kann aus Dream und Scatman John, und er hat's gemacht, wir spielen ihn gleich, aber davor noch, Dream, mittlerweile kenne ich mich ein bisschen besser aus, der macht tatsächlich ganz offiziell ganz viele so Referenzen an ältere Songs rein, also Italo-Sachen, Eurodance-Geschichten, und mittlerweile hat sich da ein richtiger Trend bei TikTok entwickelt, gibt's viele Fans von ihm, die die Songs zerstückeln, gerade wenn sie neu rausgekommen sind, und dann die Referenzen an andere Songs da rauskristallisieren, und aus dem aktuellen Song hier mit Hasenjagd und Scatman John. Ich habe gedacht, das ist das Einzige. Nee, das stecken doch, also ein YouTuber, nee, ich glaube, ein TikTokerin hat es rausgefunden. 7, 8 andere Songs noch mit drin. Also auch in diesem Mashup. Mal schauen, ob ihr das rausfindet. Und er hat noch einen neuen Song nachgelegt, nämlich mit Blümchen. Blümchen kennen wir noch aus den 90ern, Eurodance-Zeit. Kleiner Satellit heißt der Song, oder Bum Bum Boomerang und so weiter. Und er hat sich Blümchen geschnappt und mit ihr einen neuen Song rausgebracht. Und der heißt K2. Und jetzt geht's los. Also zwei Songs von Dream, und das erste ist die Weltpremiere.
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Was ist das? Tosender Applaus? Ich weiß es nicht. Auf jeden Fall gab es tosenden Applaus beim Konzert der Festspengler in Nürnberg. Da war ich vor kurzem. 4000 Leute in der ausverkauften Halle. Und das ist einfach ein Phänomen. Festspengler aus der Schweiz, die verbinden Volksmusik mit Housebeats. Und das ist wirklich was innovativ ist. Und die machen also wirklich diese handgemachte Musik auch früher. Die können auch die ganzen Volksmusik-Songs natürlich. Da steht einer mit dem Akkordeon auf der Bühne und 4000 Leute jubeln und klatschen. Wahnsinn. Und dann diese neuen Sachen es ist eine ganz, ganz verrückte Geschichte. Und das Schöne ist, auf dem Konzert, da waren also wirklich alle Familien mit kleinen Kindern, da waren Teenager-Pärchen, da waren Leute, die du auf irgendwelchen Ballermann-Partys vermuten würdest und sogar ältere Menschen in Tracht. Also wunderbar für das Gemeinschaftsgefühl und die Touren gerade. Und ich kann euch nur empfehlen, da mal hinzugehen, wenn die Festspengler in eurer Gegend sind. So, und ganz großer Fan von den Festspenglern ist die Laila aus Coburg und ich wünsche euch den Song Unterhemd, immer dran denken, ist ganz, ganz wichtig.

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Ach, ganz wunderbar. Und auch hier wieder akustische und elektronische Instrumente verbunden. Das zieht sich so ein bisschen durch die ganze Show heute. Das war übrigens eine neue Band, nämlich Dean Scati hat das gemacht. Und der Song hieß Referentia, ein Song aus dem neuen Album Quantum Magnetics. Und ja, hinter Dean Scati steckt Peter Scatola. Er ist Musikproduzent, Sänger, Gitarrist und Songwriter. Und wie gesagt, seine Spezialität ist die Verbindung von akustischen und elektronischen Instrumenten. Wunderbare Geschichte. Was war davor? Ein Mashup von DJ DOM, Just Can't Get Enough, die Ska-Version von Depeche Mode und Junior Dell. So, was machen wir jetzt? Wir gehen so ein bisschen in die 80er Jahre. Synthie-Pop war ja da ganz groß und das feiert auch momentan so richtig wieder ein Comeback. Und da gibt es eine Band, die hat sich genau das auf die Flügel geschrieben: Division Redux. Und ihr neuer Song heißt Flavor of the Week. Da hören wir doch gleich mal rein, was hier der Geschmack der Woche sein könnte. Auf jeden Fall ganz schön dunkel und düster und auch elektronisch. Also Zeitreise in die 80er, aber ein ganz neuer Song.

Synthie-Pop, wir bleiben dabei. Schwarzschild war das, ein Song aus dem neuen gleichnamigen Album der Münchner Synthie-Pop-Band. Ein Duo ist das Caput Meduse, bestehend aus Tina Ma und Stefan Scott. So, und von diesem Album spielen wir noch einen Song, nämlich Never Have I Ever. Und dann melde ich mich nochmal. Bis gleich.

Oh, das könnte man ewig so weiter hören. Leider ist gleich aus. Donna Summer und The Police. Roxanne Works Hard for the Money. Ein Mashup von Bill McClintock. Aus diesen zwei Klassikern hat er einen gemacht in einem grandiosen Mashup. Das war davor. Was war davor? Yeast Machine. Eine neue Band, gegründet 2021. Also relativ neu. Mischung aus Indie-Rock, Alternative. Und was man sehr schön rausgehört hat, ist Grunge, würde ich sagen. Ein bisschen auch Punk natürlich. Bad Milk hieß der Song. Und das ist auch gleichzeitig der Titelsong aus ihrem zweiten Album Bad Milk. Wie gesagt, das ist auch was Neues gewesen. So, was Neues ist auch der nächste Mashup von DOM. Ich spiele ihn gleich schon mal an und erzähle euch noch ein bisschen was, bevor wir hier gleich die Türe zuklappen. Papa was Radioactive. The Temptations zusammen mit Kraftwerk. Ganz selten, die mal in einem Mashup zu haben. DOM hat's gemacht. Papa was Radioactive. Und was ich euch sagen wollte, ist, wie ihr euch beteiligen könnt an der Show. Meldet euch per Mail an ravindrocketonline.de. ravindrocketonline.de. Und sagt mir, was ihr hören wollt. Musikwünsche, Grüße, Tipps. Oder wenn ihr mal Fragen habt zu den Songs. Oder von mir ein Konzertbericht wollt. Oder eine Anregung habt für ein Mashup. Können wir alles einrichten. Gebt mir Bescheid. ravindrocketonline.de. Bis zum nächsten Mal. Bye-bye.

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Hallo und herzlich willkommen. Heute gibt es die Ausgabe Nummer 586 von Radio DARC. Das Datum der Erstveröffentlichung ist Freitag, der 1. Mai 2026. Wir begrüßen alle Technikinteressierten und Funkamateure für ein spannendes Technikmagazin. Ich bin Colli Farren und werde Sie durch die kommende Sendestunde führen. Am vergangenen Wochenende fand zum 7. Mal der beliebte Funktag in Kassel statt. Mitten in Deutschland, damit aus allen Richtungen bestens zu erreichen, erwartete die Messe Kassel knapp 3000 Besucher mit einem Programm voller Highlights. Der Funktag hatte einfach für jeden etwas zu bieten. Daher werden wir uns heute schwerpunktmäßig der Berichterstattung über den Funktag widmen. Aber bevor es losgeht, widmen wir uns hier auch wie üblich richtig tollen Super-Oldies aus den goldenen Zeiten des Radios. Aber gehen immer. Hier sind die großen vier aus Schweden aus dem Jahr 1977 mit Happy Hawaii.

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1: Heute mit diesen Themen. Frequenzwechsel bei Radio DARC. Funkfreunde begingen den Tag des Morsezeichens. Neues ITU-Handbuch zum Amateurfunkdienst erschienen und 7000 Funkverbindungen aus Helgoland. Seit Sonntag, dem 3. Mai, ist die Radio DARC-Hauptsendung um 11 Uhr Lokalzeit wieder auf 6070 kHz im 49-Meter-Band zu hören. Genutzt werden hierfür die Anlagen des britischen Sendepartners Incompass aus Wooferton, von wo wir bisher auf 9670 kHz abgestrahlt haben. Hintergrund dieses Frequenzwechsels ist die Entwicklung der maximalen Grenzfrequenz im Sommer und die stark abnehmende Sonnenfleckenaktivität. Dies hat vor allem bei Hörern im Westen Deutschlands in letzter Zeit dazu geführt, dass der Empfang schlecht war, etwa im Ruhrgebiet. Der Wechsel zurück auf 6070 kHz verspricht stabilere Signale ohne tote Zone, vor allem während der Sommermonate, aber auch nicht mehr ganz so hohe Feldstärken als bisher. Parallel dazu wird Radio DARC zu hören sein über Channel 292 aus Ingolstadt. Von dort wird ab Mai die 9670 kHz genutzt. Alle Hörerinnen und Hörer werden gebeten, die neue Frequenz zu beobachten und Empfangsberichte zu senden. Die Adresse lautet radio@darc.de. Der Tag der Morsezeichen wird am 27. April eines jeden Jahres begangen. Dieser Tag ehrt die Erfindung des Morsecodes durch Samuel Finlay Breeze Morse, der als Pionier der elektrischen Telegrafie gilt. Ganz im Sinne der angelsächsischen Tradition, den Ehrentag einer Person an deren Geburtsdatum und nicht, wie in Deutschland, an deren Todestag zu begehen, fiel der diesjährige Tag der Morsezeichen auf den 27. April, dem Geburtstag des Erfinders. Zusammen mit seinem Mitarbeiter und Assistenten Alfred Lewis Vail entwickelte Samuel Morse im Jahr 1833 einen elektrischen Schreibtelegrafen und eine frühe Form des Morsecodes. 1837 erfolgten dann die ersten Tests. Doch Vails Telegrafiecode hatte noch deutliche Nachteile. Er bestand nämlich nicht nur aus kurzen und langen Zeichen, sondern auch aus kürzeren und längeren Zeichen sowie aus unterschiedlichen Zeichenpausen, die sich sogar innerhalb der einzelnen Zeichen wiederfanden. Das machte das Erlernen recht schwierig. Dies änderte der Deutsche Friedrich Clemens Gerke, der als Schriftsteller, Journalist und Musiker tätig war. Gerke entwickelte den Morsecode dahingehend weiter, dass es darin nur noch kurze und lange Zeichen gibt. Gerkes System, auch Hamburger Alphabet genannt, wurde schließlich 1865 durch den ersten internationalen Telegrafenvertrag als allgemein geltender Telegrafiestandard festgelegt. Bis auf geringe Änderungen ist er bis heute gültig für die Morsetelegrafie. Zu Ehren Gerkes erhielt der 230 Meter hohe Fernmeldeturm in Cuxhaven, der 1992 in Betrieb genommen wurde, den Namen Friedrich-Clemens-Gerke-Turm. 2014 erschien die letzte Ausgabe, nun gibt es aber eine aktualisierte Fassung. Die Rede ist vom Handbuch zum Amateurfunk und Amateurfunksatellitendienst der Internationalen Fernmeldeunion ITU. Das 44-seitige, kostenlose Nachschlagewerk in englischer Sprache richtet sich primär an Fernmeldeverwaltungen und Amateurfunkorganisationen und kann kostenlos über die ITU-Webseite heruntergeladen werden. Es behandelt die Historie, Bandpläne, Notfunk, Aktivitäten, Ausbildung, Experimentalcharakter, Empfehlungen und vieles weitere rund um den Amateurfunkdienst. Vom 23. März bis zum 3. April waren wieder 20 Funkamateure aus Hessen innerhalb des Helgoländer Freundschaftstreffens auf der Nordseeinsel Helgoland aktiv. Nach der gemeinsamen Anreise über Cuxhaven und dem Bäderschiff MS Helgoland wurde die Gruppe untergebracht in der Jugendherberge Helgoland. Im Atrium wurde eine leistungsfähige Funkanlage für den Kurzwellenbetrieb aufgebaut. Insgesamt kamen 8 Antennenanlagen sowie entsprechende Funkgeräte zum Einsatz. Der Betrieb erfolgte unter dem Clubrufzeichen Delta Alpha 0 Hotel Echo Lima. Es waren zeitweise 7 bis 8 Stationen parallel auf unterschiedlichen Bändern aktiv, unterstützt durch Bandfiltertechnik. Der Funkbetrieb lief täglich von etwa 6 bis 22 Uhr UTC und ermöglichte trotz begrenzter Sendeleistung von 100 Watt eine hohe Betriebseffizienz. Insgesamt konnten so knapp 7000 Verbindungen in Morse, SSB, FT4, FT8 und Funkfernschreiben ins Logbuch gebracht werden. Eine besondere Herausforderung stellte ein starker Sturm mit Windgeschwindigkeiten der Stärke 8 bis 9 dar, der die Insel zwischen dem 25. und 27. März traf. In dieser Zeit mussten Antennen teilweise abgesenkt und der Betrieb eingeschränkt werden. Einzelne Masten wurden durch die Wetterbedingungen beschädigt oder umgelegt. Nach Abklingen des Sturms konnten die Antennenanlagen jedoch wieder instand gesetzt und der Funkbetrieb vollständig aufgenommen werden. Im Rahmen des Treffens fand außerdem die Jahreshauptversammlung des DARC-Ortsverbands Helgoland in der Jugendherberge statt. Dabei wurde Ilse Mangelsdorf, Delta Kilo 9 X-Ray India, für 50 Jahre Mitgliedschaft in DARC geehrt. Die Auszeichnung wurde durch den Ortsverbandsvorsitzenden Rainer Lüttke, Delta Kilo 4 Viktor Jenki, überreicht. Die Gäste aus Hessen nahmen ebenfalls daran teil. Nach intensiven Funk- und Inseltagen trat die Gruppe am 3. April die Rückreise an. Das nächste Freundschaftstreffen auf Helgoland wird in 2 Jahren im April 2028 stattfinden. Das waren unsere heutigen Meldungen aus der Funkwelt für Sie. Der nächste Titel ist ein Musikwunsch unseres Hörers Roland Delta Charlie 8 Sierra Quebec. Er schrieb uns, dass er sich noch immer sehr gerne an seine Jugendzeit erinnert, als Musik noch mit 45 Umdrehungen pro Minute lief und nicht aus dem Computer. Damals, 1973, gab es einen Song von Harry Chapin, der die Seele des Radios geradezu perfekt eingefangen hat. Es geht um einen DJ, der mit 45 Jahren verzweifelt versucht, für sein Publikum wie 15 zu klingen. Solche DJs kennen wir alle. Hier bei Radio DARC aber eher nicht. Hier stehen wir zu unserem Alter. Es wird die Geschichte eines Radiomachers erzählt, der sein Leben lang von Sender zu Sender gezogen ist, immer auf der Suche nach dem nächsten großen Hit. Ja, und hier ist dieser Titel, den du suchst und so lange nicht mehr gehört hast, lieber Roland. Hier ist Harry Chapin mit W.O.L.

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1: Am vergangenen Wochenende fand zum 7. Mal der beliebte Funktag in Kassel statt. Er ist schon seit Jahren ein beliebter Treffpunkt für die Amateurfunkszene aus ganz Deutschland. Dort wartete ein Programm voller Highlights. Auf dem riesigen Flohmarkt konnte man so manches Schnäppchen ersteigern. Dazu gab es Stände kommerzieller Händler, die Präsenz von ideellen Gruppierungen und Vereinen wie dem DARC, dem VDE, der AMSAT, um nur einige zu nennen, sowie diverse DX-Vereinigungen, sogar einige Fachhochschulen. In einem begleitenden Vortragsprogramm gab es Informationen zum Remote-Betrieb, eine Software-Defined Academy und das beliebte AFU Barcamp. Zudem wurde die Mission eines Stratosphärenballons gestartet. Unser Chefredakteur Rainer Englert, Delta Foxtrot 2 November Uniform, war natürlich auch persönlich vor Ort und hat bei diversen Besuchern mal nachgefragt, warum sie sich auf den Weg nach Kassel gemacht haben.
2: Also der Name Wolfgang, ich komme aus der Ecke von Aachen. Call ist DG3KAG. Ich suche ein paar Schnäppchen. Ich habe auch eine Einkaufsliste und dann treffe ich natürlich viele bekannte Leute.
3: Den Flohmarkt wirst du dir sicherlich auch genau angucken, nehme ich an.
2: Ja, auf jeden Fall.
3: Hast du schon was gefunden am Flohmarkt?
2: Also hier bei einem Händler, da muss ich gleich noch hin, auf jeden Fall. Ja. Und der hat ja wirklich tolle Sachen, Gehäuse und so. Ich bastel auch viel.
3: Jo. Ja, dann wünsche ich dir einen schönen Funktag.
2: Ja, alles klar. Ich danke dir.
4: Mein Name ist Gernot John, Rufzeichen ist Delta Kilo 4, Bravo Papa. Habe seit 2020 die Amateurfunklizenz, habe ein Jahr später dann aufgestockt auf die A-Lizenz und hobbymäßig auch viel Elektronik dabei. Und das Hobby ist interessant ohne Ende und habe auch bei uns im Verein sogar einen Ausbilder gemacht zum Schluss.
3: Was hat dich jetzt hier nach Kassel geführt? Ist ja doch von deinem Wohnort in Ingolstadt in Bayern nicht der nächste Weg.
4: Einfach, weil es interessant ist, Informationen und auch teilweise am Flohmarkt und, sage ich mal, auch Bauteile und so weiter suchen. War eigentlich immer regelmäßig hier da gewesen, solange ich meine Lizenz jetzt habe.
3: Also du warst schon öfter hier, ja?
4: Schon öfters, ja. Auch in Friedrichshafen immer dabei gewesen. Es ist immer recht interessant, auf alle Fälle.
5: Ja, mein Name ist Hans Peter, Delta Lima 6, Yankee Echo Sierra. Ja, ich wollte... War besonders interessiert am Vortragsprogramm und natürlich mal ein bisschen zu gucken, im Bereich Antennen sucht man immer was.
3: Genau. Wie sieht es mit dem Flohmarkt aus? Fandst du den attraktiv?
5: Ja, im Moment habe ich schon so einiges, aber das müsste immer genau passen. Aber natürlich guckt man drüber. Es ist sehr vielfältig hier.
3: Warst du schon mal hier am Funktag in Kassel?
5: Ja, vor etlichen Jahren, noch vor der Corona-Zeit.
3: Okay, dann würde ich sagen, viel Spaß und hoffentlich findest du, was du brauchst.
5: Ja. Lohnt sich auf jeden Fall, nach Kassel zu kommen.
6: Ja, ich bin Raimund, Delta Hotel 8 Romeo Delta aus dem OV M17. Ich freue mich, dieses Jahr wieder hier auf der Messe vorbeizuscheinen und ganz besonders, dass ich mal wirklich eine liebende Person und das passende Gesicht zum Radio DRC höre und gefunden habe. Hören ist schön, sehen ist noch besser.
3: Das ist schon ganz toll. Deswegen bist du denn noch gekommen, aber doch nicht sicher nur allein wegen uns, ja?
6: Ja, einfach schauen auf dem Flohmarkt, was man findet. Manchmal findet man andere Sachen, als man sucht. Und natürlich auch so an den Ständen, an den Gewerblichen gucken, ob irgendwas ist, was ich immer schon seit langem auf der Wunschliste habe. Und natürlich auch nette Menschen kennen und sprechen lernen. Ja, viel Spaß dabei und ich höre auch weiterhin Radio DRC.
3: Dann vielen Dank und viel Spaß auf dem Funktag.
7: Hallo, ich bin der Hagen, Delta Golf 4, Papa Bravo.
3: Warum bist du hier am Funktag? Was erwartest du dir?
7: Ich möchte einfach Leute treffen, die man in den letzten fast 50 Jahren doch kennengelernt hat und da mal die Hände schütteln.
3: Und der Flohmarkt, bist du da auch schon fündig geworden?
7: Nee, da war ich noch gar nicht. Aber kommt im Laufe des Tages noch. Einfach mal durchschauen, was so am Angebot ist.
3: Ja, jetzt habe ich hier noch eine YL vor mir stehen. Wer bist du bitte?
8: Ich bin die Heike, Delta Lima 9, Hotel Charlie Victor aus dem Echo 09 in Hamburg.
3: Aus Hamburg, das heißt, du bist hierher nach Kassel gefahren. Was willst du denn hier machen?
8: Ich bin ja Funkamateur, kann man ja an meinem Rufzeichen auch erkennen. Und ich bin schon vor 2 Jahren hier gewesen und das hat mir einfach sehr gut gefallen. Und ich habe da immer so ein kleines System, was ich eigentlich machen möchte. Und dann, wenn ich weiß, dass das alles klappt, dann fahre ich heute Abend ganz glücklich nach Hause und kann von der Messe erzählen.
3: Und kommst du wieder zum Funktag, zum nächsten?
8: Ja, auf jeden Fall.
3: Dann wünsche ich dir einen schönen Aufenthalt und viel Spaß.
8: Dankeschön, gleichfalls.
3: Dann haben wir hier noch jemanden vor uns.
9: Ja, Matthias, Delta Mike 2, Hotel Romeo.
3: Warum bist du nach Kassel zum Funktag gekommen? Was suchst du hier?
9: Ja, ich habe zweimal war ich jetzt schon auf der Ham Radio und dachte mir, ja, ich muss jetzt mal nach Kassel auch schauen. Das Programm sah recht interessant aus, der große Flohmarkt und etliche Händler sind auch da. Und darum habe ich jetzt gedacht, okay, ich mache mich mal auf den Weg von Bayern aus hierher nach Kassel und genau. Schaue mir die Sache mal genauer an.
3: Bist du auch da, um Leute zu treffen, neue Impulse zu kriegen?
9: Natürlich, ja. Ich habe dich gerade getroffen, Rainer, und fand ich jetzt mal sehr interessant, weil ich dich ja des Öfteren ja auch schon im Radio gehört habe, in Radio DAC, mit dem ich ja auch begonnen hatte. Und fand es jetzt auch sehr interessant, dich mal persönlich kennenzulernen zu dürfen.
3: Dann wünsche ich dir noch einen schönen Funktag. Dankeschön.
9: Danke dir, Rainer, ebenfalls.
3: Ja, und da ist natürlich auch noch ein alter Bekannter hier nach Kassel gekommen, der Wilfried, DK6 Bravo Mike. Wilfried, warum bist du hier zum Funktag gekommen? Was erwartest du hier?
10: Erwartungen habe ich keine allzu großen, aber es ist interessant, mal die ganze Besatzung von Radio DRC kennenzulernen und vor allen Dingen einfach mal auch Bekannte, die einem so über den Weg rennen.
3: Und wie sieht es aus mit dem Flohmarkt? Bist du da schon mal rübergegangen? Der ist ja auch fantastisch hier.
10: Noch nicht. Mein Weg hat mich erstmal hier zu Radio DRC geführt.
3: Naja, dann wünsche ich dir noch viel Spaß beim Stöbern.
10: Genau, danke. Und euch viel Erfolg hier am Stand.

0: Ja, wir sind jetzt auf dem Funktag in Kassel und hier gibt es natürlich auch eine Besonderheit. Wir haben nämlich hier ein funkendes Ehepaar vor uns. Ja? Das gibt es ja gelegentlich mal, dass Mann und Frau das gleiche Hobby teilen. Dass beide das Funkhobby teilen, das ist dann doch nicht so häufig. Aber fragen wir mal, wer ist denn da?
1: Klaus, Delta Lima 3, Yankee Echo Echo.
0: Und?
2: Die Sabrina, Delta Alpha 6, Bravo Charlie.
0: Genau. Also ihr seid beide lizenziert. Wie kommt man dazu? Das ist ja doch vielleicht eine etwas ungewöhnliche Geschichte. Wie bist du zum Funk gekommen? Wie ist deine XWL zum Funk gekommen?
1: Also ich bin zum Funk gekommen. Vor 40 Jahren gab es eine Öffentlichkeitsarbeit. Und diese Öffentlichkeitsarbeit beinhaltete, dass ein Lehrgang dementsprechend daraus resultierte, weil sich viele angemeldet haben, und habe dann meine erste Lizenz, die kleine damalige sogenannte C-Lizenz, gemacht gehabt. Aufgestockt ein Jahr später auf die A-Lizenz und dann wiederum ein Jahr später auf die B-Lizenz.
0: Genau.
1: Und somit bin ich beim Amateurfunk geblieben und bereite mich immer noch wieder darauf vor, was Neues kennenzulernen, wie heute jetzt zum Beispiel das Wavelog und dergleichen. Alles super Dinge.
0: Aber deine bessere Hälfte, wie sieht denn deine Geschichte aus? Wann habt ihr euch kennengelernt? Habt ihr euch schon kennengelernt, wie ihr Funkamateur war oder nachher?
2: Nein, wir haben uns kennengelernt, wie er Funkamateur war, und irgendwann habe ich mich gefragt, ob ich mich das auch trauen würde, und habe dann quasi probiert und habe die kleine Lizenz letztes Jahr gemacht, die N, die DN9er Lizenz, und habe auch gleich 5 Monate später aufgestockt zur E und lerne jetzt fleißig für die A weiter.
0: Das heißt, für dich war sozusagen diese Novice-Lizenz, die N-Lizenz, ein gewisser Einstieg, was dir das etwas erleichtert hat, oder?
2: Ja, das auf jeden Fall. Das ist eine mega, mega Sache, die Novice-Lizenz, die DN9-Lizenz, wo ich dann auch gemerkt habe, es macht mir Spaß zu funken, und habe dann gesagt, okay, ich probiere mich an der E und bin dann jetzt bei der E gelandet und lerne jetzt für die ganz Große, und irgendwann soll noch das Morsen hinterherkommen.
0: Oh, Respekt, Respekt. Und wie ist denn das dann eigentlich bei euch? Gibt es dann manchmal Streit um das Funkgerät, wo dann jemand sagt, jetzt möchte ich aber mal ran oder so? Wie ist das bei dir?
1: Nein, das gibt es nicht. Da ich tagsüber mehr Zeit habe, ich schon im Rentenalter bin, habe ich natürlich die Möglichkeit, tagsüber das Funkgerät belegen zu können. Ich arbeite sehr viel mit den SES-Stationen vom DARC, und da ist auch Sabrina jetzt mit reingerutscht und macht dort ebenfalls abends dann eben halt die ein oder andere Kursos.
0: Habt ihr da auch bei diesen Sondersachen mitgemacht, wie Junkers, diese ganzen Jubiläen?
1: Ja, die ganzen Jubiläen, alles was der DL1 RUN zum Beispiel mit den dementsprechenden Diplomen ausgeworfen hatte, haben wir auch daran teilgenommen. Ich selber bin aber mehr der Aktive und verteile die Punkte, als wie, dass ich selber die Diplome erarbeite dabei.
0: Ja, und eine junge Dame ist hier auch noch da. Wer bist denn du?
3: Ich heiße Miriam, ich bin 7 Jahre alt und ich habe ein Rufzeichen, Delta November 3 Yankee Echo Echo.
0: Genau, das heißt, du bist die Tochter und du bist dann auch schon aktiv. Das heißt, du interessierst dich auch für das Funkhobby. Ist das richtig?
3: Ja, und ich arbeite an Kids Day.
0: Okay. Kannst du dir auch vorstellen, mal die Lizenzprüfung zu machen? Also nicht nur Ausbildungsrufzeichen, sondern die volle Lizenz, wenn du ein bisschen älter bist?
3: Ja, das würde ich, als wenn ich groß bin, gerne machen.
0: Super. Ja, dann wünsche ich dir natürlich viel Erfolg. Und ich kann dir versichern, Funken ist ein wirklich spannendes Hobby. Aber wie ist das bei dir? Was hast du denn schon erreicht funkmäßig? Was hast du denn schon gearbeitet?
2: Also ich bin momentan sehr viel auf den 80-Meter-Band zu finden. Was ich erreicht habe, ich darf die SES-Station mit vertreiben und durfte auch an der YL-Woche mit daran teilnehmen, wo ich auch nur die Aktive bin in der Hinsicht, dass ich die Punkte verteilt habe. Und es macht mega viel Spaß, die ganze Sache.
0: Ja, dann würde ich sagen, ihr beiden, ihr habt ein gemeinsames Hobby, ein gemeinsames Interesse. Was gibt es eigentlich mehr, was man haben kann? Ich wünsche euch weiterhin viel Spaß und gut Funk, ja?
1: Dankeschön.
2: Dankeschön.

0: 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Am Funktag in Kassel präsentieren sich traditionell auch immer diverse Clubs, Verbände und Interessenvereinigungen. Eine etwas ungewöhnliche Gruppierung nennt sich Draußenfunker. Der Name ist hier wohl Programm und Rainer, Delta Foxtrot 2 November Uniform, hat sich mal schlau gemacht, was da dahinter steckt.
1: Moin, ich bin der Julius, Delta Oscar 7 Juliet Zulu aus Hamburg.
2: Du hast eine Organisation hier, die habt ihr hier aufgemacht, die heißt Draußenfunker. Ist das richtig? Ja.
1: Genau, wir haben uns vor 3 oder 4 Jahren zusammengetan. Ich glaube, vor 3 Jahren war es. Und haben gesagt, dieses Aktivieren von irgendwelchen Parks hört sich ja ganz nett an. Das probieren wir mal aus, weil wir auch zu dem Zeitpunkt alle nicht zu Hause funken konnten. Und deswegen ist Portabelfunk letztendlich das Einzige, was wir machen können. Und inzwischen haben wir in unserer Community knapp 800, 900 Mitglieder, die nicht alle aktiv sind, aber von denen viele aktiv sind, sich austauschen, zusammen losziehen und mal einen Park aktivieren, über Antennenbau, Selbstbau fachsimpeln und sich gegenseitig inspirieren mit schönen Fotos, die sie gemacht haben von ihren Aktivierungen.
2: Die Leute, kommen die aus ganz Deutschland oder ist das jetzt auf Norddeutschland oder Hamburg beschränkt oder wie?
1: Also der harte Kern der Leute, die auch viel macht und organisiert, kommen aus Norddeutschland. Aber die Menschen, die sich bei uns beteiligen, die mit dabei sind, die diskutieren, die reden, die kommen aus ganz Deutschland, aus Österreich, also hauptsächlich aus dem deutschsprachigen Raum. Haben aber auch durchaus einige Leute aus Rumänien dabei, so wie die Leute Lust.
2: Macht ihr da spezielle Aktivierungen, weil du sprachst ja vom Park on the Air, Castles on the Air, wie diese ganzen Programme heißen. Vielleicht für Hörerinnen und Hörer, die das nicht so genau kennen. Es geht darum, so bestimmte Stellen zu aktivieren, also Parks, Schlösser, alles Mögliche. Macht ihr das konkret und gezielt?
1: Also es gibt so ein bisschen die Idee von einigen Leuten, dass wir jetzt eine großartige Organisation wären, die Dinge anbietet. Das sind wir nicht. Wir bieten quasi den Raum, dass die Leute sich austauschen können und vernetzen können. Und wir in Hamburg bieten 3-4 Mal im Jahr, treffen wir uns in einem Park mit 10, 20, 15 Leuten, treffen uns einfach zum Austauschen. Und in Berlin gibt es das inzwischen auch. Und in einigen anderen Städten versuchen einige Menschen das auch aufzubauen, dass man sich einfach mal vernetzt, sich sieht. Ja, mal ein QSO macht, da wo nicht das Internet dazwischen ist, genau eine Eyeball-QSO und sich auch einfach mal kennenlernt und da entstehen tatsächlich auch Freundschaften draus oder zumindest gute Bekanntschaften. Wir versuchen das Wissen, was die einzelnen Leute haben, teilweise auch ins Internet zu tragen, indem wir Anleitungen zum Antennenbauen veröffentlichen oder Tipps, was man denn alles braucht für so eine Aktivierung oder für so eine Portabelaktivität, denn das Ganze muss kein viel Day sein. Wir gehen mit einem kleinen Rucksack raus, Funkgerät, Akku, Antenne und los geht's. Und man muss das auch nicht planen, man muss das nicht aufwendig durchorganisieren. Man sagt, ich gehe jetzt los, ich habe meinen Rucksack gepackt, will noch jemand mitkommen? Okay. Das passiert bei uns tatsächlich häufig. Und dann geht man zu zweit los oder sagt, ich bin da in dem Park zwischen, 14 und 18 Uhr und dann kommen nochmal Leute vorbei.
2: Also in erster Linie versteht ihr euch sozusagen als Community, als Anlaufpunkt. Und wenn jetzt jemand sagt, okay, das könnte mich ansprechen, das könnte mich interessieren, wie kommt er in Kontakt mit euch?
1: In Kontakt kommt ihr am besten, indem ihr auf unsere Webseite geht. Da gibt es einen großen Knopf, der heißt, ich will jetzt auch mitmachen. Draußenfunker.de mit Doppel-S, weil SZ, genau, draußenfunker.de. Und wir benutzen ein Chatprogramm, das nennt sich Discord. Das kennen viele Leute, auch die Jüngeren. Da machen wir, da tauscht man sich aus und kann auch mal dahin kommen und sagen, ich habe noch nie portabel gefunkt, ich wohne hier in, Rhein-Main-Gebiet oder sonst so. Hat jemand Lust, mich mal mitzunehmen? Und mich mal so an das Thema ranzuführen. Was wir, wie gesagt, nicht sind, ist eine Organisation, die großartig Kurse anbietet. Man darf keine Anspruchshaltung haben. Ne? Ja. Entweder was ergibt sich oder nicht, genau. Was wir nebenbei auch machen, zumindest einzelne Leute, ist zum Beispiel Weiterbildung und Ferienaktionen für Kinder, um die an den Amateurfunk ranzubringen. Der Harm Delta Kilo 4 Hotel Alpha Alpha hat zum Beispiel auch das Projekt draußenfuchs.de. Das sind Fuchsjagden mit Sendern, die im ISM-Band funktionieren. Warum? Wir sind doch Funkamateure. Ja, aber wir wollen diese Bausätze auch an Schulen geben können, dass die das bauen können, dass da nicht ein lizenzierter Lehrer sitzen muss, sondern dass die das einfach machen.
2: ISM-Band ist ja frei, das kann ja jeder benutzen. Genau. Ne?
1: Das kann jeder benutzen, wenn man sich an die Regeln hält. Ne? Da gibt es auch maximale Sendeleistung, Duty Cycle. Das ist ein sehr, sehr schönes Projekt und solche Sachen kommen dann auch aus der Community und das ergibt sich so ein bisschen.
2: Dann darf ich mich ganz herzlich bedanken für die Ausführungen und hoffe, dass vielleicht der ein oder andere Interesse an euch findet.

0: Ja, jetzt ist ein langer, ereignisreicher Tag zu Ende gegangen. Funktag in Kassel. Vor mir steht natürlich wieder die Steffi, DO7PR, die das Ganze ja wieder maßgeblich organisiert hat seitens des DRC. Ja, Steffi, und wie ist dein Fazit? Wir sind sehr gespannt auf deine Analyse.
1: Also du siehst, dass ich ein großes Lächeln im Gesicht habe. Wir haben die Tickets ausgezählt und wir freuen uns sehr, verkünden zu dürfen, dass wir an den Erfolg aus der letzten Veranstaltung anknüpfen durften. Also wir haben rund 2700 Besucher hier begrüßen können, was uns sehr freut. Wir hatten etwas Sorge wegen des ausgefallenen Funktags letztes Jahr. Aber die Besucher, die Aussteller und auch die Flohmarktverkäufer, die haben uns wieder zur Seite gestanden und haben damit für uns eine großartige Veranstaltung gemacht.
0: Steffi, das ist natürlich sehr positiv und wird wohl hoffentlich nicht der letzte Funktag sein. Auch für 2027 gibt es sicher wieder einen Plan. Wird er wieder stattfinden?
1: Also ich habe genau vor mir hier liegen, vor uns beiden, habe ich einen Zettel unverbindliche Anmeldung. Funktag in Kassel, das Beste am Frühling. Also wir planen den 8. Funktag im kommenden Jahr. Und wir warten aber jetzt noch auf die Messe Kassel, die uns den Termin bestätigt.
0: Also einen genauen Termin gibt es noch nicht, aber irgendwo im April, nehme ich an, ne?
1: Davon gehe ich aus. Wie gesagt, das nächste Frühling und das Beste am nächsten Frühling, irgendwann März, genau. April, wird dann hoffentlich der Funktagstermin liegen. Und den werde ich in den nächsten 2 Wochen, wenn ich den Bescheid bekomme.
0: Okay, vielen Dank, Steffi. Dann würde ich sagen, gute Heimreise.
1: Ebenso, Dankeschön.

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4: Heute senden wir zum ersten Mal über die neue Kurzwellenfrequenz 6070 kHz aus Wuferten. Wir sind natürlich sehr gespannt, wie der Empfang im Vergleich zur 9670 ist, die wir aufgrund der toten Zone aber verlassen mussten. Es war nämlich so einiges los auf der Sonne in den vergangenen Tagen. Die spuckte so einiges an Materie aus und das bleibt nicht ohne Folgen für uns hier auf der Erde. Funkwetter-Spezialist Christian Reiber, Delta Lima 8, Mike, Delta Whisky vom HF-Referat des DARC hat die Details für uns.
5: Ja, Conny, da war wirklich einiges los. Aber hier auf der Erde war das am Ende dann weit weniger dramatisch. Mehrere kräftige Flares, darunter zwei X2-Flares, hatten ja kurz vor dem letzten Wochenende mehrere Plasmawolken losgeschickt. Die kamen von der aktiven Region 4419, die sich da schon recht weit westlich befand und am letzten Wochenende dann auf die Sonnenrückseite verschwunden ist. Auf den Aufnahmen der Sonne kann man bei solch kräftigen koronalen Masseauswürfen sehr genau den Ort der Eruption bestimmen und etwas weniger genau die Richtung und den Streukegel des entlassenen Plasmas. Während das dann Richtung Erde unterwegs ist, bekommen wir nichts mehr davon mit, es sei denn, es steht zufällig eine Raumsonde im Weg. Die Zugbahn und Ausdehnung einer solchen Plasmawolke vorherzusagen, ist daher schwierig und oft nicht treffsicher. Dieses Mal haben die Vorhersagen aber gestimmt, denn alle Plasmawolken zogen an der Erde vorbei und wir bekamen nur ihre schwächeren Randbereiche ab. Das Erdmagnetfeld blieb daher relativ ruhig. Aber da ging es am Ende wohl nur um ein paar 100.000 Kilometer, sonst hätte die Hütte wohl ziemlich gewackelt. Das ruhige Erdmagnetfeld und die höhere Sonnenaktivität halfen der MOV wieder etwas nach oben und 15 Meter öffnete stabil. Die MOV lag an den meisten Tagen zwischen 22 und 27 Megahertz, sodass auch das 12-Meter-Band zeitweise öffnete. Der solare Flux stieg bis 156 Einheiten am Montag, dann begann die bisherige Vorreiterregion 4420 abzubauen. Es entwickelten sich aber gleichzeitig zwei neue mit den Nummern 4424 und 4425, sodass der solare Flux nach einem kurzen Rückgang erneut anzusteigen begann. Das war dann aber leider nur ein kurzes Intermezzo, denn zur Wochenmitte verloren auch diese beiden Regionen zunehmend an Flecken und Komplexität. Allerdings entwickelt sich auf der Südhälfte der Sonne, wo in den letzten Monaten nur wenig los war, nun eine weitere Region mit der Nummer 4428. Es geht auf der Sonne also im Moment sehr dynamisch zu. Aktive Regionen entstehen und vergehen. Der Aktivitätszyklus ist offenbar intakt und daher sieht es mittelfristig nicht nach einem raschen Abklingen der Sonnenaktivität aus. Für die nächsten Tage spricht vieles für einen Rückgang des solaren Flux in den Bereich 130 bis 100 Einheiten. Sofern die aktiven Regionen weiter passiv bleiben und insbesondere auch die neue 4428 ruhig bleibt, dürfen wir uns auf ein weitgehend ruhiges Erdmagnetfeld freuen. Etwas Unruhe aufgrund koronaler Löcher ist an diesem Wochenende und dann wieder zur Wochenmitte möglich, aber der Einfluss dürfte nur schwach sein. Tagsüber sind damit alle Bänder bis 15 Meter sicher nutzbar, 12 Meter zeitweise und auch auf 10 Meter wird es Öffnungen geben, vor allem in südliche Richtung. 10 und 6 Meter zeigen zudem erstes schwaches Sporadik E. Nachts bleibt 20 Meter oft bis weit nach Mitternacht geöffnet. Und hallo Meteorscatter-Freunde! Zwischen dem 4. und dem 7. Mai durchläuft der Meteorschauer der ETA Aquariden sein Maximum. Er besteht aus Hinterlassenschaften des Halleyschen Kometen. Good day,

Das war's nun für heute. Wir sind leider schon wieder am Ende von Radio DARC angelangt. Die Sendung der vergangenen Stunde war ein Programmbeitrag des gemeinnützigen Deutschen Amateur-Radio-Clubs im Rahmen der Sendefolgen unserer Übernahmepartner. Redaktion und Musikauswahl hatte Rainer Englert, Delta Foxtrot 2, November Uniform. Wir hoffen, die Sendung hat Spaß gemacht. Wenn ja, sagen Sie es doch einfach weiter. Wenn Sie wollen, hören wir uns nächste Woche wieder. Gleiche Zeit, gleiche Frequenz. 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Auf Wiederhören. Moin, tschüss, servus und 73, gut DX. Bis zum nächsten Mal.

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1: Hallo liebe SWLs, YLs und OM. Sie hören den Deutschlandrundspruch Nummer 17 des Deutschen Amateurradioclubs für die 18. Kalenderwoche 2026. Erster Termin am 30. April. In dieser Woche haben wir Meldungen zu folgenden Themen im Programm. Die Software Hamlib wurde zum Gewinner des Amateurfunk-Softwarepreises 2026 gekürt. Die Familie traf sich. 2700 Besucher kamen zum Funktag nach Kassel. Dann geht es um den 27. Europatag der Schulstationen am 5. Mai. Thüringen-Treffen der Funkamateure 2026 ist ein weiteres Thema hier bei uns im Deutschlandrundspruch. Dann haben wir aktuelle Conteste im Programm und was gibt es Neues vom Funkwetter. Zum ersten Thema im Deutschlandrundspruch: Hamlib zum Gewinner des Amateurfunk-Softwarepreises 2026 gekürt. Das Hamlib-Projekt ist zum Gewinner des Amateurfunk-Softwarepreises 2026 gekürt worden. Der diesjährige Preis würdigt die Arbeit der derzeitigen Kernentwickler Nate Barkman, November 0, November Bravo, George Balls, November 3, Golf Bravo, Daniele Forsi, India Uniform 5, Hotel Kilo X-Ray und Mikael Nousiainen, Oscar Hotel 3, Bravo Hotel X-Ray. Hamlib wurde aufgrund seiner langjährigen und unverzichtbaren Rolle bei der Anbindung von Software an Transceiver und andere steuerbare Geräte ausgewählt. Seit mehr als einem Vierteljahrhundert bietet Hamlib eine einheitliche, zuverlässige Möglichkeit, Steuerbefehle zum Beispiel über die CAT-Schnittstelle zu senden und den Gerätestatus abzurufen. Trotz seines Alters wird das Projekt weiterhin aktiv gepflegt, wobei regelmäßig neue Funkgeräte und Geräte hinzugefügt werden. Viele moderne Transceiver verfügen über serielle, beispielsweise RS-232, USB und so weiter, oder Ethernet, WLAN oder Bluetooth-Schnittstellen, die eine softwarebasierte Steuerung ermöglichen. Hamlib abstrahiert diese Schnittstellen und erleichtert es Anwendungsentwicklern erheblich, mit Funkgeräten, Antennenrotoren, Endstufen und anderen steuerbaren Geräten zu interagieren. Von WSJTX und FLDigi bis hin zu JS8Call, Log4OM und CQRLog basieren die heute verbreiteten Amateurfunkanwendungen auf Hamlib. Die Arbeiten an Hamlib 5 sind bereits im Gange. Es gibt aber noch keinen festen Termin zur Veröffentlichung. Man hofft allerdings auf 2027. Weitere Informationen zur Hamlib gibt es online im Internet, zu finden unter hamlib.github.io. Der Amateur Radio Software Award, ARSA, ist eine jährliche internationale Auszeichnung, die Softwareprojekte würdigt, die den Amateurfunk bereichern und Innovation, Freiheit und Offenheit in der Entwicklung von Amateurfunksoftware fördern. Nominierungsrichtlinien, Veranstaltungskalender und Informationen zu früheren Preisträgern finden Sie auf der Webseite des ARSA. Die Familie traf sich. 2700 Besucher kamen nach Kassel. 2700 Besucher haben den 7. Funktag besucht, freut sich Stefanie Heine, DO7PR, von der DARC Öffentlichkeitsarbeit. Damit knüpfen wir an das Event von 2024 an, so DO7PR weiter. Zur Erinnerung, auch der 6. Funktag zog vor 2 Jahren 2700 Besucher an, nur dass die Veranstaltung in diesem Jahr unter gewissen Rahmenbedingungen stand. Einerseits die aktuell hohen Benzinkosten und auch das einmalige Aussetzen der Veranstaltung im vergangenen Jahr zugunsten der 75-Jahr-Feier des DARC e.V. in der Stadthalle Baunatal. Und da sich der Funktag mit seinem Eventcharakter von anderen Veranstaltungen ein wenig abzuheben versucht, gab es zur Eröffnung ein eigens für die Veranstaltung komponiertes Musikstück, zu dem die Kollegen aus der Geschäftsstelle das Stell dich ein mitsangen. Das kam gut beim Publikum an, welches seinen Beifall zollte. Auch der DARC-Vorsitzende Christian Enzfellner, DL3MBG, war überrascht. Zitat: Ich wusste nichts davon. Weiter ging er auch nochmal auf die erfreulich hohe Besucherbeteiligung ein. Es freut mich, dass so viele Besucher nach Kassel gekommen sind, trotz gewisser Unkenrufe, die im Vorfeld zu lesen waren. Und inhaltlich? Da gab es wieder einiges zu entdecken. Der Flohmarkt war zu Spitzenzeiten gegen Mittag derart voll, wie man es aus früheren Zeiten kannte. Es war teils kein Durchkommen. Viel Technik wurde geboten, von der Helix-Antenne über Rotoren bis hin zu ZF-Filtern bekannter Funkgeräte. Bei einem großen Hersteller war zu erfahren, dass es dieses Jahr noch etwas Neues geben sollte, aber wir wollen die Spannung noch etwas halten, war mit Hinblick auf die Tokyo Ham Fair in Japan zu erfahren. Auch funkbetrieblich gab's viel zu erleben. Rund 25 Teilnehmer nahmen an der DOK-Börse teil, innerhalb derer viele DOKs ausgetauscht wurden. Um Punkt 13.07 Uhr Lokalzeit erfolgte der vorab angekündigte Ballonstart des Distriktes Köln-Aachen, Distrikt Golf. Das Luftgefährt startete vom Kasseler Messegelände zunächst in südliche Richtung und driftete dann nach Südosten ab. Zur Fortbildung wurde auch das Vortragsprogramm reichlich genutzt. Der große Raum Alpha war mit 100 Sitzplätzen bestuhlt und hätte sicher doppelt so groß sein können, als Martin Steyer DK7ZB über Antennen basierend auf 5,60 Meter langen Teleskopstäben referierte. Schlussendlich kann man sagen, die Familie traf sich wieder in Kassel. Gemeint ist hier natürlich die Amateurfunkfamilie. Und sie wächst und freut sich auf die nunmehr 8. Ausgabe des Funktages im April nächsten Jahres. Das genaue Datum wird noch mit der Messe festgelegt. 27. Europatag der Schulstationen am 5. Mai. Am 5. Mai findet zum 27. Mal der Europatag der Schulstationen statt, an dem wieder Funkstationen an Schulen und Universitäten in ganz Europa aktiv sein werden. Grundsätzlich ist der Europatag ein Aktivitätstag, kein Contest. Deshalb stehen nicht der Wettbewerb, sondern die persönlichen und die Funkkontakte im Vordergrund und die QSO-Partner sollten sich die Zeit für einen kurzen Austausch nehmen und auch Geduld mit den meist jungen Funkern und Funkerinnen haben. Die Aktivitäten finden von 7 bis 17 Uhr UTC, sowohl auf Kurzwelle als auch auf VHF-UHF statt. Die Nutzung von QO100 für Weitverbindungen hat sich aufgrund der sicheren Ausbreitungsbedingungen bewährt. Ausgerichtet wird der Europatag der Schulstationen vom Arbeitskreis Amateurfunk und Telekommunikation in der Schule e.V., kurz AATIS, auf dessen Webseite auch die Teilnahmebedingungen zu finden sind. Online unter aatis.de. Der AATIS e.V. freut sich, wenn am 5. Mai wieder viele Schulen, Hochschulen und Ausbildungsstätten on the air sein werden und ermutigen alle Funkamateure zur Kontaktaufnahme und damit ihren aktiven Beitrag zur Nachwuchsgewinnung im Amateurfunk zu leisten. Lesen Sie dazu auch ausführlich die Beiträge in der Mai-Ausgabe der CQDL. Thüringen-Treffen der Funkamateure 2026. Am 9. Mai ab 10 Uhr findet das jährliche Treffen der Funkamateure des Distriktes Thüringen, Distrikt X-Ray, statt. Veranstaltungsort ist das Schüler-Freizeitzentrum am Großen Teich Nummer 2 in 98693 Ilmenau. Die Besucher erwartet ein interessantes Vortragsprogramm. Nach der Eröffnung durch den Distriktsvorsitzenden Roland Becker, Delta Kilo 4 Romeo Charlie, folgt zunächst die Ehrung der Mitglieder und Contestgewinner. Vorträge befassen sich mit folgenden Themen: einfache Fernüberwachung bzw. Steuerung abgesetzter Gigahertz-Transverter oder Endstufen mittels Zweidrahtleitung, das mitunter kurze Leben von UKW und 23 cm Vorverstärkern und warum billige China-Module eine Option sind. Messgerätepraxis mit Nano-VNA, D-Expeditionen rund um die Welt, Hardware für den Multi-Multi-Betrieb, 40 Jahre IARU-Weltmeisterschaft mit DA0HQ bzw. Yankee 6.1HQ und abschließend die Möglichkeit zur Besichtigung der Contest- und Clubstation DF0HQ. Weitere Informationen gibt es über das Internet auf der Distriktswebseite des Distriktes Thüringen unter darc.de/x. Aktuelle Conteste am 1. Mai, da läuft die AGCW DL QRP QRP Party. Das kommende Wochenende 2. und 3. Mai ist geprägt vom ARI International DX Contest in Italien und außerdem vom DARC VHF UHF Mikrowellen Contest auf 2 Meter und allen Bändern darüber. Dann haben wir am 9. Mai eine DIG-QSO-Party. Es läuft der Aktivitätswettbewerb Franken und der Rheinland-Pfalz-Aktivitätsabend. Das ganze Wochenende hindurch, 9. 10. Mai, da läuft der Alessandro Volta RTTY-Contest. Und dann haben wir noch am 10. Mai den Aktivitätswettbewerb Franken mit dem zweiten Teil. Die Ausschreibungen dazu finden Sie auf der Webseite des Contest-Referates sowie mittels der Contest-Termintabelle in der CQDL Ausgabe 5, 26 auf Seite 68. Der Funkwetterbericht vom 28. April, herausgegeben wie immer von Hartmut Büttig, DL1 VDL. Zunächst der Rückblick vom 21. bis 28. April. Nach einer Woche mit sehr geringer Sonnenaktivität überraschte uns die Sonne mit 7 neuen Sonnenfleckenregionen. Der solare Fluxindex stieg von 112 auf 156 Einheiten. Am 24. April grüßte sie symbolisch zum bevorstehenden Funktag mit 2 X und 5 M Flares. Insgesamt bestimmten 2 X, 22 M und mehr als 266 C Flares das Geschehen auf der Sonne. Das geomagnetische Feld war nur am 21. April durch starken Sonnenwind mit negativer Z-Komponente gestört. An allen anderen Tagen war es ruhig, denn es gab keine erdgerichteten koronalen Masseauswürfe. An einigen Tagen öffneten die oberen Kurzwellenbänder wieder besser als in der Vorwoche. Stabil blieben die morgendlichen Öffnungen über den langen Weg in den Südpazifik. Vorhersage bis zum 5. Mai. Die meisten Sonnenfleckenregionen bleiben in den kommenden 7 Tagen präsent. Weitere M-Flares sind zu 70%, X-Flares zu 25% wahrscheinlich. Die solaren Fluxwerte bleiben über 140 Einheiten. Geomagnetische Störungen sind für den 30. April vorhergesagt worden. Wir erwarten gute DX-Bedingungen auf allen Kurzwellenbändern zwischen 7 und 21 MHz. Die in Julius Ruh für den 27. April ermittelten MUF-2-Werte zeigen nachts etwa 12 MHz, 2 Stunden nach Sonnenaufgang 16 MHz und tagsüber 21 MHz. 14 und 18 MHz sind bis fast Mitternacht noch offen. Die MUF-2 lag um 20.30 Uhr UTC noch bei 19 MHz. Und hier noch die Orientierungszeiten Track Rayline, DX alle Zeiten in UTC, Sonnenaufgang in Neuseeland ist um 18.57 Uhr, in Ostaustralien um 20.57 Uhr, in Westaustralien um 22.45 Uhr. In Singapur, dort geht die Sonne auf um 22.57 Uhr Weltzeit, in Anchorage in Alaska um 13.56 Uhr, in Johannesburg in Südafrika um 4.29 Uhr. In Japan, dort geht die Sonne auf um 19.53 Uhr Weltzeit, auf Hawaii um 16.02 Uhr. An der USA-Westküste in Kalifornien, dort geht die Sonne auf um 13.18 Uhr UTC, auf den Falklandinseln um 11 Uhr und 3 Minuten und in Berlin in Deutschland ist Sonnenaufgang um 3.41 Uhr Weltzeit. Sonnenuntergang USA-Ostküste 23.48 Uhr, USA-Westküste 2.57 Uhr. In Sao Paulo in Brasilien, dort geht die Sonne unter um 20.42 Uhr Weltzeit, auf den Falklandinseln um 20.45 Uhr, auf Hawaii um 4.55 Uhr. In Anchorage in Alaska, dort geht die Sonne unter um 5.53 Uhr UTC, in Johannesburg in Südafrika um 15.40 Uhr, in Ostaustralien um 7.37 Uhr, in Neuseeland um 5.39 Uhr und in Berlin in Deutschland verschwindet die Sonne um 18.27 Uhr UTC hinter dem Horizont. Das war der DARC Deutschland Rundspruch für diese Woche. Die Redaktion hatte Stefan Hüpper, DH5FFL vom Amateurfunkmagazin CQDL. Haben Sie Meldungen für den Deutschland Rundspruch, Tipps, Infos, Beiträge, Hinweise von bundesweitem Interesse? Sehr schön, dann schicken Sie uns Ihre Beiträge gerne entweder per Post oder Fax an die Redaktion CQDL. Sie kennen ja die bekannte Adresse Lindenallee 6 in Baunatal, sowie per E-Mail dann bitte ausschließlich an die Adresse redaktion@darc.de. 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Vielen Dank fürs Zuhören. Einen schönen Feiertag am 1. Mai und AWDH bis zum

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1: Schönen guten Morgen, liebe YLs, XYLs, SWLs und OM. Hier ist Delta Lima 0 Sierra Hotel. DL0SA, das ist die Amateurfunkclubstation des DARC Distriktes Schleswig-Holstein. Am Mikrofon ist DL9LBG auf dem 2 Meter Aschberg-Relais DB0ZA auf 145,625 MHz, dem 70 cm Bungsberg-Relais Delta Bravo 0 Papa Charlie auf 439,100 MHz sowie auf dem 2 Meter Relais in Schwerin DB0MVP auf 145,650 MHz. Ihr hört den Nordostsee-Rundspruch, Ausgabe Nummer 610 für die 17. Kalenderwoche 2026, Erstsendetermin am 26. April. Der Nordostsee-Rundspruch ist das Amateurfunkmagazin für die Region zwischen den Meeren mit Tipps, Meldungen und Hinweisen aus Schleswig-Holstein, Hamburg und Mecklenburg. Redakteur am Mikrofon ist Michael, DL9LBG, an der Clubstation DL0SH in Schleswig-Holstein. Diese Sendung läuft auch wöchentlich im Programm unseres Sendepartners SAT-Zentrale, das Technikradio, zusammen mit dem Deutschland-Rundspruch, immer am Dienstagabend um 21 Uhr sowie rund um die Uhr bei uns im Nordostsee-Rundspruch-Radio auf nordostseerundspruch.de. Wir beginnen den Nordostsee-Rundspruch wie immer mit unserem kleinen Kalendarium. Heute ist der 116. Tag des Jahres, noch 249 Tage bis Jahresende. Namenstag haben heute Helene, Elena, Ilona, Ilka, Eileen, Hella und Ketus. Sonnenaufgang in Husum in Nordfriesland war heute Morgen um 5.56 Uhr der mitteleuropäischen Sommerzeit. Sonnenuntergang ist dort heute Abend um 20.48 Uhr. Der Tag in Nordfriesland ist heute 14 Stunden und 52 Minuten lang. In Schwerin, dort war Sonnenaufgang um 5.48 Uhr. Sonnenuntergang ist dort heute Abend um 20.35 Uhr MESZ. Dort ist der Tag heute 14 Stunden und 47 Minuten lang. Die Themenübersicht im Nordostsee-Rundspruch. Wir waren auf dem Funktag in Kassel und da war einmal mehr ein großer Erfolg. Dann gibt es einen neuen Vorstand im OV Lübeck, Echo 03. Techniktag des OV Scharbeutz, Echo 35, am 13. Juni am Pönitzer See. Genauer gesagt in Klingberg am Pönitzer See. Dann ist eine neue Ausgabe der DX-Rubrik auf der Echo39-Webseite erschienen. Dann haben wir wieder regionale VHF-UHF-Contest in unserer Region im Programm. Dann die Vorhersage der UKW-Bedingungen in und um Schleswig-Holstein mit der aktuellen Wettervorhersage. Und daran anschließend wie immer den Deutschland-Rundspruch dieser Woche von den Kollegen der Redaktion CQDL. Zum ersten Thema am Nordostsee-Rundspruch, Funktag Kassel, einmal mehr ein großer Erfolg. Nach einjähriger Pause fand gestern am 25. April in der Messe Kassel zum 7. Mal der Funktag in den Hallen 1 und 2 der Messe Kassel statt. Wie uns einige Aussteller bestätigt hatten, wurden die Erwartungen trotz der derzeit hohen Benzinpreise und damit verbundenen möglichen geringeren Besucherzahlen bei Weitem übertroffen. Bis zum Ende der Veranstaltung um 16 Uhr waren die Stände, der Flohmarkt, die Vortragssäle und die Aktionsbühne gut besucht. Auch wenn sich für uns aus dem hohen Norden die Anreise aufgrund von mehreren Vollsperrungen der A7 wegen Brückenabrissen zwischen Salzgitter und Nordheim schwierig gestaltete, hatte sich der Aufwand voll und ganz gelohnt. Neben Kontakten zu den Distrikten Hamburg und Mecklenburg-Vorpommern stand für uns das Wiedersehen mit den YLs, der Interessengemeinschaft Blinder Funkamateure Deutschlands e.V., Gespräche mit den Machern vom FM-Funknetz, ein Treffen mit den Redaktionskollegen aus Baunatal sowie der Stand des DARC-Distriktes Niedersachsen im Mittelpunkt. Der Distrikt Niedersachsen betreibt ja einen Shop und beim Shop des DARC-Distriktes Niedersachsen verkaufte man binnen kurzer Zeit fast alle mitgebrachten vorkonfigurierten LilyGo-Module für MeshCom, MeshCore und MeshTastic. Natürlich zog auch der Start eines Stratosphärenballons mit Amateurfunknutzlast viele Schaulustige im Außenbereich an. Auch die Tische unseres VFDB-Stands mit vielen Sitzmöglichkeiten war fast immer von Mitgliedern und Interessierten umlagert und bot die Möglichkeit für Gespräche in ruhiger Umgebung und man freute sich über 64 Einträge im Gästebuch. Negativer Aspekt der Veranstaltung war, dass bereits um 11 Uhr 4 gestohlene Geldbörsen der Polizei gemeldet werden mussten. Aber alles in allem verzeichnete der Funktag 2700 Besucher, ähnlich wie auch vor 2 Jahren. Rund 100 Wohnmobilisten belegten die Stellplätze auf dem Funk-Camp. Nachdem man im Vorfeld ja gemunkelt hatte, dass es künftig aus Kostengründen keinen Funktag mehr geben wird, so konnte Steffi Heine, DO7 PR vom Referat Öffentlichkeitsarbeit im DARC, am Ende der Veranstaltung auf der Aktionsbühne verkünden, dass man sich aufgrund des Erfolges bereits jetzt auf den Funktag 2027 freuen kann. Der Termin wird in den nächsten Tagen bekannt gegeben. Neuer Vorstand im OV Lübeck, Echo 03, wie uns Sven Delta Lima 1 Sierra Oscar aus dem DARC Ortsverband Lübeck, Echo 03, mitteilt, fand am vergangenen Dienstag, am 21. April, die diesjährige Mitgliederversammlung von Echo 03 statt, bei der der Vorstand neu gewählt werden sollte. Nach 16 Jahren als Ortsverbandsvorsitzender stellte sich Sven DL1SO nicht zur Wiederwahl. Zum neuen Ortsverbandsvorsitzenden wählte die Versammlung Michael Delta Oscar 1 Romeo Lima. Sven DL1SO unterstützt ihn künftig als stellvertretenden OVV. Wie wir ja kürzlich berichtet hatten, ist das DMR-Relais bei Delta Mike 0 Sierra Lima, betrieben vom Ortsverband Lübeck, bis auf weiteres QRT. Wie Sven DL1SO weiterberichtet, gibt es noch keine konkreten Planungen für einen Neuaufbau des Relais, aber man hat die Zusage, dass der Standort, das ist ein Getreidesilo, welches derzeit neu aufgebaut wird, weiter zur Verfügung stehen würde. Dies wäre aber mit sehr viel Arbeit verbunden, da dort dann ein Antennenmast aufgebaut werden müsste. Eventuell gibt es in der unmittelbaren Nähe aber eine Alternative, vorerst bleibt aber Delta Mike 0 Hotel Lima QRT. Techniktag des OV Scharbeutz, Echo 35, am 13. Juni in Klingberg am Pönitzer See. Mittlerweile eine feste Institution im Jahreskalender des Ortsverbandes Scharbeutz, Echo 35, ist der beliebte Techniktag. Eine ganztägige Vortragsveranstaltung von Funkamateuren für Funkamateure mit Themen rund um Technik, Funk, Antennen, Computer und so weiter. Die Veranstaltung findet auch in diesem Jahr wieder im Haus des Gastes in der Seestraße Nummer 11 in 23684 Klingberg am Großen Pönitzer See statt, und zwar am Samstag, den 13. Juni. Der Techniktag beginnt um 9 Uhr und ist bis ca. 18 Uhr anberaumt. Für einen Mittagsimbiss, Kaffee und Kuchen zu günstigen Ham-Selbstkostenpreisen ist gesorgt. Parallel dazu besteht die Möglichkeit, in den Pausen nicht mehr benötigtes Amateurfunkmaterial im Rahmen eines kleinen Funkflohmarktes zu verkaufen. Die Betonung liegt auf klein, erwartet also bitte keine großmächtigen Flohmarktstände. Aber ihr könnt, wie gesagt, im kleinen Rahmen in den Pausen zwischen den Vorträgen dort eure Sachen verkaufen. Für die kostenlose Vortragsveranstaltung steht nur eine begrenzte Zahl von ca. 50 Sitzplätzen zur Verfügung. Diese werden in der Reihenfolge der Anmeldungen fest vergeben. Nach unserer Erfahrung der Techniktage der vergangenen Jahre waren die Plätze immer schnell vergeben, also schnell noch anmelden. Allerdings werden auch Kurzentschlossene nicht an der Tür abgewiesen. Es hat sich immer eine Lösung gefunden. Anmelden könnt ihr euch per E-Mail an folgende Adresse: dl5has, also Delta Lima 5 Hotel Alpha Sierra @darc.de, und sichert euch euren Platz. Die Anmeldungen werden per E-Mail bestätigt. Folgende Vorträge sind beim Techniktag des OV Scharbeutz geplant. Los geht's mit dem Thema BEMFV Selbsterklärung mit dem zweiten Teil. Da hat Andreas DL2OBH im vergangenen Jahr bereits den ersten Teil zu diesem Thema zum Besten gegeben. In diesem Jahr geht's also mit dem zweiten Teil weiter. Dann Einführung in Linux, alte PCs zu neuem Leben erwecken. Das ist ein Vortrag von Stefan DL5HAS. Dann Pelzerhaken, ein Ort voller, auch technischer Geheimnisse. Das ist ein Vortrag von Günther, DL2LBF aus dem OV Grömitz, Mike 10. Dann gibt es auch in diesem Jahr wieder einen Vortrag von Heil, Delta Juliet 9 Romeo Romeo, bekannter De-Expeditionär. Er war mit dabei bei der De-Expedition 6 Yankee 7 Echo India auf Jamaika mit der irischen Echo India DX Group. Dann Fuchsjagd auf 70 cm mit dem Handfunkgerät Quansheng K5. Das ist ein Vortrag von Steffen, Delta Juliet 1 Sierra Golf. Dann ist wieder Stefan, DL5HAS, an der Reihe. Er berichtet über USB-Grundlagen und Fehlersuchen beim USB-Anschluss. Dann in den vergangenen Wochen und Monaten natürlich ein verbreitet heißes Thema. Es geht um Grundlagen zu Meshcom, Meshcore und Meshtastic. Das ist ein Vortrag von Detlef, Delta Hotel 3, Delta Mike. Und der Antennenbauexperte Wolfgang, Delta Delta 2 Hotel Whiskey, gibt etwas zum Besten unter der Überschrift keine Antennengenehmigung. Wolfgang hat da etwas. Also nochmal zum Vormerken, Techniktag des OV Scharbeutz, Echo 35 am Samstag, den 13. Juni im Haus des Gastes in Klingberg am Pönitzer See. Neue Ausgabe der DX-Rubrik auf der Echo 39 Website erschienen. Wie wir ja bereits vor 4 Wochen berichtet hatten, gibt es auf der OV-Homepage des Ortsverbandes Ratzeburg Echo 39 eine neue DX-Rubrik, in der jeden Monat einige interessante DX-Speditionen des kommenden Monats zusammengestellt werden. In der Mai-Ausgabe werden dort unter anderem DX-Speditionen nach Bolivien, Bonaire, den Chatham Islands und Ascension Islands vorgestellt. Wie es dort heißt, sorgen mehrere Aktivierungen rund um den kommenden WPX-Contest für gute Chancen auf neue Einträge im Logbuch. Darauf wies uns Kilian, Delta Oscar 8 Lima Hotel Kilo hin. Den Link dorthin findet ihr im Manuskript zu dieser Sendung auf nordostseerundspruch.de. Und noch ein Hinweis aus dem OV Ratzeburg. Vergesst nicht den Antennentag, den der OV Ratzeburg am 1. Mai am kommenden Freitag, am Feiertag, ab 13 Uhr auf der Wiese zwischen der Ernst-Barlach-Schule und dem Ratzeburger Rathaus veranstaltet. Offen für alle, kostenlos, jeder kann sein Portable-Equipment mitbringen und vorstellen. Als Navigationshilfe nutzt bitte die Straße unter den Linden in Ratzeburg. Regionale VHF-UHF-Contest in unserer Region. Im Contestkalender des DARC finden wir für heute und die kommende Woche folgende UKW-Wettbewerbe in unserer Region. Einen deutschlandweiten 2 Meter FM-Einsteiger-Contest gibt es heute Nachmittag von 13 bis 15 Uhr UTC, veranstaltet vom DARC-Ortsverband Ruhrgebiet Lima 33. Im Nordic Activity Contest wird in den skandinavischen Ländern am Dienstagabend auf den Mikrowellenbändern 2,3 GHz und höher gefunkt. Am kommenden Wochenende, da sind wir bereits im Mai, da läuft am Samstag und Sonntag der DARC VHF-UHF Mikrowellenwettbewerb auf 2 Meter und allen Bändern darüber bis hinauf in den Laserbereich. Dieser Contest ist relevant für die DARC Clubmeisterschaft, auch wenn er dort nur ein paar Pünktchen verteilt, bringt ihr euren OV in der Jahreswertung nach vorne. Neben den Single- und Multi-Operator-Klassen gibt es jetzt neu auch eine Trainee-Klasse für begleitete Teilnehmer ohne Amateurfunkzeugnis und ohne Rufzeichen, also mit Strich T oder Ausbildungsrufzeichen. Dafür gibt's jetzt auch eine eigene Klasse. Vorhersage der UKW-Bedingungen in und um Schleswig-Holstein, die Wetterlage, ein Hoch über dem Nordmeer und der Nordsee, bestimmt heute mit trockener Luft das Wetter. Dabei ist bei uns im Norden Polarluft wirksam. Wir merken es an den nach wie vor sehr kühlen Nächten. Das Hoch sorgt für ruhiges und trockenes Wetter. In einer nicht mehr so feuchten Luftmasse kann sich die Sonne heute gut durchsetzen, bevor die Luft zum Wochenstart nochmal wolkenreicher wird. Heute gibt's also viel Sonne, nur an der Westküste ein paar harmlose Schleierwolken. Die Temperaturen liegen heute so um die 12 Grad an den Küsten und bis 16 Grad im Raum Mölln. Dazu weht nur schwacher Westwind. Heute Nacht ist der Himmel meist klar und die Temperaturen gehen auf plus 3 Grad in Nordfriesland bis minus 2 Grad in Südholstein zurück. Örtlich kann es auch noch kühler werden. Der schwache Wind dreht auf nördliche Richtungen. Für morgen erwarten wir dann einen trockenen Sonne-Wolken-Mix und es wird mit Temperaturen zwischen 10 und 14 Grad wieder etwas kühler. Durch die Hochdrucklage über der Nordsee sind heute und morgen leicht angehobene UKW-Ausbreitungsbedingungen Richtung britische Inseln, also über die Nordsee möglich. Ansonsten erwarten wir bis zur Wochenmitte keine markanten Überreichweiten auf den VHF-UHF-Bändern.

0: Und damit hallo und herzlich willkommen zu eurem Top 20 Countdown mit Ted und Felix. Letzterer bin ich und Ted kommt gleich. In den nächsten zwei Stunden werfen wir wieder einen Blick auf die Verkaufscharts verschiedener deutscher Internetportale. Wir hören Neuzugänge in der ersten und Top 20 in der zweiten Stunde. Und außerdem hören wir wie immer auch aktuelle Hits aus den Charts aus England und aus Amerika. Und wer ist heute so alles dabei? Das verrät uns Ted.
1: Hallo, heute hören wir unter anderem neue Titel von Blondie, Shabusi und Fury in the Slaughterhouse. Aktuelle Hits von Liana Ford, Olivia Rodrigo und dem Soul Archive Room. Und natürlich unsere Nummer 1.
0: Tja, aber bevor es so richtig losgeht, noch rasch ein Blick zurück auf die drei bestplatzierten Titel der deutschen Downloadcharts aus der vergangenen Woche.
2: Number 3.
0: Und da gab es keine Änderung auf der Nummer 3, dort nach wie vor Alex Warren und Fever Dream.
2: Number 2.
0: Und dies hier wieder auf Nummer 2 vor 7 Tagen. The Second Voice und Let Me Be.
2: Number 1.
0: Und zum 5. Mal war dies hier die Nummer 1 in den deutschen Downloadcharts vor genau einer Woche. Bibi Rexha und Faithless. Und der Hit, der heißt New Religion.
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0: Das war der erste neue Hit diese Woche in den deutschen Download-Charts. Eingestiegen auf der Nummer 36, das war Shaboozey mit dem Hit Born to Die.
1: Born to Die ist die erste Single-Veröffentlichung des amerikanischen Sängers Shaboozey in diesem Jahr. Es ist die erste Auskopplung aus seinem angekündigten vierten Studioalbum The Outlaw Cherry Lee and Other Western Tales. Es gibt einen Trailer zum Album, in dem der Schauspieler Jamie Foxx spricht. Das macht deutlich, dass das Ganze ein filmisches Projekt werden soll. Shaboozey, Born to Die.

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1: Ein Neuzugang auf der 35 in den deutschen Downloadcharts diese Woche von Laibach und Senida, der Titel Love Machine.
2: Laibach ist eine Gruppe aus Slowenien, die 1980 gegründet wurde. Am 30. April diesen Jahres erschien ihr 30. Studioalbum Music. Love Machine ist eine Single-Auskopplung hieraus. Für den Gesang wurde Selina Haidar-Pasic engagiert. Die ist 41 Jahre alt und eine der erfolgreichsten Sängerinnen vom Balkan. In den deutschen Charts war sie bereits 2019 mit Raf Kamora und dem Titel 100%. Laibach featuring Senida, Love Machine.
1: Tja, dies ist ja ein gemeinsamer Hit von Ella Langley und Morgan Wallen, zwei Mega-Country-Stars aus Amerika. Der Titel reichte bereits immer 5 für den Single-Charts in Neuseeland. Und diese Woche ein Neuzugang auf der 68 in den Single-Charts in England. Der Hit heißt I Can't Love You Anymore.
3: Ja.

0: harter Neuzugang diese Woche in den deutschen Download-Charts. Und zwar eingestiegen auf der Nummer 30. Das waren die Editors. Und das war der Hit Call It In.
1: Call It In ist die erste Single-Veröffentlichung der britischen Band Editors in diesem Jahr. Es ist ihre erste neue Single seit 2022. Gleichzeitig wurde das 8. Studioalbum der Band und eine Tournee für 2027 angekündigt. Inhaltlich kreist der Song um das Eingeständnis, Hilfe zu brauchen, um den Versuch, in einer überlauten Gegenwart einen ruhigen Anker zu finden. Editors, Call It In.

Von diesem Herrn wurde gerade ein Biopic veröffentlicht und aus dem Anlass hat er gleich 3 Hits in den Singlecharts in England. 2 Titel sind Re-Entries und was wir gerade hörten, war der Aufsteiger der Woche. Und zwar gestiegen von der Nummer 93 auf die Nummer 13. Ein Nummer 1-Hit aus dem Februar des Jahres 83 aus den Charts aus England. Das war Michael Jackson und das war der Hit, der heißt Billie Jean. Und dieser Herr hat gleich 2 Neuzugänge in den Charts in England, diesmal der besser platzierte. Und zwar eingestiegen auf der Nummer 12. Dies ist der neueste Hit von Noah Kahan. Und das Ganze handelt von Doors.

0: Der Hit steigt ein auf der 28 diese Woche in den deutschen Download-Charts, stammt von Jude York und er heißt Camilla.
1: Jude York ist 27 Jahre alt, er stammt aus Toowoomba in Australien und heißt eigentlich Jeremy Beamish. In seiner Heimat wurde er 2022 bekannt, als er sich bei der australischen Vorentscheidung zum Eurovision Song Contest bewarb. Er erreichte dabei den 8. Platz. 2024 erschien seine Debüt-EP Heartstrings, nun kommt er auch zu uns. Jude York, Camilla.
0: Tja, dies ist ja ein Titel, der steigt diese Woche von der 2 auf die Nummer 1 in der Singlet-Parade in England. Aber das ist nicht das erste Mal. Der Titel steigt bereits zum zweiten Mal wieder auf die Nummer 1. Insgesamt seit 46 Wochen platziert. Jetzt zum 9. Mal auf der Nummer 1. Hier sind Sam Fender und Olivia Dean und der Hit heißt Rain Me In.

0: Das Rekordband mit dem Namen Fury in the Slaughterhouse, diese Woche eingestiegen auf der 25 mit dem neuesten Hit When We Were Young.
1: When We Were Young ist die zweite Single-Veröffentlichung der Hannoveraner Band Fury in the Slaughterhouse in diesem Jahr. Es ist eine Auskopplung aus dem angekündigten 16. Studioalbum Changes. Darin werfen die Bandmitglieder einen Blick auf ihre Jugend. Eine Mischung aus Melancholie und Optimismus zieht sich wie ein roter Faden durch das neue Album. Fury in the Slaughterhouse, When We Were Young.

Zwei neue Hits aus den Single Charts aus Amerika. Eingestiegen auf der 93, das waren Riley Green und My Way. Und dies Jahr steigt ein auf der 84 in den USA. Cody Johnson und der Hit, der heißt I Want You.

0: Das war der Tonbandsteiger der Woche diese Woche in den deutschen Download-Charts. Eingestiegen auf der 22, das war Blondie und der Hit Ocean Drive.
1: Blondie ist ein DJ aus Potsdam, der etwa seit 10 Jahren aktiv ist. Bekannt wurde er für seine Deutschunterricht-Mixe. Für seinen neuesten Song hat er den Titel Orinoco Flow von Enya bearbeitet. Das Original erreichte 1988 Platz 2 der deutschen Charts. Er möchte die zeitlose Magie des Originals mit modernen Club-Sounds verbinden. Blondie, Ocean Drive.
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0: Und bevor wir jetzt gleich zu den 20 größten Download-Hits der Woche kommen, noch rasch den Top-Ansteiger der Woche aus Amerika. Neu auf der 59, hier sind Tyler und Sarah Larson und G.

Wir haben diese Woche drei Neuzugänge unter den ersten 20 in den deutschen Download-Charts. Und der erste auf der 20, gerade gehört, gestiegen von der 35. Das war der Soul Archive Room zusammen mit Pamela. Und das war der Hit, der heißt Let Them Talk. Ja, und dies hier auf der 19, gestiegen von der 47. Auch das nicht so ganz echt. Hier ist Liana Ford. Und hier ist der Hit, der heißt Midnight Love.

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Er wollte 3 Minuten, bekam aber nur 32 und deswegen wurde daraus eine miese Melodie. Ein Lied von Mark Forster, wieder auf der Nummer 16. Auf der 14 von der 11 gefallen Sarah Larsson und Lush Life. Und dies hier wieder auf der Nummer 15 diese Woche. Hier ist Teddy Swims und er ist Mr. Know-It-All.

Auch diese Woche wieder auf Nummer 13 in den deutschen Download-Charts. Das war Eddie Dalton und Another Day Old. Auf der 11 und der 10 gefallen Taylor Swift und Opalite. Und hier ist Nummer 12 von der 9 gefallen. Hier sind BTS und hier ist der Hit Swim.

3 Wochen auf Nummer 1 in den deutschen Download-Charts und diese Woche von der 7 auf die Nummer 10 gefallen. Das war Bruno Mars und I Just Might. Und hier ist die 9, gefallen von der Nummer 8. Hier ist Harry Styles und American Girls.

Eingestiegen auf der Nummer 1 in der Singlet-Parade in Amerika. Bei uns gestiegen von der 24 auf die 6, Olivia Rodrigo und Drop Dead. Und dies hier wieder auf der 5. Hier ist Taylor Swift und The Fate of Ophelia.

0: International
1: Eingestiegen auf der Nummer 98 in den Singlecharts in England und bei uns wieder auf der Nummer 2. Das war The Second Voice und Let Me Be. Und unsere Nummer 1?
2: Unsere Nummer 1 ist zum 6. Mal auf der Nummer 1 Position zu finden. Es ist der erste Hit und die erste Nummer 1 für das Duo Bebe Rexha und Faithless. Hier sind sie mit New Religion.
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0: zum sechsten Mal die Nummer 1 in den deutschen Download-Charts, auch in dieser Woche. Das waren Bibi Rexha und Faithless und New Religion. Tja, und das war's dann für diesmal. Und bis zum nächsten Mal sagen wir Tschüss.
1: Und Tschüss.
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0: kurz nach 22 Uhr. Und was gibt es jetzt?
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0: Ein schöner Tag geht vorbei, neigt sich seinem Ende entgegen und nun kommt das Sahnehäubchen. Selbstredend mit ganz viel Entspannung.
5: 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Jagst du den Alltag und die Sorgen weg. 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

0: ihr Herzensmenschen da draußen, das nenne ich doch mal eine Begrüßung. Willkommen zu Lovetime, dem Ort im Radio, an dem Gefühle nicht flüstern müssen, sondern ganz entspannt auf dem Sofa Platz nehmen dürfen. Wir nehmen uns wie jeden Sonntag jetzt Zeit für große Emotionen, leise Gedanken und für Songs, die mehr sagen als jede Sprachnachricht um 1:30 nachts. Wir lassen es klingeln, kurz nach 22 Uhr, da darf man das, De La Soul, Hip-Hop mit Humor, Groove und dieser lässigen 90er-Attitüde, als man noch dachte, ein Anruf, der könnte alles klären. Spoiler konnte er nicht. Aber der Song, der ist geblieben. Ring, ring, ring. Schön, dass du da bist.
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0: geschmeidige Klänge mit Matt Bianco, perfekt für alle, die ganz cool werden wollen, cool am Sonntagabend. Dabei nehme ich dich bekanntlich jeden Sonntag ein wenig an die Hand, natürlich sanft. Apropos Sonntag, nicht unbedingt der beliebteste Tag der Woche, das ist ohne Zweifel der Samstag. Die Geschäfte haben geöffnet, es ist Wochenende, sollte man nicht arbeiten müssen, dann kann man sogar lange schlafen und muss nicht früh ins Bettchen. Der Sonntag hingegen, das ist für viele der Ausruhtag, auf der Couch oder aber daneben. Wie sieht dein perfekter Sonntag aus? 015 25 840 5057, unsere WhatsApp-Nummer noch einmal 015 25 840 5057.
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0: Red Chili Peppers. Wie sieht dein perfekter Sonntag aus? Diana, die hat etwas zum Thema.
1: Ja, Sonntag ist lang ausschlafen, schön in Ruhe frühstücken und dann vom Frühstückstisch direkt auf die Couch die Beine hochlegen, den Fernseher anmachen und einfach den ganzen Tag nichts tun. Ja, das war vielleicht mal so, bevor ich ein Kind hatte, aber somit ist Sonntag für mich so gut wie jeder andere Tag oder fast noch stressiger, weil das Kind natürlich den ganzen Tag zu Hause ist und es geht einfach schon in der Früh rund. Ja, da ist nichts mit ausruhen. Also Leute, die noch keine Kinder haben und noch ganz jung sind, genießt eure Sonntage noch, einfach mal nichts zu tun. Das wird noch dauern, bis die Zeiten wiederkommen mit Kind.
0: Es fing so schön an, ein fauler Sonntag. Aber so ist das im Leben. Nun Musik von James Blunt, ein Song, den wirklich jeder kennt. You're Beautiful, ein kurzer Blick, ein nicht gelebter Moment, eine Geschichte, die im Kopf weitergeht. James Blunt hat später selbst gesagt, der Song sei eigentlich traurig. Vielleicht ist genau das der Grund, warum er vielen Mitmenschen im Ohr geblieben ist. James Blunt.

Zwei Männer, eine gemeinsame Vergangenheit, Robbie Williams und Gary Barlow Shame. Gestern ist sie 67 geworden. Susanna Hoffs, die Stimme von den Bengals. Mitgebracht habe ich dir heute einen Song, der schon oft in dieser Sendestrecke zu hören war, Eternal Flame. Allerdings nicht die Ursprungsversion aus dem Jahr 1988. Im vergangenen Jahr hat Susanna Hoffs den Song nochmal neu aufgenommen. Sie selbst sagt über die Aufnahme, als ich vor dem Mikrofon stand, kämpfte ich mit den Tränen der Dankbarkeit. Dankbarkeit für die Gelegenheit, ein Lied zu singen, das ich mein ganzes Erwachsenenleben lang geliebt und geschätzt habe. Wir sind zusammen erwachsen geworden. Wir schätzen den Song auch, Eternal Flame.

0: perfekte Sonntag. Mehr wird genommen, Regen eher nicht so. Wie sieht der perfekte Sonntag für Stefan aus?
1: Also der perfekte Sonntag sah bei mir früher so aus, dass ich ausgeschlafen habe, dass ich gefrühstückt habe und so weiter, genau, und dann einfach den Couching Day einberufen habe. Wenn ich jetzt an einen schönen Sonntag denke, dann ist es natürlich, dass ich mit meiner kleinen Tochter aufstehe, dass wir zusammen dann was frühstücken und genau. Und dann läuten wir den Tag ein, wo wir uns so einen Faulenzer-Tag da machen.
0: Unsere WhatsApp-Nummer 01525 840 5057. Willkommen zur Rubrik Live-Tracks. Große Bühne, große Stimme. Mehr muss man nicht sagen. Mariah Carey, Without You und Hero.

Sprechstunde Love Time. Wir hören uns wieder nach 23 Uhr. Jetzt Falsett, Gefühle und Nähe, musikalisch. Drei Brüder, die wussten, wie man Herzschmerz vertont. Die Bee Gees. Bis gleich.

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1: Wir geben uns noch ein weiteres Stündchen Love Time, ganz entspannt. Manche entspannen wunderbar während dieser Sendestrecke. Johanna, die braucht ganz andere Dinge, wie sie uns gleich verrät. Hallo Johanna, was hilft dir, um so richtig zu entspannen?
2: Hey, ich bin Johanna und mir helfen zum Beispiel Meditationen ganz gut. Und ich kann super entspannen oder klassische Musik oder aber auch mal ein gutes Buch. Einfach schön nachmittags auf der Couch mit einer Tasse Tee und einem guten Buch hilft mir total. Und ich kann total entspannen, kann ich jedem nur empfehlen. Oder auch mal, wie gesagt, eine Meditation finde ich super.
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Auch heute am 18. Januar blicken wir verträumt in die Sterne, wenngleich es heute wenig verträumt zugeht. Am kommenden Freitag startet das Dschungelcamp. So heißt es im Volksmund. Ich bin ein Star, holt mich hier raus. Und mit den Stars ist das so eine Sache. Oder sagen dir Namen wie zum Beispiel Samira Yavuz, Patrick Romer, Mea Dumont, Umu Tekin, Ariel Hediger, Simone Ballack, Stefan Dürr, Eva Benitatu, Hubert Feller, Nicole Bessler-Böttcher, irgendetwas. By the way, Hardy Krüger Junior, den mag man kennen. Und bei der Personalie Gil Ofarim, da scheiden sich die Geister. Sei es drum, es ist bereits die 19. Staffel, wie es diesbezüglich sternkucktechnisch ausschaut. Mehr zum Thema gleich nach Charlie Puth. Pop verspielt modern, Liebe kann auch leicht sein. Lipstick.

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0: Auf geht's in den Dschungel. Wir haben alle 12 Sternzeichen zum Thema.
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2: Unkraut vergeht nicht. Fressen oder gefressen werden, das ist hier die Frage. Und nicht alle Dschungelbesucher treffen eine lebenserhaltende Entscheidung. Wer vor lauter Urwald die Futterbäume nicht sieht, sich vegetarisch von Giftpflanzen ernährt oder mit jedem Säbelzahntiger kuscheln will, der wird als Eintagsfliege enden. Aber es wachsen ja auch Glückspilze im Dickicht. Widder. Vom wilden Affen gebissen. Mit markerschütterndem Schrei schwingt sich der furchtlose Krieger an armdicken Lianen der Herausforderung entgegen, rodet mit einer selbstgemachten Machete ein Stück Urwald und brät sich am Lagerfeuer den selbst erlegten Tiger zum Abendessen. Für morgen ist ein Wettrennen mit dem Reviergorilla geplant. Der Sieger kriegt Jane. Stier. Wellness am Wildwasser. Das Moorbad im Sumpf ist schon wegen dem natürlichen Massageeffekt dank vieler Krabbeltierchen ungemein entspannend. Danach wird unterm Wasserfall geduscht und wenn dem Stier bisweilen noch die gebratenen Raupen in den Mund fliegen, ist das Wohlbefinden gesichert. Ein Rindvieh mit dicker Kuhhaut genießt und schluckt. Zwillinge. Interessante Speisekarte. Ach, ist das aufregend, zwitschert der quirlige Zwilling, hüpft mit den Kolibris von Ast zu Ast und kann sich gar nicht satt sehen an den verschiedenartigen Essensvorschlägen, die er am liebsten im Flug verschluckt. Den lustigen Vögel mögen auch die Ureinwohner. Nur, wenn er aus dem Kochtopf heraus Zubereitungstipps gibt, werden sie sauer. Krebs. Erst ein Nest, dann der Rest. Kaum im Dschungel angekommen, fängt der geborgenheitssüchtige Typ an, auf der Suche nach einem kuscheligen Plätzchen im Unterholz herumzukrauchen und es warmweich auszupolstern, damit die sensible Seele keine Dornenkratzer abkriegt. Direkt nebenan ist dann der Streichelzoo und sogar die Würgeschlange frisst dem Krebschen aus der Hand.
0: Vier weitere Sternzeichen nach Madonna. Madonna, take a bow.